Und es wird gepredigt werden, das Evangelium vom Reich in der ganzen Welt zu einem Zeugnis über alle Völker, und dann wird das Ende kommen.

0: Klirrend kalt ist es die letzten Wochen in Winkelstedt gewesen. Seitdem vor 2 Tagen der letzte Schnee gefallen ist, hatte es mehrere Male über Nacht gefroren und die zunächst flauschige weiße Schneedecke ist zu einer harten, grauen Eisdecke geworden. Da muss man beim Laufen aufpassen. Zumindest normale Leute. Was man von Benny und Mark leider nicht behaupten kann. Da kommen sie nämlich mit ihren Drahteseln um die Ecke der Kirche gefahren. Oder sollte ich besser geschlittert sagen?
1: Nun warte doch mal, Moment, ich habe wirklich keine Lust, mich schon wieder auf den Mund zu legen.
2: Stell dich nicht so an, immerhin bist du ein Mitglied der allerorts gefürchteten Bande der Roten Milane.
1: Hey Marc, sieh mal, der alte Baum auf dem Kirchplatz, ist der voller Schnee. Und schief ist er auch, ob er die Schneemasse noch aushält?
2: Natürlich, als ob das sein erster so starker Winter ist. Der hat schon wesentlich härtere Minusgrade ertragen, wenn ich da an die Storys meines Opa denke. Das Wasser des Müllrades am Kieselweiher soll, ach, ich weiß nicht wann, gefroren gewesen sein.
1: Na, wenn du meinst. Ich bin jedenfalls froh, dass ich meine dicke Handschuhe habe. Also weiter.
2: Richtig. Schnell weiter zu Stolzensteins. Alexander wird Augen machen, wenn er sieht, was ich ihm für eine Aufgabe stecken werde.
0: Und so treten die beiden Jungen wieder in ihre Pedale. Nach einigen Minuten haben sie den Hof von Theo von Stolzenstein erreicht. Er ist der Vater von Thomas und Alexander. 2 Jungen des Dorfes, die auch in der von Mark gegründeten Bande der Roten Milane Mitglied sind.
3: Ach, 2 rote Milane vor meiner Tür. Mark und Benny, kommt herein.
1: Danke, Theo. Hier draußen ist einfach wirklich kalt.
2: Du Mädchen.
3: Nein, wenn das so ist, kannst du auch noch 5 Minuten draußen bleiben, oder?
2: Nein, das ist schon in Ordnung. Das lässt sich machen.

0: Theo begibt sich zurück in sein warmes Wohnzimmer, während Mark und Benny über die alte Steintreppe auf die nächste Etage des alten Bauernhauses gelangen. Hier betreten sie Alexanders und Thomas Zimmer.
1: Ach, das seid ihr ja. Kommt herein. Thomas malt gerade an unserem Wappen für die Fahne.
2: Exakt. Seht mal hier. Was haltet ihr davon?
3: Das ist alles nicht schlecht, aber eine richtige Bande. Das habe ich heute Morgen noch in einem der Bücher meines Bruders gelesen. Braucht ein eigenes Siegel. Das war früher so üblich.
4: Da hat Mark vollkommen recht. So Siegel wurden früher immer unter Urkunden und Verträgen von den jeweiligen Leuten gesetzt. Sie bestanden aus Siegellack. Sowas ähnliches wie Wachs, auf das dann das Wappen des Ritters oder Burgherrn eingedruckt wurde.
1: Aha, woher weißt du das denn alles?
4: Das, habe ich in einem Buch gelesen.
3: Da Benny zwar gut Dinge behalten kann, aber schlechter malt als eure kleine Schwester, ich eher ein Kämpfer bin und alle anderen im Urlaub sind, dein Bruder an dem Entwurf der Fahne beschäftigt ist, musst du bis morgen zur Versammlung ein paar Siegel für uns entwerfen.
1: Ich? Bis morgen? Welche Versammlung?
4: Keine Angst, die ist erst am Abend. Hast also noch den ganzen Nachmittag Zeit. Außerdem treffen wir uns nicht im Baumhaus, sondern bei Pitt und Etienne im Hangar. Wir haben schon gefragt, da ist es wesentlich wärmer als im Wald.
3: Wir müssen dann auch wieder weg. Ich verlasse mich auf euch.
0: Schnell wie sie gekommen sind, verschwinden die beiden Jungen aus dem Tal wieder aus dem Zimmer der beiden stolzen Steinjungs. Denen wird keine Möglichkeit des Widerspruchs gegeben. Doch eifrig wie Alexander ist, begibt er sich sofort an die Arbeit, durchforscht seine Geschichtsbücher und bediente sich auch munter in der kleinen Bibliothek seines Vaters im Lesezimmer. Lesen und recherchieren, also nachforschen, das macht er richtig gern. Vor allem an solch kalten Tagen wie diesen.

0: Ich erkläre die heutige Sitzung der Roten Melane für eröffnet und übergebe das Wort an Benny.
1: Danke, Chef. Verehrende Anwesende, liebe Tiere. Es ist uns allen eine große Freude, nun auch heute unsere drei Ehrenmitglieder in unserer Mitte begrüßen zu dürfen.
2: Meint ihr etwa uns, Etienne?
3: Laura, ich weiß das nicht. Außerdem, was ist ein Ehrenmitglied?
1: Das seid ihr, du, Pitt und Krepp. Ihr seid unsere Ehrenmitglieder. Vielleicht zeigen wir auch euch unsere geheime Baumbude.
4: Eine Baumbude? Wo, wer, wie? Ich schiebe die Baumbude an.
0: Wir haben eine ziemlich gute.
2: Vielen Dank für die Ehre, Jungs. Dankeschön.
1: Damit ihr das auch nicht vergisst, bekommt ihr alle von uns eine rote Feder. Hier, hier. Und die von Krepp gebe ich auch dir, Etienne, okay?
4: Danke, vielen Dank.
0: Nun aber weiter im Text. Pass auf, Pitt, Etienne. Alexander hat seit gestern noch ein Siegel, ein echtes Bandensiegel entworfen. Hast du es dabei?
5: Aber natürlich, ich habe es hier auf dem Plakat ausgedruckt. Ich habe 3 verschiedene entworfen. Guck mal, was euch am besten gefällt.
6: Misstrauisch begutachten die restlichen 3 Jungen Alexanders Werk. Dieser hat die 3 Plakate auf den großen Tisch in Pitts Hangar gelegt. Und auch Etienne und Pitt blicken prüfend die Zeichnungen, die Theos Sohn dort vorbereitet hat. Schließlich blicken alle mit beeindruckten Mienen zu Alexander auf. Sie sind alle richtig begeistert. Und so fällt es ihnen nicht schwer, sich nach kurzer Zeit für eine Siegelversion zu entscheiden. Die Bande der Roten Milane hat nun ein eigenes Siegel.
0: Das werden wir jetzt einfach von Patricks Vater aus der Schule in seiner Fabrik stanzen lassen. Der kann das.
5: Wie herrlich! Ab sofort haben wir unsere bandeneigene Unterschrift. Überall, wo unser Siegel drauf ist, kann man erkennen, dass dieser Gegenstand den Roten Milanen gehört.

0: Geduldig verbringen die Jungen den weiteren Abend mit Pitt und Etienne beim Spielen eines Brettspieles. Liesel hat noch ein Tablett mit Keksen, Limonade und heißen Wiener Würstchen in den Hangar gebracht. Schmausen kehrt nun nach dem lustigen Brettspiel Stille ein.
1: Wisst ihr eigentlich, dass ich auch Besitz von jemandem bin?
2: Alors toi, du bist nicht Besitz von jemandem, mais non mon ami. Du bist complètement vollkommen frei. Plus d'esclavage, keine Sklave mehr. Es gibt es nicht mehr.
3: Das verstehe ich aber nicht. Du bist doch kein Sklave, wie im alten Rom.
4: Aber echt, die waren echter Besitz. Die wurden sogar nur als Gegenstand behandelt. Wenn da ein Sklave starb oder ermordet wurde, galt das als Sachbeschädigung.
5: Echt?
1: Ja, das stimmt wirklich. Und trotzdem behaupte ich, dass auch ich jemandem gehöre. Ich habe euch doch schon oft von Jesus erzählt. Er ist mein Herr und ich gehöre ihm. Und wisst ihr, was das Verblüffendste ist? Auf mir liegt sogar solch ein Siegel. Ähnlich dem, wie ihr euch heute eins für eure Bande ausgewählt habt.
5: Ein Siegel? Auf dir? Lass dich mal sehen. Ich sehe nichts.
2: Alors Peter, wo hast du dein Siegel versteckt, bitte schön?
3: Das würde mich allerdings auch mal interessieren.
1: Gott sagt mal in seinem Wort der Bibel, dass er mich versiegelt hat. Als ich Christ geworden bin und seinem Wort geglaubt habe. Und zwar hat er mir nicht so ein rotes Siegel, wie ihr es kennt, irgendwo auf meinen Körper gesetzt, sondern auf mein Herz, meine Seele. Und dieses Siegel ist nicht rot oder gelb oder rund oder eckig, sondern Gottes Heiliger Geist.
4: Du meinst, dass Gott dir, als du Christ geworden bist, seinen Geist gegeben hat?
3: Wozu das denn?
1: Durch seinen Geist kann ich erkennen, was Gott will. Und deswegen kann ich Gott durch mein Handeln Freude machen.
5: Verstehe. Also eigentlich wie so ein Dolmetscher, stimmt's? Erst durch ihn verstehst du, was Gott von dir will, oder?
1: Genau.
4: Aber was ist denn der Heilige Geist eigentlich? Ich dachte immer, es gäbe nur Gott und Jesus, sein Sohn.
2: Alors, ich bin sehr fürchterlich. Ich habe sehr große Angst vor die Geister.
1: Vor diesem Geist brauchst du keine Angst zu haben. Der Heilige Geist ist eine Wesensart von Gott.
3: Jetzt verstehe ich gar nichts mehr. Eine Wesensart?
5: Das verstehe ich auch nicht.
1: Ach, Kinder, es ist schon sehr spät. Wenn ihr wollt, kann ich es euch morgen nach der Kirche erklären.
4: Okay, abgemacht.
0: Das ist tatsächlich eine etwas schwierige Frage gewesen. Aber mal sehen. Ich bin mir ziemlich sicher, dass Pitt am nächsten Tag den Jungs eine gute Antwort geben wird.

0: Hell strahlt die Sonne über Winkelstedt. In kleinen Grüppchen stehen die Kirchenbesucher nach dem Gottesdienst vor der alten Kirche. Da die meisten sich händereibend unterhalten, kann man über den Leuten den warmen Atem sehen. Pitt steht mit den Jungs, Etienne, Theo und Gertrude und Pfarrer Brunkel in der Sonne unter dem alten Baum.
1: Und das hier ist unsere eigene Flagge. Zeig doch mal, Thomas.
2: Ja, hier ist sie.
3: Die ist wirklich schön geworden.
4: Da hast du vollkommen recht, Theo.
5: Täusche ich mich oder ist der Wind wieder stärker geworden?
1: Nein, es stimmt. Mann, es beginnt ja richtig zu stürmen.
4: Es wird auch langsam Zeit, dass wir nach Hause gehen. Bis nächsten Sonntag, ihr alle.
2: Warum schwankt denn der Baum so seltsam?
5: Ja, so wie der mit Schnee beladen ist, ist es ein Wunder, dass er noch nicht umgestürzt ist.
3: Und ich glaube, genau das passiert gleich. Oh nein, er stürzt. Pfarrer Brunkel!
5: Gott sei Dank ist er noch zur Seite gesprungen.
1: Mein lieber Scholli, der alte Baum ist auf den Kirchplatz gerauscht und wir waren dabei.
0: Tatsache. Der alte Baum ist unter dem heftigen Wind und den großen Schneemassen auf den Kirchplatz gefallen. Nur zu gut, dass sich niemand verletzt hat. Neugierig stehen die Jungs und Pitt nun um den dicken Stamm herum.
1: Nicht zu glauben, wie groß so ein Baum ist.
5: Stimmt. Seht euch mal den riesigen Ballen an Wurzeln an. Die sieht man normalerweise ja gar nicht. Und dabei sind sie so groß.
3: Wisst ihr was? Genauso kann ich euch eure Frage von gestern Abend beantworten.
2: Du meinst die Frage über den Heiligen Geist?
1: Und dass du meintest, der Heilige Geist wäre eine Wesenart Gottes?
3: Ja, genau das meine ich. Seht mal hier. Äste hat der Baum hier oben in seiner Krone. Seinen Stamm hier in der Mitte. Und seine Wurzeln unsichtbar unter der Erde. Alles zusammen bilden sie was?
1: Brennholz. Und daraus folgend viel Arbeit.
5: Den Baum!
3: Genau! Der Baum besteht aus Ästen, Stamm und Wurzeln. All das macht ihn zu dem, was einen Baum ausmacht. Und bei Gott ist es doch das Gleiche. Gott der Vater, Gott der Sohn und Gott der Heilige Geist sind zusammen Gott.
5: Das klingt logisch. Ist das diese komische Dreieinigkeit.
3: Genau, drei Personen bilden eine Einheit. Der Vater, Jesus und der Heilige Geist sind Gott.
0: Ah, jetzt hab ich's. Das hat Pitt gut erklärt. Habt ihr das auch verstanden? Gott hat verschiedene Wesenszüge, genau wie auch dein Vater. Für dich ist er dein Papa, für deinen Opa sein Sohn und für deinen Onkel sein Bruder. Und trotzdem ist er dein Vater. Das haben die Jungen verstanden. Fröhlich gehen sie mit ihren Eltern nach Hause und genießen das Sonntagsessen. Aber um Mark, Penny, Alexander und all die anderen Kinder wird es nicht ruhig werden. Wartet es ab. Bis zur nächsten Folge.

Du bist das Licht, durch das ich sehe. Du bist der Weg, auf dem ich gehe. Du bist die Wahrheit, die mich kennt, die mich bei meinem Namen nennt. Du bist das Wort, das zu mir spricht, damit mein Leben nicht zerbricht. Du bist die Liebe, die ich spür. Ich trete ein, du bist die Tür. O Jesus Christus, Gottes Sohn, du trugst den Spott und auch den Hohn. Du kamst für uns auf diese Welt, du hast bezahlt das Lösegeld. Wir sind befreit von aller Schuld, du hast auch heute mit uns Geduld. Du unser Herr und unser Gott, wir wollen niemals von dir fort. Du unser Heiland, unser Glück, o komm doch bald zu uns zurück. Du nimmst uns mit vor Gottes Thron, denn wir sind deiner Liebe Lohn. Amen.

0: Prinzessin sein, dann lass Jesus in dein Herz hinein und fange an, Gott hoch zu preisen. Dann wirst du ein Kind Gottes heißen.
1: König, so wird unser Gott genannt. Und damit liegt es auf der Hand, dass all die Mädchen, die sein Kind, somit Prinzessinnen noch sind. Doch musst du dann auch danach streben, so wie eine Prinzessin ja zu leben, zu meiden Sünden, Schmutz und solcherlei, denn dieses schickt sich nicht dabei.
2: Ja, unser Gott ist Herr der Herren. Ihn soll die ganze Welt verehren. Er schenkt uns wunderbare Gaben und möchte uns als Kinder haben. Ist das nicht wunderbar und fein, ein richtiges Königskind zu sein? Drum danke Gott und freue dich.

0: der König aller Könige. Jesus, in deinem Namen, da müssen sich alle Mächte, Fürsten und Gewalten ihre Knie beugen, denn du bist der Herr. Oh, wir preisen dich, wir beten dich an und geben dir alle Ehre. Halleluja. Amen. Preis Gott. Heute habe ich ein gutes Thema. Wie wird man gesegnet? Wie kann man sein Leben vermehren? Wie kann man das Optimalste aus seinem Leben machen? Das sind meine Gedanken, die ich heute bewegen möchte. Wir sind geboren, um gesegnet zu werden. Wir sind geboren, um erfolgreich zu sein. Und in meiner Bibel heißt es, der Segen Gottes macht uns reich ohne Mühe. So, das ist die Botschaft, die ich heute habe. Ich lade euch ganz herzlich ein für morgen. Morgen habe ich auch ein gutes Thema. Wie lernt man oder wie lernt man im Leben? Denn das Leben ist ein ständiges Lernen. Mein Vater hat immer so einen frommen Spruch gehabt, wir waren der Landwirte, der Mensch wird alt wie eine Kuh und lernt immer mehr dazu. So, und wir lernen immer mehr dazu. Morgen wird also das Thema sein Lernen, am Sonntag wird das Thema sein richtiges Beten. Nur nebenbei, ganz herzlich eingeladen. Wie segnet uns Gott? Wie funktioniert der Segen? Und was muss ich anstellen, damit ich gesegnet werde? Muss ich besonders brav sein, fromm sein, religiös sein, geistlich sein, viel beten oder viel singen oder viel Bibel lesen, viel in die Kirche gehen? Was muss ich tun, um gesegnet zu werden? Zuerst einmal, in der Bibel heißt es im Psalm 37, halt dich an einem Gesegneten und du wirst gesegnet. Und der Gesegnete heute ist für mich der Herr Jesus Christus. Wenn du dich an Jesus hältst, wirst du gesegnet werden. Wenn du bei Jesus bleibst, und meine Bibel sagt, und Jesus sagt selbst, wenn ihr in mir bleibt und ich in euch, dann könnt ihr bitten, was ihr wollt. Es wird klappen, ihr werdet gesegnet sein. Es ist eine interessante Sache, solange der Lot, der Neffe von Abraham, beim Vater Abraham blieb, zum Abraham hielt, wurde gesegnet mehr und mehr. Und als er dann nach Sodom gezogen ist, dann hat er den ganzen Segen und alles, was er erwirtschaftet hatte im Segen, verloren. Hat das Feuer gefressen und die Leute von Sodom. Solange sich ein Mensch sich von Gott leiten lässt, sich von Gott was sagen lässt, solange er noch auf Gott hört, wird er gesegnet. Also das ist, halt dich an dem Gesegneten und du wirst gesegnet werden. Solange ein Mensch mit Gott zusammenarbeitet und immer wieder fragt, lieber Gott, wie würdest du das machen, und sich von Gott inspirieren und beraten lässt, es wird gut gehen. Und solange sich ein Mensch vor Gott sich demütigt, bekommt er Gnade. Er wird gesegnet. Gnade ist nichts anderes als Segen Gottes. Wenn du Gott ehrst, wenn du Gott anbetest, wenn du Gott das Rechte tust, seine Gebote hältst, sein Wort befolgst, wirst du gesegnet. Wie heißt es in den letzten paar Kapiteln der Bibel? Wenn du der Stimme deines Herrn gehorchst, dann wirst du Erfolg haben. Überall, wo du auch hinkommst, selbst in der Wüste. So, dann geht es dir gut, wenn du dich an Gottes Wort hältst. Und solange ein Mensch sich mit Gott vereinigt, eins mit Gott ist, mit ihm zusammenarbeitet, geht's ihm blendend. Das übertreibe ich nicht. Das ist eine Wahrheit. Solange wir Gott respektieren, geht es uns gut. Solange der Segen Gottes auf unserer Seite ist, lösen wir die Konflikte, denn der Segen löst die Konflikte, oder der Herr zeigt uns, der liebe Gott zeigt uns, wie man die Konflikte löst. Segen ist, wenn wir von Gott geführt werden, wenn Gott uns an die Hand nimmt, wenn der Gott in unserer Angelegenheit mit im Spiel ist, wenn er mitarbeiten darf, dann passieren gewaltige Dinge. Also, ich möchte dir Mut machen, hör auf Gottes Wort. Am Segen Gottes ist alles gelegen. Wo Gott das Haus nicht baut, arbeiten alle Arbeiter umsonst. Wo Gott die Stadt nicht bewacht, wacht der Wächter vergeblich. Der Segen Gottes dreht alles um, stellt alles auf den Kopf. Der Segen Gottes macht alles anders. Sogar das Schlechte wird gut, wenn Gott segnet. Wenn Gott segnet, das Schlechte, alles dient dann zum Besten. Geht in die gleiche richtige Richtung, bleibt sogar bei wenig viel übrig. Das ist der Segen Gottes. Wenn Gott segnet, kannst du in einer Dürre, in einer mageren Zeit, in Notzeiten, Krisenzeiten, kannst du überleben. Ich denke nur an die Witwe in Sarepta. Sie wurde gesegnet, weil sie auf Gott hörte und Gott an erster Stelle setzte, wurde sie gesegnet. 18 Monate lang hat sie genug Öl gehabt, genug Mehl gehabt und jeden Tag bisschen Pfannkuchen, bisschen anders gemacht und so weiter, andere Form gegeben und hat gut gelebt. Wo Gott einen segnet, da geht's den Feinden, deinen Widersachern, deinen Gegnern schlecht, denn wenn sie dich angreifen, geht der Schuss nach hinten los. Denn in meiner Bibel heißt Psalm 23, im Angesicht unserer Feinde deckt Gott den Tisch. So, das Böse, das die Leute dir antun wollen, das trifft sie selbst. Sogar 10-fach steht in der Bibel. Und ich denke an die Geschichte von Josef. Die Brüder Josefs wollten ihn in die Pfanne hauen, haben ihn verkauft nach Ägypten. Und was passierte? Gott hat nach 20 Jahren den Josef zu Ehren gebracht, dass der Josef Prinz von Ägypten war. Sachverwalter der Kornkammer Ägyptens damals. Und nach 2 Jahren mussten die Brüder kommen und Brot kaufen. Und als er sich zu erkennen gibt seinen Brüdern, dann sagt er: Brüder, ihr habt böse mit mir gedacht. Ihr wolltet mich umbringen. Aber Gott hat alles Böse gut gemacht. Denn wenn ich nicht hierher gekommen wäre, wärt ihr alle verhungert. Hättet gar nicht überlebt, die ganze Dürre und die ganzen Notzeiten. So, der Segen Gottes macht alles gut. Sogar der Fluch wird zum Segen verwandelt. Sogar der Fluch, jeder Fluch. Und da können die Leute fluchen und schimpfen und sich unmöglich benehmen. Es wird gut, wenn Gott auf unserer Seite ist. So, wer nicht gesegnet ist, der kann arbeiten, so viel er will, kann rennen, so viel er will, kann sparen, so viel er will, es bleibt nichts übrig. Wie gewonnen, so zerronnen. So, das ist, wenn Gott uns nicht segnet, wenn Gott nicht uns hilft, ist alles vergeblich. Und wenn Gott uns segnet, können sogar 5 Brote, Tausende speisen. In Habakuk Kapitel 1 Vers 5 und bis 10, da stehen folgende Verse. Ich will nur stichwortartig zitieren. Da heißt es: Nun achtet auf euch, wie es euch geht. Und wir sollen unser Leben anschauen. Sind wir gesegnet oder sind wir nicht gesegnet? Da heißt es in Haggai hier: Ihr seht viel und bringt wenig ein. Verstehst du? Ihr arbeitet fleißig. Ihr esst und ihr werdet doch nicht satt. Wenn ich daran denke, die heutige Nahrung, die sättigt die Menschen nicht mehr. Die müssen fressen, fressen, fressen, fressen und nochmals fressen, weil die Nahrung keine Werte mehr hat. Ist alles nur Weißmehl und Weißzucker und so weiter. Ihr trinkt viel und der Durst bleibt immer noch da. Ihr kleidet euch und könnt euch doch nicht wärmen. Und wer Geld verdient, der legt es in einem löcherigen Beutel, wo die Diebe nachkommen. Also, kennst du solche Leute? Also, die viel essen und doch nichts werden und die können Diät essen, so viel sie wollen. Das klappt doch nicht. Denn wahres Leben, wahre Gesundheit kommt vom Herrn, der Himmel und Erde gemacht hat. So, es geht, schaut euch an, sagt Gott hier. So spricht der Herr, achtet doch darauf, wie es euch geht. Geht hin auf das Gebirge und holt Holz und baut zuerst das Haus Gottes. Das soll mir etwas Angenehmes sein. Und ich will dann meine Herrlichkeit unter euch erweisen, spricht der Herr. Denn ihr erwartet wohl viel, aber siehe, es wird wenig und immer weniger und immer minderwertiger. Und wenn ihr es schon heimbringt, so blase ich sogar weg. Also es bringt nichts, ohne den Segen Gottes zu wirtschaften, zu haushalten. Warum? Und Gott sagt uns klipp und klar: Weil mein Haus so wüst dasteht und ein jeder nur eilt in sein Haus, will nur in seiner Wohnung schön und gut und bequem haben, und ich muss in eine Bruchbude wohnen, sagt der Herr hier, so anders übersetzt. Darum hat der Himmel über euch Tau und all den Segen zurückgehalten, und da wächst auch gar nichts Richtiges, weil das Haus Gottes wüst gelassen wird. Und unser Segen und der Segen hängen davon ab, und das ist die Botschaft, was mich heute bewegt, von meiner Beziehung zum Haus Gottes. Und ich meine nicht zur Kirche und auch nicht zur Gemeinde, sondern zum Haus Gottes, wo der liebe Gott wohnt, zu seinem Thron, zu dem Himmel, ja. Und wenn du keine richtige Beziehung zum Himmel hast, dann wird der Segen auch nicht fließen. Und da ist alles zerronnen, sobald du anfängst zu arbeiten, du mühst dich ab, musst 2, 3 Arbeitsstellen beziehen und alle anderen kassieren, nur du nicht. Der Staat, die Fresser, die Heuschrecken, so wie es in der Bibel heißt. Und Gott sagt: Wenn du mich an erster Stelle setzt und den Zehnten in mein Haus bringst, dann will ich den Fresser fernhalten. Denn der Segen ist, dass nichts aufgefressen wird, dass nichts verrottet, dass nichts verkommt, dass es erhalten bleibt. Und wenn ich dran denke heute: Die Leute, die nicht unter dem Segen Gottes sind, die gehen nach der Mode, die kaufen jeden letzten Schrei und die fragen: Wo ist das Geld geblieben? Wo ist das Geld geblieben? So, der Segen Gottes. Wenn die Ehe, die Beziehung nicht gesegnet ist, dann können wir machen, was wir wollen, wo Gott nicht das Zentrum ist. Das ist das Haus, die Mitte. Da geht es nur schief. Da heißt es, der Haussegen hängt schief. Verstehst du? Der Haussegen. Du kannst beten, so viel du willst, es wird nicht besser, wenn Gott nicht segnet. Weißt du, heute haben die Leute für alles Platz. Nur nicht für Jesus, so wie damals in Bethlehem. Für alles Platz, nur nicht für Jesus. Wir haben keinen Raum für Jesus. Deshalb, und mein Haus liegt brach, ist ein Stall, ist ein Schuppen, ist eine Bruchbude. Das ist schlimm. Ich denke nur an Weihnachten, kein Raum in der Herberge. Was wäre passiert, wenn der Herr Jesus mit Freuden aufgenommen worden wäre und wenn gleich irgendjemand gesagt hätte, Herr Jesus, komm doch zu mir, ich habe noch ein Zimmer für dich frei. Für alles haben die Leute heutzutage Platz. An allem sind sie interessiert, nur nicht an dem Sohn Gottes. Das ist die Tatsache. Sie halten sich nicht an dem Gesegneten. Und wenn wir uns nicht an dem Gesegneten halten, egal wie groß der Gesegnete ist, dieser Herr Jesus war nur ein Bambino, ein kleines Baby. Aber die Menschen sind gesegnet worden, die zu ihm kamen, die Weisen aus dem fernen Osten, die Hirten. Darum ist Matthäus 23, Vers 38, euer Haus wird wüst gelassen werden, meint das Haus Israel, weil sie Jesus nicht angenommen haben. Von der Beziehung zum Herrn hängt der Segen ab. Halt dich am Gesegneten und du wirst gesegnet werden. Nicht alles, was nach gesegnet aussieht, ist gesegnet. Wir müssen herausfinden, wer ist der Gesegnete. Viele können sagen, ich bin gesegnet, aber du sollst es an den Früchten erkennen. Weißt du, viele können fromm schwätzen und was vormachen und was auch immer ist, aber sind wir wirklich gesegnet? Schaut euch, wie es euch geht. Und der Herr sagt, euer Haus wird wüst gelassen werden und wird eine Behausung der Dämonen. Der Segen braucht immer eine Unterkunft. Egal was es ist, mach Raum für den Herrn, dass der Herr zu Hause sein kann. Sonst, wenn der Herr nicht bei uns sein kann, dann gibt es Dämonen und die fressen alles auf. Das sind die Heuschrecken und die Heuschrecken kommen dann aus Viren, aus Krankheiten, aus Bazillen und was weiß ich, wie sie alle auch aussehen wollen. Gott muss irgendwo bei uns zu Hause haben, sein. Er wollte in einer Stiftshütte wohnen, das war sein erstes Zuhause. Die Hütte Gottes unter den Menschen lesen wir in der Offenbarung. Und da ist kein Kranker, kein Tod, kein Geschrei, keine Angst. Selbst der Tod ist nicht gleich das Panische, denn wir wissen, wo wir hingehen, wenn wir sterben. So, Gott braucht ein Zuhause, eine Bleibe und Salomo baut dann dem Herrn einen Tempel und er sagt, oh Gott, ich baue dieses Haus, ich möchte dich an erster Stelle stellen. Egal, was der Salomo auch war. Weißt du, er war nicht der Heiligste, er war nicht der Frömmste, er war nicht der Edelste, aber er hat dem Herrn ein Haus gebaut und Gott hat ihn gesegnet. Und zwar sehr reichlich. In 1. Könige 8 von Vers 27 lese ich. Und da betete er, Herr, lass deine Augen offen stehen über diesen deinem Haus Tag und Nacht. Über diese Stätte, von der du gesagt hast, da soll mein Name wohnen oder mein Name sein. Es geht immer wieder um den Namen. Und was für ein Name ist? Jesus. Jesus und nochmals Jesus. Und du wolltest hören das Gebet, das mein Knecht an dieser Stelle betet. Und du wolltest erhören das Flehen deines Knechtes und deines Volkes Israel, wenn sie hier bitten an dieser Stätte. Und wenn du sie hörst, dann bist du ihnen gnädig. Und deshalb ist es so wichtig, dass Gott uns hört. Und das ist der Segen, dass wir eine Beziehung zu Gott haben. Das Haus Gottes soll eine Stätte der Seelsorge sein, der Versöhnung, der Rechtsprechung. Das war das Haus Gottes. Da sollen die Dinge wieder geordnet werden. Und dann heißt es hier weiter, wenn jemand an seinem Nächsten sich versündigt hat und so wird und ihm ein Fluch auferlegt wird, so soll er einfach in das Haus fliehen und dieser Fluch wird von ihm genommen werden. So viele Menschen sind verflucht, weil sie nicht auf die Stimme Gottes gehört haben und so weiter. Und der Herr sagt, und dann will ich Regen schicken, dann will ich mich ihnen offenbaren und ich will wieder Recht sprechen. Und was ist Recht sprechen? Ich will segnen. Ich will wieder das geben, was die Menschen verdienen. Und wir Menschen verdienen wirklich Gutes, Brüder und Schwestern. Wir verdienen das Beste, denn Gott will sich in den Menschen offenbaren. Und Gott hat uns geschaffen, dass wir zu seiner Ehre sind. Wir haben am Mittwoch darüber gesprochen. Wir sind geschaffen zum Lob Gottes. Wie kriege ich das? So, das Haus Gottes soll eine Zufluchtsstätte sein für uns in der Not, in Schwierigkeiten. Aber wenn du nichts hast, willst du hingehen? Als Petrus aus dem Gefängnis entlassen wurde, er ging zu den Seinen, denn die haben gebetet. Und er wusste, hier kann ich bleiben, hier bekomme ich Leitung, hier wird mir gesagt, wie es weitergeht. Oder als Saul von Tarsus sich auf der Straße von Damaskus bekehrt, hat der Herr gesagt, geh in Damaskus, in die Stadt, dort wird man dir sagen, was du tun sollst. In der Stadt gab es eine Gemeinde, gab es einen Bruder Ananias, und der hat ihm gesagt, wo es lang geht. Wenn dein Volk, das sagt, hier ist das, dieser König Salomo in seinem Gebet, wenn dann dein Volk Israel von Feinden geschlagen wird, das alles passiert. Weißt du, glaub doch nicht, wenn du an Gott glaubst, dass du keine Hindernisse, keine Probleme, keine Schwierigkeiten hast. Wir haben zu kämpfen. Und zwar fünf Frontenkrieg, links und rechts, nach vorne und hinten und oben. Wir haben, und sogar noch von unten, diese Mächte, Fürsten und Gewalten, die uns angreifen. So, wenn du von deinen Feinden angegriffen wirst und so weiter, dann sollst du in diesem Haus gehen und flehen und sagen, Herr, steh uns bei, und du wirst sehen, dass der Herr vom Himmel handelt. Ich denke nur an die Geschichte vom Hiskia. Der Hiskia wurde bedrängt von den Assyrern, belagert. Und dann dieser Assyrer-König schreibt ihm einen Brief. Gib auf, resigniere, kapituliere. Und er nimmt dies alles und sagt, lieber Gott, lies mal, was der Kerl da geschrieben hat. Du sollst Gott alles sagen können und dürfen. Und du brauchst eine Stätte, wo er sich offenbart, wo er begegnet. Mein Haus soll ein Bethaus sein. Wenn der Himmel verschlossen wird, wird es nicht regnen, heißt es in der Bibel. Und wenn du gesündigt hast, wird Gott nicht handeln. Deshalb ist es so wichtig, dass wir die Sünde entfernen. Und gerade das Haus Gottes ist eine Stätte, wo wir die Sünde loswerden. Die Sünde abarbeiten unter Umständen. Das müssen wir auch. Viele Menschen denken, Jesus hat meine Sünden am Kreuz bezahlt. Nein, solange ich lebe, wir müssen unsere Sünden mit abarbeiten. Wiedergutmachen. Und Wiedergutmachung ist ein ganz großes Thema in der Bibel. Und dann sagt Gott, ich werde diese Dinge vergeben und euch den Weg des Lebens weisen, und ihr werdet wieder die Fülle haben. Und da heißt es weiter in diesem Gebet von Salomo, oder die Antwort, was Gott ihm sagt, wenn eine Hungersnot oder Pest oder Dürre oder Getreidebrand oder Heuschrecken oder Raupen im Lande sein werden und von Feind eure Städte belagert werden oder irgendeine andere Plage oder Krankheit da ist, wenn er dann bittet und fleht und so weiter und hier hinflieht ins Haus Gottes, der wird von dieser Plage nichts mehr spüren. Verstehst? Die Plage wird vielleicht noch da sein, aber du wirst die Plage gar nicht spüren. Das ist hochinteressant hier, diese Stelle. Jeder, weißt du, der wird so viel Energie bekommen, so viel Immunstärke, dass die Plage gar keine Auswirkung an seinem Leben hat. Und du wirst hier wohnen, Gott, und du wirst uns hören. Die Gegenwart Gottes ist, was uns den Segen bringt. Und deshalb ist so wichtig, nicht wie viel Schmuck, wie viel Gold in einem Gebäude hängt oder wie prunkvoll alles ist oder wie vollkommen und perfekt alles ist. Nein, wohnt der Herr dort. Das ist das Wichtige. Ist die Hütte Gottes unter den Menschen? Und dann heißt es hier weiter. Und wenn ihr Probleme habt, welcher Art auch immer, ich werde euch eine Lösung schenken. Weißt du, oder eine Lösung zeigen. Segen braucht man zu Hause, Brüder und Schwestern. Wo bleibt der Segen? Der Segen ist da, wo man Jesus Raum macht. Komm, Herr Jesus. Verstehst du? Komm, Herr Jesus, segne uns. Wo der Heilige Geist braucht einen Raum, wo er sich aufhalten kann. Der Segen braucht einen Platz, wo er aufbewahrt wird, wie eine Vase, wie ein Gefäß, wie ein Krug. Der Segen braucht ein Zuhause, wo es gepflegt wird. Herr, ich brauche dich, ich muss dich immer wieder haben. Und der Segen braucht ein Zuhause, wo man jederzeit hinlaufen kann und schöpfen kann und annehmen darf. Und so viel nehmen kann, wie viel man braucht. Der Segen ist nötig für unsere geistliche Entwicklung. Und so arbeitet Gott an uns. Wenn wir im Haus Gottes sind, wir sind in seiner Gegenwart. Und wenn du zum Herrn kommst, du gehst nicht mehr so von ihm weg, wie du gekommen bist. Fantastisch. Der Segen kommt aus dem Jenseits. Der Segen kannst du nicht hier auf dieser Erde fabrizieren. Das können wir nicht herstellen in irgendeine Fabrik. Mit natürlichen Mitteln und mit menschlichen Methoden. Der Segen kommt aus der Herrlichkeit Gottes. Und manchmal ist es so paradox. Du weißt gar nicht, hier war Gott. Hier war die Gegenwart des Herrn. Verstehst du? Du spürst etwas. Da ist etwas gewesen. Und ihr werdet das alles gar nicht erleben. Das werde ich euch wegnehmen, diese Plagen, was Gott hier gesagt hat. Ich werde euch nicht in den Stich lassen. Denn wenn du nicht gesegnet bist, es zerrinnt dir unter den Händen. Was hast du in der Hand? Nichts wie Wasser, wie Sand. Es verläuft sich und so weiter. Und hier heißt es in der Bibel beim Propheten Haggai, löchrige Beutel habt ihr. Verstehst? Löchrige Beutel. Da ist Inflation, da ist der Fresser da. Da sind Dinge, die dann alles abkassieren. Da kommen Unfälle. Ich habe eines in meinem Leben gelernt, wo ich nicht richtig den Zehnten gegeben habe. Ich habe so viel Lehrgeld gezahlt. Unfälle, Pleiten und Pannen und so weiter. Der Segen muss bewahrt werden. Einfach Gott will, dass wir treu sind. Ihm treu sind in kleinen Dingen. Und der Segen braucht eine Scheune, einen guten, sicheren Platz, wo man seine Schätze bewahrt. Ein Tresor. Da braucht man, dass die Schätze aufgehalten oder gut bewahrt werden. In Malachi Kapitel 3, Vers 10 lese ich, bringt aber den Zehnten in voller Höhe, nicht drei Viertel, nicht 90% oder 80%, in voller Höhe in mein Vorratshaus, auf das in meinem Hause Speise sei. Und dann prüft mich, spricht der Herr, ob ich euch dann nicht die Fenster des Himmels auftun würde und den Segen herabschütte. Dann prüft mich. Weißt du, dann sagst du, oh Gott, ich habe dir den Zehnten all die Jahre treu gezahlt und jetzt bitte, jetzt bin ich in Not. Hilf mir. Wo bist du? Verstehst du? Du wirst erleben, dass Gott aus seiner Vorratskammer dir aufmacht, sein Lagerhaus, sein Magazin und sein Depot. Verstehst du? Und sagt, Kind, hier ist es. Was brauchst du? Bedien dich. Gott hat seine Gaben und Segnungen irgendwo gelagert und du musst wissen, wo sind sie gelagert? Wo ist sein Depot? Wo verwahrt er den Segen? Und Gott sagt, in meinem Haus muss genug Vorrat sein. Und immer wieder das Haus Gottes. Wie stehst du zur Gemeinde? Ach ja, das sind alles nur arme Leute, das sind was weiß ich welche. Gerade die armen Leute sind reich. Paulus sagt, wir sind arm und machen doch viele reich. Wir sind schwach und wir machen viele stark. Du musst nicht auf die Leute schauen, auf das Äußere, sondern ist Gott dort zu Hause? Vorrat? Hat er sich dort einquartiert? Viele Menschen, die schauen nur auf das Bodenpersonal und schauen auf die Leute. Aber wir sollen Gottes Haushalter sein und wir sollen uns an die Gesegneten des Herrn sein. Und deshalb halte ich an den Gesegneten und du wirst gesegnet. Ich kann mich nicht an Jesus halten, ich sehe Jesus nicht. Aber ich sehe dich und mich und uns und meine Brüder und Schwestern. Und in 1. Petrus 4, Vers 10 heißt es, und dient einander, ein jeder mit der Gabe, die er empfangen hat, und dient einander. Jeder hat so einen Auftrag vom Herrn, dient einander. Und da heißt es, als gute Haushalter der mancherlei Gnaden Gottes. Das ist wie das, damit die Fülle in Gottes Haus wohnt, in der Gemeinde. Deshalb brauchen wir eine Gemeinschaft. Egal wie groß sie ist, ob es Hauskreis ist oder kleine Gemeinde ist oder, ich möchte fast sagen, in den kleinen Gemeinden offenbart sich Gott mehr als in großen. Da sind sie alle gesegnet. Versteht? Im kleinen Rahmen, wo zwei oder drei zusammenkommen, da bin ich mitten unter ihnen. Ich habe auf der Bibelschule ein Problem gehabt. Weißt du, zu Hause, bevor ich auf die Bibelschule ging, habe ich so viel Wunder erlebt, so viel Gebetserhöhung erlebt, so viele Segnungen Gottes erlebt. Dann bin ich auf der Bibelschule. Ich habe gedacht, ich bin abgefallen. Ich habe nichts erlebt, bis Gott mir etwas aufgeschlossen hat. Weißt du, in der Bibelschule, da sind wir alle zusammen, den ganzen Tag, 24 Stunden. Und wir beten alle. Und wenn wir was erleben, erleben wir alle. Verstehst du? Und da erlebt die Gemeinde, da ist nicht mehr der Einzelne. Ich denke nur an Michael aus Ghana, einen Bruder, der war sehr arm und hat kein Geld gehabt, keine Unterstützung und kein Stipendium. Und dann hat er sein Portemonnaie am Altar ausgebreitet, das haben wir alle gesehen. Und wir haben gesehen, wie er sagt, lieber Gott, guck mal, ich habe nichts, aber ich muss Zahnpasta kaufen, ich muss das und das kaufen. Und er hat gebetet. Und ein paar Tage später hat gerade dieser Bruder einen Brief aus Schwenningen oder da Süddeutschland bekommen und da waren genau 20 D-Mark damals drin. Weißt du, Gott hat versorgt und das haben wir alle erlebt. Wir haben uns alle mitgefreut. Verstehst? Wir haben alle erlebt und genauso ist es in einer geistlichen Gemeinde. Und selbst wenn es nur drei Leute sind oder vier Leute sind, spielt keine große Rolle. Wir beten, wir hoffen auf den Herrn, wir warten auf den Herrn und wir empfangen und dann freuen wir uns alle. Und dann klatschen wir in die Hände und sagen Halleluja, Gott ist gut. Aber du hast nichts erlebt, der andere hat auch nichts erlebt, aber wir haben zusammen alles was erlebt. Und das ist das Schöne dabei, dass damit Brot in meinem Kornhaus ist, sagt der Herr. Und dann heißt es weiter hier in 1. Petrus 10, wenn jemand predigt, dann soll er reden als das Wort Gottes. Wenn jemand dient, dann soll er tun aus der Kraft, die Gott ihm gewährt. Das ist Gemeinde. Und Das ist so wichtig, dass wir nicht in unserer Kraft dienen, sondern wir dienen in der Schwachheit. Jeder Einzelne hat irgendetwas von Gott bekommen. So, wir müssen mit dem Segen haushalten. Der Segen braucht Haushaltung. So, jeder hat etwas. Ich bin in einer großen Familie groß geworden. Das, weißt du, wir waren 8 Kinder. Und von den Kindern hat jeder eine Aufgabe gehabt. Das war Haushalten. Die Mutter wäre nie fertig geworden. Aber der eine musste Müll wegtragen, der andere musste die Schweine füttern oder was weiß ich. Der nächste die Ziege melken. So, wir haben alle was zu tun gehabt. Und jemand anders musste Wache schieben. Auch das gehört dazu. So, als Haushalter. Wir sind Haushalter mit den Gaben, die Gott uns gegeben hat. Und deshalb, wir bereichern uns. Viele Menschen verstehen Gottes Segen nicht. Die denken, da muss ein Loch im Himmel entstehen oder richtig runterschütten. Nein, der Segen kommt aus ganz anderer Art und Weise zu uns. Wenn du von Gott übernommen wirst, und jetzt pass auf, dann wirst du gesegnet und du wirst nicht überfordert. So viele Menschen, die denken, ich muss was machen, ich muss aktiv sein, die werden überfordert. Und der Wille Gottes ist nicht, dass du überforderst. In der Bibel haben wir eine Stelle für die Diener Gottes, für die Arbeiter Gottes, also für die Leviten. Wer darf ein Levit sein und wer darf im Heiligtum dienen? Der darf nicht schwitzen. Also der durfte nicht Gott dienen, wenn er Schweißausbrüche hatte, wenn er keine Luft mehr gekriegt hat, verstehst du? Der darf nicht schwitzen. Und eigentlich der Segen ist, dass wir nicht schwitzen müssen. Wir müssen arbeiten, wir müssen dienen, aber Gott will nicht, dass wir schwitzen und stinken. In aller Liebe. Verstehst du? Das ist Gott. Er muss uns übernehmen. Er muss unsere Arbeit begleiten, dass wir sie ohne Murren tun, mit Freuden tun, gar nicht sauer sind. Ah, guck mal, die haben schon wieder nicht richtig geputzt, die haben nicht richtig gekocht oder die haben nicht richtig zubereitet. Was weiß ich. Immer wieder reklamieren. Weißt du, wir sollen nicht erdrückt werden. Gott will keine Schikane. Wenn wir ihm dienen, das ist der Segen, ohne zu schwitzen. Wenn du dich übernimmst und anfängst zu seufzen und zu stöhnen, dienst du nicht zum Lob Gottes. Und das ist kein Segen. Verstehst du, das ist mehr ein Fluch. Das ist ein Fluch. Weißt du, das ist eine Last und nicht eine Lust. In 1. Korinther 4, Vers 2 sagt der Apostel Paulus, nun fordert man nicht mehr von den Haushaltern, als dass sie treu erfunden werden. Verstehst du? Und ich richte niemanden, sagt Paulus. Die Haushalter sollen treu erfunden werden, dass sie das, was sie machen, gut machen, als Gott machen würden, nicht als dem Pastor, der Gemeinde, dem Bruder, der Schwester oder der Kirche. Nein, sie sollen dem Herrn dienen. Absolut nur dem Herrn, als die Haushalter Gottes. Wir sind ja bei Gott angestellt. Wir sind zum Heiland zurückgekommen. Dieser verlorene Sohn kam nach Hause und sagte, ich möchte nur einen Tagelöhner sein. Ich will gar nicht viel von dir, Papa. Ich will nur dir dienen. Und zwar freiwillig. Ich muss dir nicht dienen. So wie dieser eine, ich diene dir treu und so weiter. Und mir hast es nicht gegeben. Gott will dir die Fülle des Segens schenken und zuteil werden lassen. Und er hat so viel zu geben, aber wir müssen es zusammenarbeiten. Mit jedem einzelnen Bruder, mit jedem einzelnen Schwester. Jeder handelt in dem Auftrag, wo er Gott hingestellt hat, hat eine ganz bestimmte Aufgabe. Ich, du und so weiter. Wir haben alle eine Aufgabe. Und wir sollen nicht fluchen und nicht schimpfen. Ach, das ist wie schon wieder ein Gottesdienst, schon wieder ein Gebet, schon wieder ein Dienst. Nein, wir sollen mit Freuden dienen. Und wir sollen Spaß haben. Gott gibt und wir müssen lernen zu nehmen, wie man das macht. So, Christus hat uns freigekauft von dem Fluch, Galater 3, Vers 13, folgende Verse. Und wir sollten nicht mehr fluchen. Wir sind freigekauft vom Fluch. Nicht nur, dass wir verdammt waren. Nein, wir sollen überhaupt nicht mehr verdammen, die Sachen. Wir sollen glücklich sein, dass wir einfach was arbeiten dürfen, ohne Widerspruch, ohne dass wir knurren, murren und schimpfen. Wer an Jesus glaubt, der dient ihm mit Freuden. Und Jesus fragt, wollt ihr auch weggehen? Bitte, wenn ihr wollt, wenn ihr mir nicht dienen wollt, geht nach Hause, geht zu Mama. Es ist unser Auftrag, mit freiwillig Gott dienen. Gott will nur freiwillige Mitarbeiter haben oder gar keine. Freiwillig. So, und du erlebst die Dimension des Segens, wenn du anfängst, frei Gott zu dienen, nicht, ich bin verdammt. Verstehst du? Ich bin verdammt, das und das und das zu tun. Nein, freu dich, dass du das Recht hast, das Vorrecht hast, Gott zu dienen. Dass es möglich ist noch, dass du das darfst, dass du zugelassen wirst. Wer an Jesus glaubt, der hat den Fluch durchbrochen. Weißt du, diese ganze Verwünschung und all das Negative, der durchbrochen. Und der Teufel möchte, dass du unter einem Fluch stehst. Ich bin verdammt, immer nur das Gleiche. Immer nur Blumen gießen, immer nur Stube putzen, immer nur Müll wegtragen, immer nur, was weiß ich, was du alles musst. Weißt du, wir sind nicht beim Kommunismus, Faschismus und Sozialismus und Katholizismus. Wir sind in der Freiheit der Kinder Gottes berufen. Wo der Geist Gottes ist, da ist Freiheit. Da musst du nicht etwas tun, sondern du hast Freudigkeit, das zu tun. Wer Jesus gehört, der ist gesegnet. Halt dich an dem Gesegneten. Schau dir Herr Jesus. Hat er irgendwo gemurrt? Hat er irgendwo gesagt, Papa, Vati, ich muss den armen Judas, weißt du, der wird mich verraten. Ja, der hat die Leute genommen, wie sie waren, und hat aus denen das Beste gemacht, was er machen konnte. Wer an Jesus glaubt, ist mit Gott versöhnt, und dem können Dämonen nichts antun, der ist gesegnet. Weißt du, der Teufel, diese negativen Gedanken können dir nichts antun, du bist erlöst als Kind Gottes. Und du musst dich nicht ärgern über niemand, du bist erlöst von dem Fluch. Die meisten Leute wissen gar nicht, was Fluch ist. Die denken auch, ahnen, was früher, was die Menschen gemacht haben, wer Negatives über einen gesprochen hat. Nein, viele sprechen über sich selbst Negatives und verfluchen sich. Fang an zu segnen, die Situation zu segnen, und gib dem Argen keinen Raum. Sei auf niemand neidisch, auf niemand eifersüchtig. Trag niemand was nach. Der Gläubige ist von Gott übernommen. Und weil er von Gott übernommen ist, wird er sich nicht übernehmen, Nummer eins. Und er wird die anderen annehmen, die noch nicht so weit sind. Er wird vom Segen übernommen, da ist so ein schönes Bild einmal in der Bibel, und der Segen wird euch übernehmen. Nicht nur, dass Gott uns übernimmt, der Segen wird uns übernehmen. Das fließt, das funktioniert. Israel war unter der Wolke des Segens, der Segen hat sie bedeckt. Und der Feind konnte sie nicht angreifen, solange sie unter dem Segen Gottes waren, solange sie in der Strömung Gottes waren, konnte der Feind, der Teufel oder die Amalekiter und wie sie auch damals alle hießen, ihnen nichts anhaben. Segen ist alles. Und jetzt pass auf, was ist Segen? Wie wird man gesegnet, ist mein Thema. Der Segen ist alles, was von Gott kommt, was echt ist und was wahr ist. Das ist der Segen. Und das meiste, was wir heute haben und auf dem Markt der Religion ist vieles Raubkopie. Ist gar nicht echt. Ist alles nur Dublé. Es glänzt wie Gold, aber es ist kein Gold. Es ist nicht mehr heilig. Weißt du, es kommt nicht vom Herrn. Vom Herrn kommt es nur, wenn es erbeten wurde. Nicht erarbeitet, erbeten. Der Segen muss erbeten werden. Herr, segne mich. Und dann, wir segnen einfach die vom Hause Gottes sind. Auch das ist so wichtig, die vom Hause Gottes sind. Du kannst nicht ungläubige Menschen segnen. Wenn du einen ungläubigen Menschen segnest, weißt du, was da passiert? Der wird noch schlimmer. Der wird noch gehässiger. Der kann das nicht vergebrauchen. Der weiß gar nicht, was ist mit mir los. Denn Segen ist nichts anderes als vermehren, als multiplizieren. Und deshalb, es muss vom Herrn kommen und nicht irgendwie, dass wir irgendwie uns was einbilden und einreden und einsuggerieren. Der Teufel stellt sich gerne als Engel des Lichts und sagt zu Jesus, mach sie zu Brot, die Steine. Oder mach das und mach das. Es muss Gott uns gegeben haben. Und es muss aus meinem Herzen kommen. Das ist Gottes Wille. Der Teufel weiß, was Anbetung ist. Deshalb sagt er zum Herrn Jesus, fall nieder und bet mich an. Und ich will dir alle Reiche dieser Erde geben. Er war der Herr dieser Welt, des Systems, und er weiß, was Anbetung ist, denn der Teufel war mal der Musikant Gottes, der Anbetungsleiter Gottes. Er kennt die Technik, wie das funktioniert, die Anbetung, denn alle Anbetung, die zu Gott kam, musste durch den Luzifer durchgehen. Er musste es erlauben. Er weiß, wie man die Instrumente bedient, wie man manipuliert und wie man suggeriert und wie man den Leuten was einredet und wie man die Leute in Trance versetzt. Er wusste das, wie man Ekstase den Leuten gibt und dass sie verrückt spielen und dann denken, das ist die Kraft Gottes. Er weiß, der Teufel weiß ganz genau, wie man einem Floh ins Ohr setzen kann. Deshalb, es muss direkt vom Herrn kommen. Und es direkt vom Herrn kommt, wenn du in deinem Herzen, in Übereinstimmung mit dem Wort Gottes, im Heiligen Geist, im Gebet vom Herrn empfängst. Und nicht dein Wunschdenken war oder was weiß ich. Es muss vom Herrn kommen und nicht nur ein Floh ins Ohr von irgendjemand. Der Teufel weiß dass, um das Wesen der Anbetung. Der weiß, wie man manipulieren kann und die armen Christen blicken nicht durch. Merke nicht.
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Und es wird gepredigt werden, das Evangelium vom Reich in der ganzen Welt zu einem Zeugnis über alle Völker, und dann wird das Ende kommen.

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1: Psalm 33. Ein Loblied auf Gottes Allmacht und Hilfe.
2: Freut euch des Herrn, ihr Gerechten, die Frommen sollen ihn recht preisen. Danket dem Herrn mit Harfen, Lob singet ihm zum Psalter von 10 Saiten. Singet ihm ein neues Lied, spielt schön auf den Saiten mit fröhlichem Schall, denn des Herrn Wort ist wahrhaftig, und was er zusagt, das hält er gewiss. Er liebt Gerechtigkeit und Recht, die Erde ist voll der Güte des Herrn. Der Himmel ist durch das Wort des Herrn gemacht und all sein Heer durch den Hauch seines Mundes. Er hält die Wasser des Meeres zusammen wie in einem Schlauch und sammelt in Kammern die Fluten. Alle Welt fürchte den Herrn und vor ihm scheue sich alles, was auf dem Erdboden wohnet. Denn wenn er spricht, so geschieht's, wenn er gebietet, so steht's da. Der Herr macht zunichte der Heiden Rat und wehrt den Gedanken der Völker. Aber der Ratschluss des Herrn bleibt ewiglich, seines Herzens Gedanken für und für. Wohl dem Volk, dessen Gott der Herr ist, dem Volk, das er zum Erbe erwählt hat. Der Herr schaut vom Himmel und sieht alle Menschenkinder. Von seinem festen Thron sieht er auf alle, die auf Erden wohnen. Er lenkt ihnen allen das Herz, er gibt Acht auf alle ihre Werke. Einem König hilft nicht seine große Macht, ein Held kann sich nicht retten durch seine große Kraft. Rosse helfen auch nicht, da wäre man betrogen, und ihre große Stärke errettet nicht. Siehe, des Herrn Auge achtet auf alle, die ihn fürchten, die auf seine Güte hoffen, dass er sie errette vom Tode und sie am Leben erhalte in Hungersnot. Unsere Seele harrt auf den Herrn, er ist uns Hilfe und Schild, denn unser Herz freut sich seiner und wir trauen auf seinen heiligen Namen. Deine Güte, Herr, sei über uns, wie wir auf dich hoffen.
1: Unter Gottes Schutz. Von David, als er sich wahnsinnig stellte vor Abimelech und dieser ihn von sich trieb und er wegging.
2: Ich will den Herrn loben alle Zeit, sein Lob soll immerdar in meinem Munde sein. Meine Seele soll sich rühmen des Herrn, dass es die Elenden hören und sich freuen. Preiset mit mir den Herrn und lasst uns miteinander seinen Namen erhöhen. Als ich den Herrn suchte, antwortete er mir und errettete mich aus aller meiner Furcht. Die auf ihn sehen, werden strahlen vor Freude, und ihr Angesicht soll nicht schamrot werden. Als einer im Elend rief, hörte der Herr und half ihm aus allen seinen Nöten. Der Engel des Herrn lagert sich um die her, die ihn fürchten, und hilft ihnen heraus. Schmecket und sehet, wie freundlich der Herr ist, wohl dem, der auf ihn trauet. Fürchtet den Herrn, ihr seine Heiligen, denn die ihn fürchten, haben keinen Mangel. Reiche müssen darben und hungern, aber die den Herrn suchen, haben keinen Mangel an irgendeinem Gut. Kommt her, ihr Kinder, höret mir zu, ich will euch die Furcht des Herrn lehren. Wer möchte gern gut leben und schöne Tage sehen? Behüte deine Zunge vor Bösem und deine Lippen, dass sie nicht Trug reden. Lass ab vom Bösen und tu Gutes. Suche Frieden und jage ihm nach. Die Augen des Herrn merken auf die Gerechten und seine Ohren auf ihr Schreien. Das Angesicht des Herrn steht wider alle, die Böses tun, dass er ihren Namen ausrotte von der Erde. Wenn die Gerechten schreien, so hört der Herr und errettet sie aus all ihrer Not. Der Herr ist nahe denen, die zerbrochenen Herzens sind, und hilft denen, die ein zerschlagenes Gemüt haben. Der Gerechte muss viel erleiden, aber aus alledem hilft ihm der Herr. Er bewahrt ihm alle seine Gebeine, dass nicht eines zerbrochen wird. Den Gottlosen wird das Unglück töten, und die den Gerechten hassen, fallen in Schuld. Der Herr erlöst das Leben seiner Knechte, und alle, die auf ihn trauen, werden frei von Schuld.
1: Gebet um Errettung von boshaften Feinden. Von David.
2: Herr, führe meine Sache wider meine Widersacher, bekämpfe die mich bekämpfen. Ergreife Schild und Waffen und mache dich auf, mir zu helfen. Zücke Speer und Streitaxt wider meine Verfolger. Sprich zu mir, ich bin deine Hilfe. Es sollen sich schämen und zum Spott werden, die mir nach dem Leben trachten. Es sollen zurückweichen und zu Schanden werden, die mein Unglück wollen. Sie sollen werden wie Spreu vor dem Winde, und der Engel des Herrn stoße sie weg. Ihr Weg soll finster und schlüpfrig werden, und der Engel des Herrn verfolge sie. Denn ohne Grund haben sie mir ihr Netz gestellt, ohne Grund mir eine Grube gegraben. Unversehens soll ihn Unheil überfallen, sein Netz, das er gestellt hat, fange ihn selber, zum eigenen Unheil stürze er hinein. Aber meine Seele soll sich freuen des Herrn und fröhlich sein über seine Hilfe. Alle meine Gebeine sollen sagen, Herr, wer ist dir gleich, der du den Elenden rettest vor dem, der ihm zu stark ist, und den Elenden und Armen vor seinen Räubern. Es treten falsche Zeugen auf, sie fordern von mir, wovon ich nichts weiß. Sie vergelten mir Gutes mit Bösem, um mich in Herzeleid zu bringen. Ich aber zog einen Sack an, wenn sie krank waren, tat mir Wehe mit Fasten und betete immer wieder von Herzen. Als wäre es mein Freund und Bruder, so ging ich einher, wie einer Leid trägt über seine Mutter, so beugte ich mich in Trauer. Sie aber freuen sich, wenn ich wanke, und rotten sich zusammen, sie rotten sich heimlich zum Schlag wider mich, sie lästern und hören nicht auf. Sie lästern und spotten immerfort und knirschen wider mich mit ihren Zähnen. Herr, wie lange willst du zusehen? Errette doch meine Seele vor ihrem Unheil, mein Leben vor den jungen Löwen. Ich will dir danken in großer Gemeinde, unter vielem Volk will ich dich rühmen. Lass sich nicht über mich freuen, die mir zu Unrecht Feind sind, lass nicht mit den Augen spotten, die mich ohne Grund hassen. Denn sie reden nicht, was zum Frieden dient, und ersinnen falsche Anklagen wider die Stillen im Lande. Sie sperren das Maul weit auf wider mich und sprechen, da, da, wir haben es gesehen. Herr, du hast es gesehen, schweige nicht. Herr, sei nicht ferne von mir. Wache auf, werde wach, mir Recht zu schaffen und meine Sache zu führen, mein Gott und Herr. Herr, mein Gott, verhilf mir zum Recht nach deiner Gerechtigkeit, dass sie sich nicht über mich freuen. Lass sie nicht sagen in ihrem Herzen, da, da, das wollten wir. Lass sie nicht sagen, wir haben ihn verschlungen. Sie sollen sich schämen und zu Schanden werden, alle, die sich meines Unglücks freuen. Sie sollen in Schmach und Schande sich kleiden, die sich wider mich rühmen. Jubeln und freuen sollen sich, die mir gönnen, dass ich Recht behalte, und immer sagen, der Herr sei hochgelobt, der seinem Knecht so wohl will. Und meine Zunge soll reden von deiner Gerechtigkeit und dich täglich preisen.
1: Der Reichtum der Güte Gottes. Von David, dem Knecht des Herrn, vorzusingen.
2: Es sinnen die Übertreter auf gottloses Treiben im Grund ihres Herzens. Es ist keine Gottesfurcht bei ihnen. Und doch hat Gott den Weg vor ihnen geebnet, um ihre Schuld aufzufinden und zu hassen. Alle ihre Worte sind falsch und erlogen, verständig und gut handeln sie nicht mehr. Sie trachten auf ihrem Lager nach Schaden und stehen fest auf dem bösen Weg und scheuen kein Arges. Herr, deine Güte reicht, so weit der Himmel ist, und deine Wahrheit, so weit die Wolken gehen. Deine Gerechtigkeit steht wie die Berge Gottes, und dein Recht wie die große Tiefe. Herr, du hilfst Menschen und Tieren. Wie köstlich ist deine Güte, Gott, dass Menschen Kinder unter dem Schatten deiner Flügel Zuflucht haben. Sie werden satt von den reichen Gütern deines Hauses und du tränkst sie mit Wonne wie mit einem Strom. Denn bei dir ist die Quelle des Lebens, und in deinem Lichte sehen wir das Licht. Breite deine Güte über die, die dich kennen, und deine Gerechtigkeit über die Frommen. Lass mich nicht kommen unter den Fuß der Stolzen, und die Hand der Gottlosen vertreibe mich nicht. Sieh da, sie sind gefallen, die Übeltäter, sind gestürzt und können nicht wieder aufstehen.

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1: Psalm 41. Gebet in Krankheit. Ein Psalm Davids vorzusingen.
2: Wohl dem, der sich des Schwachen annimmt, den wird der Herr erretten zur bösen Zeit. Der Herr wird ihn bewahren und beim Leben erhalten und es ihm lassen wohlgehen auf Erden und ihn nicht preisgeben dem Willen seiner Feinde. Der Herr wird ihn erquicken auf seinem Lager, du hilfst ihm auf von aller seiner Krankheit. Ich sprach, Herr, sei mir gnädig, heile mich, denn ich habe an dir gesündigt. Meine Feinde reden Arges wider mich. Wann wird er sterben und sein Name vergehen? Sie kommen nach mir zu schauen und meinen's doch nicht von Herzen, sondern sie suchen etwas, das sie lästern können, gehen hin und tragen's hinaus auf die Gasse. Alle, die mich hassen, flüstern miteinander über mich und denken Böses über mich. Unheil ist über ihn ausgegossen, wer so daliegt, wird nicht wieder aufstehen. Auch mein Freund, dem ich vertraute, der mein Brot aß, tritt mich mit Füßen. Du aber, Herr, sei mir gnädig und hilf mir auf, so will ich ihnen vergelten. Daran merke ich, dass du Gefallen an mir hast, dass mein Feind über mich nicht frohlocken wird. Mich aber hältst du um meiner Frömmigkeit willen und stellst mich vor dein Angesicht für ewig. Gelobt sei der Herr, der Gott Israels, von Ewigkeit zu Ewigkeit.
1: Psalm 42.
2: Amen.
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2: Wie der Hirsch lechzt nach frischem Wasser, so schreit meine Seele Gott zu dir. Meine Seele dürstet nach Gott, nach dem lebendigen Gott. Wann werde ich dahin kommen, dass ich Gottes Angesicht schaue? Meine Tränen sind meine Speise Tag und Nacht, weil man täglich zu mir sagt, wo ist nun dein Gott? Daran will ich denken und ausschütten mein Herz bei mir selbst, wie ich einherzog in großer Schar, mit ihnen zu wallen zum Hause Gottes mit Frohlocken und Danken in der Schar derer, die da feiern. Was betrübst du dich, meine Seele, und bist zu unruhig in mir? Harre auf Gott, denn ich werde ihm noch danken, dass er meines Angesichts Hilfe und mein Gott ist. Mein Gott, betrübt ist meine Seele in mir, darum gedenke ich an dich aus dem Land am Jordan und Hermon vom Berge Misar. Deine Fluten rauschen daher, und eine Tiefe ruft die andere, alle deine Wasserwogen und Wellen gehen über mich. Am Tage sendet der Herr seine Güte, und des Nachts singe ich ihm und bete zu dem Gott meines Lebens. Ich sage zu Gott, meinem Fels, warum hast du mich vergessen? Warum muss ich so traurig gehen, wenn mein Feind mich dränget? Es ist wie Mord in meinen Gebeinen, wenn mich meine Feinde schmähen und täglich zu mir sagen, wo ist nun dein Gott? Was betrübst du dich, meine Seele, und bist so unruhig in mir? Harre auf Gott, denn ich werde ihm noch danken, dass er meines Angesichts Hilfe und mein Gott ist. Gott, schaffe mir Recht und führe meine Sache wider das unheilige Volk und errette mich von den falschen und bösen Leuten. Denn du bist der Gott meiner Stärke. Warum hast du mich verstoßen? Warum muss ich so traurig gehen, wenn mein Feind mich dränget? Sende dein Licht und deine Wahrheit, dass sie mich leiten und bringen zu deinem heiligen Berg und zu deiner Wohnung, dass ich hineingehe zum Altar Gottes, zu dem Gott, der meine Freude und Wonne ist, und dir, Gott, auf der Harfe danke, mein Gott. Was betrübst du dich, meine Seele, und bist so unruhig in mir? Harre auf Gott, denn ich werde ihm noch danken, dass er meines Angesichts Hilfe und mein Gott ist.
1: Hat Gott sein Volk verstoßen? Eine Unterweisung der Söhne Korah vorzusingen.
2: Gott, wir haben mit unseren Ohren gehört, unsere Väter haben es uns erzählt, was du getan hast zu ihren Zeiten in alten Tagen. Du hast mit deiner Hand die Heiden vertrieben, sie aber hast du eingesetzt. Du hast die Völker zerschlagen, sie aber hast du ausgebreitet. Denn sie haben das Land nicht eingenommen durch ihr Schwert, und ihr Arm half ihnen nicht, sondern deine Rechte, dein Arm und das Licht deines Angesichts, denn du hattest Wohlgefallen an ihnen. Du bist es, mein König und mein Gott, der du Jakob Hilfe verheißest. Durch dich wollen wir unsere Feinde zu Boden stoßen, in deinem Namen niedertreten, die sich gegen uns erheben. Denn ich verlasse mich nicht auf meinen Bogen, und mein Schwert kann mir nicht helfen. Sondern du hilfst uns von unseren Feinden und machst zu Schanden, die uns hassen. Täglich rühmen wir uns Gottes und preisen deinen Namen ewiglich. Warum verstößest du uns denn nun und lässest uns zu Schanden werden und ziehst nicht aus mit unserem Heer? Du lässest uns fliehen vor unserem Feind, das uns berauben, die uns hassen. Du gibst uns dahin wie Schlachtschafe und zerstreust uns unter die Heiden. Du verkaufst dein Volk um ein Nichts und hast mit ihrem Kaufgeld nichts gewonnen. Du machst uns zur Schmach bei unseren Nachbarn, zu Spott und Hohn bei denen, die um uns her sind. Du machst uns zum Sprichwort unter den Heiden, lässt die Völker das Haupt über uns schütteln. Täglich ist meine Schmach mir vor Augen, und mein Antlitz ist voller Scham, weil ich sie höhnen und lästern höre und muss die Feinde und Rachgierigen sehen. Dies alles ist über uns gekommen, und wir haben doch dich nicht vergessen, an deinem Bund nicht untreu gehandelt. Unser Herz ist nicht abgefallen, noch unser Schritt gewichen von deinem Weg, dass du uns so zerschlägst am Ort der Schakale und bedeckst uns mit Finsternis. Wenn wir den Namen unseres Gottes vergessen hätten und unsere Hände aufgehoben zum fremden Gott, würde das Gott nicht erforschen? Er kennt ja unseres Herzens Grund. Doch um deinetwillen werden wir täglich getötet und sind geachtet wie Schlachtschafe. Wache auf, Herr! Warum schläfst du? Werde wach und verstoß uns nicht für immer. Warum verbirgst du dein Antlitz, vergissest unser Elend und unsere Drangsal? Denn unsere Seele ist gebeugt zum Staube, unser Leib liegt am Boden. Mache dich auf, hilf uns und erlöse uns um deiner Güte willen.

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Liebe Familie, ich werde fortgehen. Es tut mir so leid, dass ich euch das antue, aber ich weiß keinen anderen Ausweg mehr. Ihr kennt meine Not, die der Herr in meinem Leben zugelassen hat. Ich bete doch zum Herrn, dass er mich erhört, dass er mich da durchführt. Möchte er mich durch diese Not prüfen? Möchte er, dass ich durch sie ihm näher komme? Möchte er mich durch sie auf die Knie zwingen, dass ich nachts aufstehe zu beten, dass ich faste, dass ich mich ändere? Aber ich habe dafür doch keine Kraft. Liebe Mama, lieber Papa, ich kann nicht mehr. Oft weine ich, weil ich nicht mehr weiter weiß und dann verzweifle ich. Ab und zu habe ich diese Sicherheit, dass Gott mich da durchführt, dass er will, dass ich das durchmache, um mich ihm näher zu bringen. Aber Mama, warum habe ich diese Sicherheit nur ab und zu? Warum nicht immer? Warum verlässt mich manchmal dieser Mut? Sieht Gott denn nicht, wie oft ich deshalb kaputt bin, wie oft ich mich durch diese Not von ihm entferne, nicht mehr bete, nicht mehr Bibel lese? Sieht er nicht, dass es mich oft so niederdrückt? Bitte Mama, sag mir, warum ist das so? Sag meinen Freunden Bescheid, dass ich weggehe. Dass ich gehe, weil Gott mir nicht hilft. Dass ich ein Versager bin, dass die Welt geschafft hat, mich zu holen. Dass es mir dort leichter sein wird. Auch die Gemeinde wird es mitbekommen, dass ich weg bin. Erkläre es bitte allen, Papa. Ich liebe euch und ich weiß, dass ich euch damit sehr weh tue. Aber Gott hört mich einfach nicht. So liege ich nachts wach und im Gedanken verfasse ich diesen Abschiedsbrief. Ich weiß, dass ich dies niemals umsetzen würde. Niemals könnte ich mein geliebtes Elternhaus verlassen und einfach gehen. Aber warum spiele ich denn überhaupt mit diesen Gedanken? Wieso habe ich den Wunsch, einfach zu gehen, alles hinter mir zu lassen, einfach weg zu sein von allem? Weil ich einfach nicht mehr kann. Gott verlangt wahrscheinlich viel zu viel von mir. Er hat mir zu viel auferlegt. Ich werde abfallen. Ich werde gehen. Aber so kann doch mein Gott nicht sein. So kann dieser Gott nicht sein, der Himmel und Erde gemacht hat, der alles geschaffen hat, der mich liebt jeden Tag. Nie lässt er mich allein. So kann mein Gott nicht sein. Das kann nicht mein Gott sein. Ich liege im Bett und ich versuche, mich irgendwie zu beruhigen. Ich denke zurück und mir wird klar, dass diese Not mir auch Gutes gebracht hat, dass ich Gott durch das viele Beten und Flehen näher gekommen bin. Und ich weiß, dass jeder Christ nun mal Nöte hat und mal auch Zeiten kommen, in der es stockdunkel ist. Nur in Leid kommen wir dem Herrn näher. Und mir wird klar, ich habe mich verändert. Dass Gott vielleicht nun mal fordert, dass ich dies durchmachen muss, um im Glauben stärker zu werden. Ja, diese Not hat in mir gearbeitet und mich verändert. Aber Herr, warum ist im Moment denn alles so schlimm? Warum geht es im Moment nicht weiter? Warum bleibe ich im Moment stehen und ich kann nicht mehr? Warum, mein Herr? Ich weiß doch, dass du mich liebst. Du würdest nie sowas zulassen, um mich damit kaputt zu machen. Ich spüre doch täglich deine Hand. Nein, nein, ich werde weiterkämpfen. Gott wird mich führen. Er wird mir helfen. Er hat es in seinem Wort versprochen. Alles, was wir bitten im Glauben, das werden wir empfangen. Vor allem, wenn es etwas ist, das deinem Wille entspricht. Lass mich nicht aufhören zu kämpfen. Lass mich dir vertrauen, Vater. Ich will dir folgen. Ich will dir näher kommen, jeden Tag. Dann werde ich Kraft haben. Dann werde ich Kraft haben, diese Not zu beseitigen, zu besiegen. Und so liege ich im Bett und ich spüre, wie ich ruhiger werde. Ich verdränge alle Gedanken vom Feind, der mich drückt, der mir die Hoffnung

Und ich schaffe, diese Gedanken zu verdrängen und sagen, nein, Satan, weiche. Der Herr ist mein Hirte, er ist bei mir. Und so schlafe ich in Ruhe ein, in der Geborgenheit, dass Gott mich führen wird, dass Gott noch nie ein Kind allein gelassen hat und dass er auch mich nicht alleine lassen wird, nicht in dieser Not. Gott wird mich nicht verstoßen, ich weiß es ganz genau. Wie oft geht es einem jeden von uns so? Wie oft fühlen wir uns wie dieser eine Mensch? Wie oft denken auch wir, dass wir einfach nicht mehr weiter können? Wie dieser Mensch, der mit den Gedanken spielt, einfach alle zu verlassen, alles hinter sich zu lassen, einfach wegzulaufen, weit, weit weg zu sein, weil wir keine Kraft mehr haben. Wie oft scheint uns dies als allereinfachste Lösung

Gott spricht: Ein Fremdling soll bei euch wohnen wie ein Einheimischer unter euch. Und du sollst ihn lieben wie dich selbst.

0: Der auferstandene Jesus sagt: Mir ist gegeben alle Gewalt im Himmel und auf Erden. Darum geht hin und mache zu Jüngern alle Völker. Das können wir nicht aus eigener Kraft tun. Deshalb hat Jesus versprochen: Ihr werdet die Kraft des Heiligen Geistes empfangen, der auf euch kommen wird, und werdet meine Zeugen sein. Lass uns deshalb um eine neue Erfüllung mit seinem heiligen, guten Geist beten.
1: Herr, wir brauchen deine Kraft. Ohne dich können wir nichts tun. Erfülle uns neu mit deinem heiligen Geist. Wir wollen deine Boten sein. Gib uns Mut, dein Wort ohne Angst weiterzusagen, damit viele dich kennenlernen. Herr, wir bitten, gieße Ströme des lebendigen Wassers aus, auf uns, auf unsere Jugendkreise, auf unsere Gemeinden und auf junge Leute.

Deismus ist wahrscheinlich die größte Religion in Deutschland. Was ist die Deismus? Deismus ist eine religiöse Anschauung, die aus Vernunftsgründen einen Weltschöpfer anerkennt, aber den Glauben an sein weiteres Einwirken auf das Weltgeschehen ablehnt. So das deutsche Wörterbuch Warich. Ich wiederhole die Definition. Deismus ist eine religiöse Anschauung, die aus Vernunftgründen einen Weltschöpfer anerkennt, aber den Glauben an sein weiteres Einwirken auf das Weltgeschehen ablehnt. Warum sage ich, dass es viele Menschen in Deutschland gibt, die von dieser Ansicht geprägt sind? Es ist, weil es viele Menschen gibt, die zwar die Existenz Gottes nicht bestreiten würden, die würden das auch zugeben, aber sie wollen behaupten, dass Gott sich nicht sehr dafür interessiert, was hier auf Erden geschieht. Und diese Ansicht ist sehr bequem. Man hat eine vernünftige Erklärung für das, was man sieht, aber man kann weiterhin die Herrschaft über seinem Leben beibehalten. Das heißt, man kann Gott als Schöpfer anerkennen, aber man bildet sich ein, dass er kümmert sich nicht um das, was hier auf Erden geschieht. Das heißt, es wird gesagt, dass er Naturgesetze hineingeführt hat, dass er alles geregelt hat und jetzt auf Französisch wird es gesagt, laissez-faire, das heißt, er hält die Hände weg, er mischt sich nicht mehr ein in dem, was auf Erden geschieht. Und das ist eine sehr bequeme Ansicht, nicht wahr? Man kann an Gott glauben, aber weiterleben, wie man will, ohne Konsequenz. Und das ist die Ansicht von vielen hier in Deutschland, selbst wenn sie es nicht zugeben. Diese Denkweise, wie gesagt, ist sehr beliebt unter Ungläubigen. Aber wir werden im Psalm 10 heute sehen, und ich bitte euch, diesen Psalm aufzuschlagen, einen starken Kontrast zwischen dem Gerechten und dem

Ich in Zeiten der Drangsal. In Hochmut verfolgt der Gottlose den Elenden. Sie werden erfasst von den Anschlägen, die jene ersonnen haben. Denn der Gottlose rühmt sich wegen des Begehrens seiner Seele. Und der Habsüchtige lästert, er verachtet den Herrn. Der Gottlose denkt hochnäsig. Er wird nicht nachforschen. Es ist kein Gott, sind alle seine Gedanken. Erfolgreich sind seine Wege allezeit. Hoch oben sind deine Gerichte, weit von ihm entfernt. Alle seine Widersacher, er bläst sie an. Er spricht in seinem Herzen, ich werde nicht wanken, von Geschlecht zu Geschlecht in keinem Unglück sein. Voll Fluch ist sein Mund, voll Hinterlist und Bedrückung. Unter seiner Zunge ist Mühsal und Unheil. Er sitzt im Hinterhalt der Höfe, in Verstecken bringt er den Unschuldigen um. Seine Augen spähen dem Armen nach. Er lauert im Versteck wie ein Löwe in seinem Dickicht. Er lauert, um den Elenden zu fangen. Er fängt den Elenden, indem er ihn in sein Netz zieht. Er zerschlägt, duckt sich nieder, und die Armen fallen durch seine gewaltigen Kräfte. Er spricht in seinem Herzen, Gott hat vergessen, hat verborgen sein Angesicht, ewig sieht er nicht. Steh auf, Herr Gott, erhebe deine Hand, vergiss nicht die Elenden. Warum darf der Gottlose Gott verachten, sprechen in seinem Herzen, du wirst nicht nachforschen? Du hast es gesehen, denn du schaust auf Mühsal und Gram, um es in deine Hand zu nehmen. Dir überlässt es der Arme, der Vaterlose, du bist ja Helfer. Zerbrich den Arm des Gottlosen und des Bösen, ahnde seine Gottlosigkeit, dass du sie nicht mehr findest. Der Herr ist König immer und ewig, verschwunden sind die Nationen aus seinem Land. Den Wunsch der Sanftmütigen hast du gehört, Herr. Du festigst ihr Herz, lässt aufmerken dein Ohr, dass du um Recht zu schaffen, der Weise und dem Unterdrückten, dass künftig kein Mensch von der Erde mehr zusammenschrecke. Der erste Punkt hier ist die Frage an Gott, Vers 1. Wenn wir das Geschehen auf Erden betrachten, dann sind wir in der Versuchung zu denken, dass es Gott völlig egal ist, was hier geschieht. Er lässt das Böse zu, er greift anscheinend nicht ein, er lässt die Schwachen von den Starken ausplündern. Die Frage taucht auf, schläft Gott? Ist er machtlos? Sind wir ihm egal? Manchmal kommt es Menschen vor, als ob Gott nicht immer auf seinem Thron sitzt oder sogar, als ob Gott Gefallen an dem Bösen hat. Hier stellt der Schreiber dieses Psalms die Frage dar, warum, Herr, stehst du fern, verbirgst dich in Zeiten der Not? Man könnte auch die Frage so formulieren, warum wartest du, Gott? Warum greifst du nicht ein? Warum lässt du das zu, dass die Elenden leiden, dass Menschen ihre Macht missbrauchen? Warum lässt du das zu, Gott? Hast du Gefallen daran? Diese zweite Frage, hast du Gefallen daran, hat der Schreiber nicht im Kopf, denn er ist überzeugt von der Güte Gottes. Der Schreiber zweifelt nicht daran, ob Gott gut ist. Dies steht für ihn fest. Sonst wäre es kein Rätsel für ihn, warum Gott nicht ein Ende von dem Bösen macht. Gerade weil er das Wesen Gottes kennt, nämlich dass Gott gut ist, ist es schwer für ihn zu verstehen, warum Gott den Arm der Gottlosen nicht jetzt bricht. Warum zögert er? Das ist die Frage für ihn. Die Frage ist nicht, ob Gott gut ist. Das weiß er. Aber die Frage für ihn ist, warum wartest du? Warum brichst du
den

Arm der Gottlosen jetzt nicht. Er weiß, dass Gott unmöglich daran gefallen haben kann, dass gottlose Menschen den Elenden unterdrücken. Diese Frage wird in diesem Psalm nicht beantwortet. Er stellt die Frage dar, aber er beantwortet die Frage nicht. Aber er beendet diesen Psalm mit Zuversicht, dass Gott eines Tages doch aufstehen wird und doch richten wird und doch eingreifen wird. Und er ist auch der Zuversicht, dass auch teilweise im Jetzt greift Gott ein und bewirkt den Gerechten zum Guten. Aber die Frage wird nicht direkt beantwortet. Anstattdessen in Vers 2 beschreibt er den Gottlosen. Und jetzt, das ist der zweite Punkt jetzt, Gottes Beschreibung von den Gottlosen. Wir wollen die Gedanken und das Handeln der Gottlosen hier betrachten. Erstens sehen wir, dass sie sehr hochmütig sind, dass sie arrogant sind. In Vers 2, in Vers 3, in Vers 4 und Vers 5 und Vers 6 wird es immer wieder betont, wie hochmütig oder hochnäsig diese Leute sind. Wir lesen in Vers 2, in Hochmut verfolgt der Gottlose den Elenden. Sie werden erfasst von den Anschlägen, die jene ersonnen haben. Das heißt, warum sagt man in Hochmut tun sie das? Weil sie meinen, dass sie dabei nicht ertappt werden. Sie meinen, dass sie davon wegkommen. Und das ist Hochmut. Wenn ein Mensch meint, dass er das, was in den Augen Gottes böse ist, tun kann und davon wegkommen, dann ist er sehr arrogant. Und dann lesen wir in Vers 3, und ich möchte die Übersetzung ein bisschen ändern, denn das Wort, das hier als lästert, ist eigentlich das Wort segnen in der Urschrift. Die meinen hier, dass es euphemistisch oder das heißt ironisch angewendet wird, aber ich denke, es soll wörtlich verstanden werden. Ich lese vor, wie ich diesen Vers übersetzen würde. Denn der Gottlose rühmt sich wegen des Begehrens seiner Seele und den Habsüchtigen segnet er, aber er verachtet den Herrn. Das heißt, der liebt das, was böse ist und lehnt Gott ab. Der hat gerne den Umgang mit Gleichgesinnten, Menschen, die genauso böse sind wie er, mit Habgierigen hat er gerne Umgang. Der segnet den Habgierigen. Menschen, die so sind, wie er ist, liebt er. Aber Gott lehnt er ab. Gott verachtet er. Er segnet böse Menschen, aber Gott lehnt er ab. Er will mit Gott nichts zu tun haben, aber freut sich über den Umgang mit Gleichgesinnten. Menschen, die genauso böse sind wie er. Dann in Vers 4 lesen wir, der Gottlose denkt hochnäsig. Noch einmal sehen wir den Stolz. Er wird nicht nachforschen, denkt er über Gott. Es ist kein Gott, sind alle seine Gedanken. Das heißt, wenn wir diese Übersetzung nehmen, dann heißt es, seine Gedanken sind so. Gott wird nicht nachforschen. Es ist ihm egal, was hier auf Erden geschieht. Und er denkt sogar, es gibt keinen Gott. Es mag einen Gott geben, der weit weg wohnt, aber hier auf Erden gibt es keinen Gott. Es wird keine Rechenschaft geben. Wenn man die Schlachtübersetzung nimmt, ist der Vers ganz anders. Wir lesen, der Gottlose in seinem Hochmut fragt nicht nach Gott. Alle seine Pläne sind ohne Gott. Das heißt, er berücksichtigt den Willen Gottes überhaupt nicht. Es ist ihm gleichgültig oder egal, was Gott denkt und was Gott meint. Er lebt, als ob es keinen Gott gäbe. Das ist Hochmut. Der Schreiber nennt das hochnäsig. Vers 5. Erfolgreich sind seine Wege alle Zeit. Hier möchte ich umsteigen und die Mengeübersetzung vorlesen. Alle Zeit hat er ja Glück in seinem Tun. Deine Strafgerichte bleiben himmelweit fern von ihm. Alle seine Gegner erbietet ihnen Hohn.
Das heißt, er verachtet die Leute, die ihm, die gegen ihn sind. Und in aller Zeit gelingt ihm das, was er tut. Und wie oft lesen wir das in der Bibel, dass die Gerechten eine Klage heben bei Gott und sagen, Gott, es geht den Ungerechten so gut. Die haben Erfolg in ihrem Geschäft. Die werden noch reicher und die sind gesund und ihnen geht's gut. Und uns als Gerechten geht's dreckig. Wie kann das sein? Immer wieder lesen wir diese Klage in der Schrift und diese Frage wird gestellt, warum? Und was man sieht hier ist, dass Gott lässt den Gottlosen weiterhin so denken, wie er denkt. Dass er Gericht auf sich häuft und wenn sein Gericht genügend ist, dann schlagt Gott zu. Und es steht hier, dass er ist voller Stolz, weil Gott sein Geschäft gelingen lässt. Und dann Vers 6. Er denkt im Herzen, nie komme ich zu fallen. Nun und nimmer wird Unglück mich treffen. So arrogant ist der Gottlose. Er meint, dass ihm wird's gut gehen, hier auf Erden und dann auch später. Das ist sehr naiv, so zu denken. Es ist mehr als naiv. Es ist arrogant zu denken, dass morgen wird es mir gut gehen. Was hat der Jakobus geschrieben? Er sagte, wer bist du, oh Mensch? Du bist ein Dampf, das hier für eine kurze Zeit ist und dann verschwindet. Du bist mit dem Gras oder mit Blumen zu vergleichen, die heute prächtig sind, aber morgen verwelkt sind. Und der Mensch, und er sagte in Jakobus, der Mensch soll nicht sagen, morgen gehe ich zu dieser Stadt und Geschäft machen und dies und jenes tun werden, sondern soll er sagen, wenn der Herr es will, werde ich dies und jenes tun. Und so ein Mensch schließt Gott vollkommen aus dem Bild aus. Er handelt, als ob es keinen Gott gibt. Und dann lesen wir weiter hier ab Vers 7. Sein Mund ist voll Fluchens, voll Täuschung und Gewalttat. Unter seiner Zunge birgt sich Unheil und Frevel. Hier sehen wir, dass sein Mund offenbart die bösen Überlegungen seines Herzens. Wenn wir Matthäus Kapitel 12 aufschlagen, dann sehen wir, was Jesus über das Herz gesagt hat und die Verbindung zwischen dem Herzen und dem Munde. Matthäus Kapitel 12, die Verse 33 bis 37.

0: Entweder macht den Baum gut, dann ist seine Frucht gut. Oder macht den Baum faul, dann ist seine Frucht faul. Denn an der Frucht wird der Baum erkannt. Ottenbrut, wie könnt ihr Gutes reden, da ihr böse seid? Denn aus der Fülle des Herzens redet der Mund. Der gute Mensch bringt aus dem guten Schatz Gutes hervor, und der böse Mensch bringt aus dem bösen Schatz Böses hervor. Ich sage euch aber, dass die Menschen von jedem unnützen Wort, das sie reden werden, Rechenschaft geben müssen am Tag des Gerichts. Denn aus deinen Worten wirst du gerechtfertigt werden, und aus deinen Worten wirst du verdammt werden. Hier sehen wir, dass dieser Mensch täuscht sich, erstens, indem er glaubt, dass es kein Gericht gibt. Und zweitens sehen wir, dass seine Gedanken sind nur böse den ganzen Tag. Sein Mund ist voll Fluchens. Das ist ein Mensch, der so bitter ist anderen gegenüber. Jesus hat gesagt, oder Paulus spricht auch davon, dass das Gesetz Jesu Christi ist es, deinen Nächsten nichts Böses zu tun. Wenn wir die Lasten voneinander tragen, dann erfüllen wir das Gesetz Jesu Christi. Und so, dieser Mensch ist nicht so. Er wünscht seinen Nächsten nichts Gutes, sondern einen Fluch. In der Bibel steht es sogar, dass wir unsere Feinde lieben sollen. Und diese Menschen sind nicht mal in der Lage, gute Menschen zu lieben. Die wollen Menschen nur ausplündern, ausnützen. Zu ihrem eigenen Guten. Drittens sehen wir hier, dass sie die Elenden als Opfer aussuchen. In den Versen 8 bis 10 sehen wir, wie sie mit den Elenden umgehen. Und hier verachtet man Gott großartig, wenn man den Elenden plündert. Wenn man ihnen nicht hilft, sondern ausnützt ihren Zustand, das ist etwas, was Gott hasst. Wir haben hier gelesen, dass sie lauern wie ein Löwe. Und viele denken, hier geht es nur um Mord. Aber ich sage euch, geschäftlich wird das häufig getan. Ich weiß, als dieser Hurricane Andrews durch Florida gegangen ist und die Leute hatten keinen Strom. Und die Geschäfte vor Ort haben die Gelegenheit ausgenutzt und sie haben für ihre Stromerzeuger den doppelten Preis verlangt über Nacht. Könnt ihr euch sowas vorstellen? Sie haben diese böse Gelegenheit ausgenutzt, um Menschen zu berauben. Anstatt den normalen Preis zu verlangen, haben sie das Doppelte verlangt. Unglaublich. Das ist nur ein Beispiel von heute, wie Leute mit den Elenden zu seinen Gunsten umgehen. Und das ist in den Augen Gottes böse. Es steht in den Sprüchen, wer den Armen Geld ausleiht, leiht dem Herrn. Oder gibt, leiht dem Herrn. Gott nimmt das, als ob man ihm das Geld ausgeliehen hatte, wenn man den Armen gibt. So ist die Einstellung, die Gott sehen will. Aber diese Menschen sind nicht so. Sie suchen die Elenden als Opfer aus. Sie nennen das, was schlecht ist, gut, aber Gott verachten sie. Das war Vers 3, wo ich schon erklärt habe, wie ich das übersetzen würde. Ich würde es so verstehen, und den Habsüchtigen segnet er, aber Gott oder der Herr verachtet er. Und das ist wichtig für uns zu verstehen, dass die Gottlosen wollen keinen Umgang mit Gott haben. Ich habe einen guten Freund und ich bete für seine Rettung seit Jahren. Und ich habe ihm eine Bibel geschenkt, aber der hat Angst davor. Der liest in der Bibel nicht. Er will nicht zu nah an Gott kommen. Obwohl er es zugibt, dass er an Gott glaubt. Und der Gottlose will mit Gott nichts zu tun haben. Und das, was in seinen Augen gut ist, nennt er gut. Aber das ist genau das, was in den Augen Gottes schlecht ist. Das sind drei Hauptgedanken der Gottlosen, die wir hier kurz zusammenfassen wollen. Einmal sagt er, Gott existiert nicht, Vers 4. Der Gottlose denkt hochnäsig, er wird nicht nachforschen. Es ist kein Gott, sind alle seine Gedanken. Er meint, dass wenn es einen Gott gibt, ist er so weit entfernt, dass das ihm völlig egal ist, was hier geschieht. Ich werde nicht zur Rechenschaft gezogen. Aber Römer Kapitel 1, die Verse 18 bis 20 steht es da, dass durch die Schöpfung Gottes unsichtbares Wesen ist klar zu erkennen, sodass alle Menschen, die seine Existenz ablehnen und sein Recht über sie zu herrschen ablehnen, es steht, dass sie ohne Ausrede sind und werden von ihm gerichtet. Es steht auch der Grund, warum sie versuchen, Gott wegzuerklären. Es steht, sie halten die Wahrheit nieder wegen ihrer Sünde. Ihre Sünden wegen tun sie das. Weil es ist klar, wenn man Sünde genießen möchte, dann muss man sich selbst betrügen, dass er nie dafür gerade stehen muss. Und das tun sie, indem sie verleugnen, dass Gott existiert. Zweitens, sie sagen, und wenn Gott existiert, dann sieht er nicht. Vers 11 lesen wir hier. Er spricht in seinem Herzen, Gott hat vergessen, hat verborgen sein Angesicht. Ewig sieht er nicht. Der Ungläubige täuscht sich. Der meint, dass es alles Gott gleichgültig ist, was hier geschieht. Wenn er existiert, er sieht nicht das, was hier auf Erden geschieht. Aber lass uns seine Einstellung mit der Aussage in Hebräer 4 vergleichen. Hebräer 4, Vers 13. Wir lesen Vers 12 auch mit. Hebräer Kapitel 4, Vers 12. Denn das Wort Gottes ist lebendig und wirksam und schärfer als jedes zweischneidige Schwert und durchdringend bis zur Scheidung von Seele und Geist, sowohl der Gelenke als auch des Markes, und ein Richter der Gedanken und Gesinnungen des Herzens. Und kein Geschöpf ist vor ihm unsichtbar, sondern alles bloß und aufgedeckt vor den Augen dessen, mit dem wir es zu tun haben. Das ist die Aussage der Schrift überall. Gott sieht alles. Ein Übeltäter ist immer sofort oder wird immer sofort von Gott ertappt. Selbst wenn er so klug ist in seinen eigenen Augen und in seinem Handeln, dass er von der Polizei oder von den Beamten nicht ertappt wird, wird er immer von Gott ertappt. Sofort. Und er wird zur Rechenschaft gezogen werden. Selbst wenn es hier auf Erden das, was er getan hat, nicht aufgedeckt wird, es wird eines Tages von Gott aufgedeckt und er wird dafür bestraft. Wir lesen auch hier, dass er meint, dass dem Gott alles egal ist, was hier auf Erden geschieht. Er wird nicht nachforschen, sagt er in Vers 4, denn er vergisst das, was hier geschieht, Vers 11. Wenn wir das mit Offenbarung Kapitel 20 vergleichen, dann sehen wir, dass der Gottlose sich täuscht, gewaltig. Offenbarung 20, 11 bis 15. Und ich sah einen großen weißen Thron und den, der darauf saß, vor dessen Angesicht die Erde entfloh und der Himmel, und keine Stätte würde für sie gefunden. Und ich sah die Toten, die Großen und die Kleinen, vor dem Thron stehen, und Bücher wurden geöffnet, und ein anderes Buch wurde geöffnet, welches das des Lebens ist. Und die Toten wurden gerichtet nach dem, was in den Büchern geschrieben war, nach ihren Werken. Und das Meer gab die Toten, die in ihm waren, und der Tod und der Hades gaben die Toten, die in ihnen waren, und sie wurden gerichtet, ein jeder nach seinem Werken. Und der Tod und der Hades wurden in den Feuersee geworfen. Dies ist der zweite Tod, der Feuersee. Und wenn jemand nicht geschrieben gefunden wurde in dem Buch des Lebens, so wurde er in den Feuersee geworfen. Hier sehen wir, dass das, was auf Erde geschieht, Gott nicht gleichgültig ist. Gott zieht doch jeden zur Rechenschaft über, wie er hier auf Erden lebt. Es macht so scheinen, als ob Gott sich für das, was hier auf Erden geschieht, nicht interessiert. Aber das ist nicht der Fall. Die Schrift sagt uns, dass das nicht der Fall ist. Der dritte Punkt heute im Psalm 10 ist ein Ruf an Gott einzugreifen. Der Schreiber dieses Psalms bittet Gott oder fleht Gott an, einzugreifen, aufzustehen, etwas zu unternehmen. Und das lesen wir in den Versen 12 bis 15. Steh auf, Herr Gott, erhebe deine Hand, vergiss nicht die Elenden. Warum darf, und hier würde ich das Wort darf nicht so sehen, ich würde lieber das Wort soll hier verwenden, wie manche andere Übersetzungen. Beide würden hier passen, aber ich denke, der Punkt ist eher soll. Warum soll der gottlose Gott verachten? Sprechen in seinem Herzen, du wirst nicht nachforschen. Du hast es gesehen, denn du schaust auf Mühsal und Gram. Und um es in deine Hand zu nehmen. Dir überlässt es der Arme, der Vaterlose. Du bist ja Helfer. Und dann in Vers 15 möchte ich von der Luther-Übersetzung vorlesen. Zerbrich den Arm des Gottlosen und Bösen und suche seine Bosheit heim, dass man nichts mehr davon fände. Das heißt, er bittet Gott, das Böse auszurotten hier auf Erden. Er will, dass Gott aufsteht und das Böse von Erden entfernt. Ich möchte als Vorbild hier stellen, dieses Verlangen in seinem Herzen. Ich möchte sagen, dass jeder Gerechte soll dieses Verlangen in seinem Herzen haben, dass Gott eingreift und das Heil bewirkt hier auf Erden. Wir beten sehr oft das Vaterunser, aber sehr oft verstehen wir nicht mal das, was wir beten. Wie oft haben wir gebetet, dein Reich komme, dein Wille geschehe auf Erden wie im Himmel. Und dabei haben wir nicht verstanden, was wir gebetet haben. Wenn wir dafür beten, dass sein Reich komme, dann wofür beten wir? Dass er kommt und richtet. Dass er eingreift, dass er aufsteht, dass er seinen Thron in Jerusalem auf dem Berg Zion einnimmt und dass er über die ganze Erde herrscht, wie er es auch gesagt hat, dass er es tun wird. Das ist, wonach wir verlangen als Gerechten. Das ist, wenn wir keine Scheuklappen draufgesetzt haben. Es gibt viele Christen, die sich viel zu wohl fühlen hier auf Erden. Sie sind nicht mal gestört bei diesen Plakaten für eine erotische Messe. Die sehen einfach darüber hinweg und das stört sie nicht mehr. Die sind nicht mal bewegt von dem Bösen, das überall stattfindet. Solange nichts ihr Leben antastet, ist alles in Ordnung. Das ist nicht das Verlangen eines Gerechten. Dieser Mensch will, dass Gott aufsteht und dass er etwas unternimmt. Der betet, dein Reich komme, dein Wille geschehe auf Erden wie im Himmel. Wie der Apostel Johannes, nachdem er die Offenbarung Jesu Christi aufgeschrieben hatte. Zum Schluss, was sagte er? Es ist fast sein Schlusswort. Sagt er, komm, Jesus. Komm, Herr Jesus, hat er geschrieben. Er hat so ein Verlangen, nachdem er das alles aufgeschrieben hat, wie es sein wird, wenn es einen neuen Himmel geben wird, eine neue Erde. Der konnte nur so darauf reagieren. Komm, Herr Jesus, mach das. Tu das, was du versprochen hast. Er hat ein Verlangen danach. Und jeder, der behauptet, Gott zu lieben, soll dieses Verlangen in seinem Herzen haben. Ein Verlangen, dass Gott ein Ende macht von dem, was böse ist. Wir wissen, warum, obwohl die Frage hier nicht beantwortet wird, wir wissen die Antwort auf diese Frage. In Matthäus Kapitel 13 gibt es ein Gleichnis, wo ein Mensch hat gute, sagt man, satt gesät. Und der Feind aber kam und hat Unkraut gesät da. Und die sehen sehr ähnlich, diese zwei Arten von Pflanzen. Und die haben das erst später festgestellt. Und die Arbeiter haben gefragt, was sollen wir tun? Sollen wir jetzt diese, wie heißt diese Unkraut auf Deutsch? Wheat and tares auf Englisch, aber ich weiß nicht. Ja. Ich dachte, es gibt vielleicht einen gewissen Namen. Wir hätten diese Bibelstelle aufschlagen müssen, aber ich dachte, ich spare ein bisschen Zeit. Aber der Punkt hier ist, ist, die Frage ist gestellt, sollen wir diesen Unkraut ausreißen jetzt? Und er hat gesagt, nein, warte bis zur Zeit der Ernte. Lass sie beide zusammenwachsen, weil wenn wir jetzt den Unkraut rausreißen, könnte es sein, dass wir auch das Gute mit herausreißen. Das heißt, Gott zögert. Und in 2. Petrus sagt Petrus das auch. Wir sollen die Zögerung Gottes mit seinem Gericht nicht falsch verstehen. Er zögert aus einem gewissen Grund, wegen den Geliebten. Und dann sagt er immer, wer Ohren hat zu hören, der höre, sagte Jesus. Der flieht von diesem Zorn, der gewiss kommt. Gott zögert nur für eine kurze Zeit unseretwegen. Aber dieses Verlangen nach Gerechtigkeit sollen wir haben. Und wir sollen danach sehnen, dass Gott sein Reich aufbaut. Noch ein Punkt unter ein Ruf an Gott einzugreifen ist, es wird eine Frage hier gestellt über die Einstellung der Gottlosen in Vers 13. Und wie ich vorhin gesagt habe, ich glaube nicht, dass das Wort darf richtig hier ist, sondern das Wort soll. Ich bin dieser Meinung, weil ich glaube, dass der Schreiber sich fragt nicht, warum es dem Gottlosen erlaubt wird, so zu denken, sondern er stellt die Frage dar, warum ist er so töricht, so zu denken. Das heißt, warum soll er so denken? Warum ist er so freck? Warum besitzt er so viel Dreistigkeit und Torheit, so zu denken, wie es hier in Vers 13 geschrieben steht, nämlich, er sagt in seinem Herzen, du wirst nicht nachforschen. Wie kann ein Mensch so dreist sein oder so töricht sein, dass er meint, dass Gott ihn nicht zur Rechenschaft zieht? Und ich möchte euch sagen, ich möchte diese Frage ein bisschen anders stellen. Wie kann ein Mensch Sonntag für Sonntag in einer Gemeinde sein, das Wort ständig hören und nicht zu Jesus fliehen? Wie kann ein Mensch Jahr für Jahr in der Kirche gehen, selbst wenn es nur zum Oster und zu Weihnachten ist? Wie kann er immer wieder die Botschaft hören und es zögern, Frieden mit Gott zu suchen? Wie kann das sein? Wie kann ein Mensch so töricht sein, dass er denkt, ach, später werde ich diese Entscheidung treffen. Später werde ich den Frieden mit Gott suchen. Man stellt Gott damit auf die Probe. Und das ist ganz gefährlich. Es steht in der Schrift, heute ist der Tag des Heils. Verschiebt bitte nicht diese Sache nach hinten in deinem Leben. Der vierte Punkt, Zuversicht, dass Gott richten wird. Dieser Psalm, wie gesagt, gibt uns nicht die Antwort auf die Frage, warum zögert Gott. Es endet nur mit der Zuversicht eines Gläubigen. Nämlich, er ist zuversichtlich, dass Gott doch aufstehen wird, dass Gott doch etwas unternehmen wird, dass Gott doch den Arm des Gottlosen eines Tages zerbrechen wird. Er weiß das, dass das stattfinden wird. Wie ich am Anfang gesagt habe, die Antwort kommt nicht, sondern nur der Glaube hier als Anwendung für uns. Ich habe drei Anwendungspunkte heute zum Schluss. Erstens, wir sollen die Geduld Gottes nicht für Gleichgültigkeit schätzen. Da Gott zögert, heißt, dass er geduldig ist. Seine Geduld bedeutet nicht Gleichgültigkeit, sondern Rettung für die, die Ohren zu hören haben. Wir sollen seine Geduld und seine Zögerung mit seinem Gericht nicht falsch interpretieren. Zweitens, Übeltäter werden immer erwischt. Gott sieht alles, er kennt sogar unsere Überlegungen, unsere Gedanken. Wir werden auch gerichtet, nicht nur für das, was wir gesagt haben, sondern für das, was wir gedacht haben. Weil es gibt viele Menschen, die Böses tun wollen, aber sie sind zu feige dazu. Die wollen die Konsequenzen, wenn sie erwischt werden, nicht ertragen, aber sie würden es gerne tun. Und das ist schon vor Gott Sünde. Es steht, ein Mensch, der eine Frau anschaut, um sie zu begehren, hat schon Ehebruch in seinem Herzen begangen, sagt Jesus. Der ist schon ein Übeltäter in den Augen Gottes. Der zweite Punkt ist sehr ähnlich, nämlich jeder Mensch ist böse in den Augen Gottes. Viele würden diesen Psalm lesen und denken, Mensch, ich bin erleichtert. Wenn ich das lese, wie ein Gottloser aussieht, das bin ich nicht. Ich bin erleichtert. Ich bin nicht so schlimm wie dieser Mensch, der hier beschrieben wird. Aber was ich eben gesagt habe, trifft zu auf uns allen. Wir alle haben böse Gedanken. Wir sind alle Nachkommen von Adam und Eva. Und ich möchte euch sagen, diese Grundeinstellung des Gottlosen, der hier beschrieben wird, besitzt jeder Ungläubige. Jeder Mensch, der ungläubig ist, denkt, wozu Gott? Ich brauche ihn nicht. Ich komme gut zurecht ohne Gott. Er denkt, es ist kein Gott. Oder er denkt, er wird nicht nachforschen. Oder er denkt, Gott hat vergessen, hat verborgen sein Angesicht. Ewig sieht er nicht. Oder wie es hier in der Schlachtübersetzung geschrieben steht, der Gottlose in seinem Hochmut fragt nicht nach Gott. Alle seine Pläne sind ohne Gott. Und ich sage euch, auch Menschen, die anscheinend sehr gut sind, wenn sie ungläubig sind, so handeln sie und so leben sie. Und ich muss euch sagen, diese Grundeinstellung ist böse. Deswegen hat Jesus dies geschrieben über liebevolle Eltern. Er sagte, wenn nun ihr, die ihr böse seid, euren Kindern gute Gaben zu geben wisst, wie viel mehr wird euer Vater, der in den Himmeln ist, Gutes geben denen, die ihn bitten? Da war die Frage, wenn dein Sohn bittet um ein Stück Brot, wer von euch wird ihm einen Stein geben? Und Jesus sagte, und ihr seid böse. Gott sieht jeden Menschen als böse an. Von der Geburt an ist der Mensch böse. Jedes Baby ist böse in den Augen Gottes. Und die Überlegungen eines Menschen werden nicht besser mit der Zeit. Es kann sein, dass durch Gottes große Gnade zu solchen Gesellschaften, so christliche Gesellschaften wie hier in Deutschland, dass Gott gewisse Bremsen oder Schränke aufgebaut hat innerhalb der Gesellschaft, so dass das Böse, was in uns steckt, eingedämpft wird. Versteht ihr, was ich meine? Das heißt, die Erziehung, die wir erfahren haben und diese allgemein denkende heutigen Gesellschaft bremst das Böse, schränkt das Böse ein bisschen ein in uns. Aber Gott sieht das, was aus potenziell auch in uns ist. Selbst wenn keine Gelegenheit in deinem Leben kommt, wo das zur Schau gestellt wird, Gott sieht das, was in uns ist. Nämlich diese Grundgedanken, ich will mein Leben ohne einen König leben. Ich komme zurecht ohne einen König. Und ich muss euch sagen, alle Menschen sind vor Gott böse und brauchen die Rettung, die in Jesus Christus allein ist. Noch ein Punkt der Anwendung. Gott wird aufstehen und ein Ende der Bosheit machen. Und ich möchte jetzt einen Vergleich zum Schluss machen, auch als Schlusswort von Habakkuk. Wenn wir Habakkuk aufschlagen, und ich weiß, das Buch ist nicht nur schwer auszusprechen, sondern auch zu finden in der Bibel. Es ist auch von den kleinen Propheten. Es kommt nach Nahum. Erstmal Mika, Nahum und dann Habakkuk. Und hier sehen wir eine Anklage, die sehr ähnlich ist, oder nicht Anklage, sondern Klage von dem Prophet Habakkuk. Ich lese ab Vers 1, Kapitel 1. Der Ausspruch, den der Prophet Habakkuk geschaut hat: Wie lange, Herr, rufe ich schon um Hilfe und du hörst nicht? Wie lange schreie ich zu dir, Gewalttat, doch du rettest nicht? Warum lässt du mich Unrecht sehen und schaust dem Verderben zu, so dass Verwüstung und Gewalttat vor mir sind, Streit entsteht und Zank sich erhebt? Darum erstirbt die Weisung und der gerechte Rechtsspruch kommt nie mehr herein oder heraus. Denn der Gottlose kreist den Gerechten ein. Darum kommt ein verdrehter Rechtsspruch heraus. Er spricht von seiner Zeit, wo unter den Israeliten so viel Gewalttat, so viel Sünde verübt worden ist. Er dachte, Mensch, Gott, kümmerst du dich überhaupt darum? Ist es dir gleichgültig, dass sie sich so benehmen? Herr, steht bitte auf, tut etwas. Und dann Gott sagt ihm, was er vorhatte, ab Vers 5. Gott antwortet ihm und sagte, die Chaldäer kommen. Und du wirst nicht mal glauben, was ich dir jetzt sage. Ich werde die Chaldäer nehmen als eine Rute meines Zorns und ich werde das Volk Israel mit den Chaldäern bestrafen, züchtigen. Und dann sagt der Mensch, aber Gott, die sind noch ungerechter als wir. Wie kannst du dann Menschen, die noch böser sind als wir, nehmen und uns mit ihnen bestrafen? Und dann Gott offenbart ihn, was er mit denen, mit den Chaldäern vorhat. Und man sieht, dass er immer wieder eine klare Antwort von Gott bekommt. Und hier muss ich die Notizen finden. In Kapitel 2, wenn wir die Verse 2 bis 5 lesen, dann sehen wir, wie Gott darauf reagiert. Und der Herr erwiderte mir und sprach, schreib das Gesicht auf, und zwar deutlich auf die Tafeln, damit man es geläufig lesen kann. Das heißt, beim Laufen, dass man es lesen kann. So deutlich muss es geschrieben sein. Denn das Gesicht gilt erst für die festgesetzte Zeit, und es strebt auf das Ende hin und lügt nicht. Wenn es sich verzögert, wartet darauf, denn kommen wird es. Es wird nicht ausbleiben. Das ist die Anwendung für uns heute, auch vom Psalm 10. Auch wenn das Gericht Gottes sich zögert, sollen wir darauf warten. Es wird kommen. Damit will er sagen, es lohnt sich für den Gerechten, mitzuleiden hier auf Erden. Es lohnt sich für uns, weiterhin zu glauben und Gerechtigkeit auszuüben, wie Lot in Sodom und Gomorra, wie Noah zu seiner Zeit, wie vielen Menschen, die als Einzelne da waren, die gerecht waren und so viel Druck von der Gesellschaft widerstehen müssten und weiterhin Gott wohlgefällig wandeln müssten. Und Gott sagt, Habakuk, es lohnt sich zu warten. Es ist eine festgesetzte Zeit. Diese Zeit wird eintreten, sie wird kommen und alle diese gottlosen Menschen, sie täuschen sich. Genau wie zur Zeit Noah. Stellt ihr vor, als es anfing zu regnen, was in ihnen losging. Sie haben die ganzen Jahre, wo die Arche gebaut worden ist, gedacht, das ist ein Spinner. Die haben bestimmt Stammplätze auf den Hügeln ringsherum gehabt und haben gespottet und sich totgelacht. Aber als die ersten Tropfen fingen an zu kommen vom Himmel, was noch nie zuvor stattgefunden hatte, was meinst du, was in ihnen geschehen ist? Sie haben an diese Tür geklopft, aber Gott hat nicht aufgemacht. Es war zu spät. Da ist eine festgesetzte Zeit und das, was Sodom und Gomorra geschehen ist und in der Zeit Noah geschehen ist, dienen als Beispiele dafür, dass diese Tage kommt. Vers 4, siehe, die verdiente Strafe für den, der nicht aufrichtig ist, der Gerechte aber wird durch seinen Glauben leben. Und Paulus zitiert diesen Vers in dem Römerbrief, zu beweisen, dass der Mensch nicht aufgrund von Gesetzeswerken vor Gott gerechtfertigt wird, sondern allein durch den Glauben. Und hier ist der Punkt, wenn wir diese Gottlosigkeit rings um uns her sehen, dann sollen wir nicht mitmachen. Wir sollen uns nicht mitreißen lassen, sondern in Glauben fürchten wir Gott, und wir handeln weiter nach seinem Wohlgefallen, selbst wenn es weh tut, weil wir wissen, dass es sich lohnt. Wir wollen diese Einstellung des Habakuk nachahmen, die in Kapitel 4 zu sehen ist. Und hier müssen wir eine andere Übersetzung ab Vers 17 nehmen, aber ich lese von aus der Elberfelder noch von Kapitel 4, Vers 16 und dann in Vers 17 steige ich um auf die Menge-Übersetzung. Habakuk Kapitel 4, Vers 16. Ist es nur drei? Tut mir leid, ich habe euch durcheinander gebracht. Tut mir leid. 3, Vers 16. Ich vernahm es, da erbebte mein Leib. Bei dem Schall erzitterten meine Lippen. Fäulnis drang in meine Knochen und unter mir bebte mein Schritt. Jetzt will ich auf den Tag der Bedrängnis warten, dass er heraufkomme gegen das Volk, das uns angreift. Das heißt, als er erfahren hat, was Israel geschehen sollte, sein Herz hat gebebt. Und dann sagt er, jetzt bleibt ihm nichts übrig, außer nur zu warten, bis Gott den Chaldäern, die das den Israeliten antut, bestraft. Und dann lesen wir hier ab Vers 17, und hier ist ganz anders geschrieben wie in den anderen Übersetzungen. Denn wenn auch der Feigenbaum nicht zu Blüte kommt und die Reben keinen Ertrag geben, der Trieb des Ölbaums fehlschlägt und die Felder keine Nahrung liefern, das Kleinvieh aus den Hürden verschwunden ist und keine Rinder mehr in den Ställen stehen, so will ich dennoch frohlochen im Herrn, will jubeln im Gott meines Heils. Das heißt, er sagt, es ist mir egal, was kommt. Selbst wenn ich mit dem Volk Gottes leiden muss, weil sie gegen Gott gehandelt haben und sie werden jetzt von den Chaldäern gezüchtet werden. Und gezüchtet ist richtig, Mensch, weil ich Hühnerzüchter bin, habe ich richtig Angst, dass ich das Wort falsch anwende. Tut mir leid. Aber er sagte, selbst wenn wir als Gerechten Gottes eingreifen, wann er doch eingreift in diesen Welt vor dem Tag des Herrn, wenn wir selbst da leiden müssen, und das war immer der Fall, Daniel musste leiden auch mit den Israeliten während der Wegführung. Der musste auch mitgeschleppt werden nach Babylon. Danke. Und das war für ihn auch unangenehm, seine Heimat verlassen zu müssen. Aber er sagte, Habakkuk sagte, selbst wenn wir als Gerechten leiden müssen, sagt er, dennoch Frohlocken im Herrn, will jubeln im Gott meines Heils. Gott, der Herr, ist meine Kraft. Er macht meine Füße schnell wie die der Hirsche und lässt mich einherschreiten auf meinen Höhen. Und so ist es wichtig für uns zu verstehen, dass wir so eine Einstellung auch haben sollen. Lass uns beten.
1: Die Fortsetzung folgt morgen um die gleiche Zeit.

Solches redete Jesus und hob seine Augen zum Himmel empor und sprach: Ich bitte aber nicht für diese allein, sondern auch für die, welche durch ihr Wort an mich glauben werden, auf dass sie alle eins seien, gleich wie du, Vater, in mir und ich in dir. Auf dass auch sie in uns eins seien, damit die Welt glaube, dass du mich gesandt hast. Und ich habe die Herrlichkeit, die du mir gegeben hast, ihnen gegeben, auf dass sie eins seien, gleich wie wir eins sind. Ich in ihnen und du in mir, auf dass sie zu vollendeter Einheit gelangen, damit die Welt erkenne, dass du mich gesandt hast und sie liebst, gleich wie du mich liebst.

Gott spricht: Ein Fremdling soll bei euch wohnen wie ein Einheimischer unter euch. Und du sollst ihn lieben wie dich selbst.

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bist Retter meines Herzens und immer noch da. Du bist Alpha und Omega und das ist immer noch wahr. Du bist die Zuversicht und du bist Zärtlichkeit. Du reichst bis in mein Herz und Millionen Mal so weit. Du bist Zeit und Unendlichkeit. Deine Liebe reicht so weit, dass dein Leid mich befreit bis in alle Ewigkeit. Ans Kreuz schlug man dich und du hingst dort für mich. So fließen Schuld und Wut durch dein Blut.

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1: Psalm 45. Lied zur Hochzeit des Königs. Eine Unterweisung der Söhne Kora, vorzusingen nach der Weise Lilien. Ein Brautlied.
2: Mein Herz dichtet ein feines Lied, einem König will ich es singen, meine Zunge ist ein Griffel eines guten Schreibers. Du bist der Schönste unter den Menschenkindern, voller Huld sind deine Lippen, wahrlich, Gott hat dich gesegnet für ewig. Gürte dein Schwert an die Seite, du Held, und schmücke dich herrlich. Es möge dir gelingen in deiner Herrlichkeit. Zieh ein Heer für die Wahrheit in Sanftmut und Gerechtigkeit, so wird deine rechte Hand Wunder vollbringen. Scharf sind deine Pfeile, dass Völker vor dir fallen, sie dringen ins Herz der Feinde des Königs. Gott, dein Thron bleibt immer und ewig, das Zepter deines Reichs ist ein gerechtes Zepter. Du liebst Gerechtigkeit und hassest gottloses Treiben. Darum hat dich der Herr, dein Gott, gesalbt mit Freudenöl wie keinen deinesgleichen. Deine Kleider sind lauter Myrrhe, Aloe und Kassia. Aus Elfenbeinpalästen erfreut dich Saitenspiel. In deinem Schmuck gehen Töchter von Königen. Die Braut steht zu deiner Rechten in Goldschmuck aus Ophir. Höre, Tochter, sieh und neige dein Ohr, vergiss dein Volk und dein Vaterhaus. Den König verlangt nach deiner Schönheit, denn er ist dein Herr, und du sollst ihm huldigen. Die Tochter Tyrus kommt mit Geschenken, die Reichen im Volk suchen deine Gunst. Die Königstochter ist mit Perlen geschmückt, sie ist mit goldenen Gewändern bekleidet. Man führt sie in gestickten Kleidern zum König, Jungfrauen folgen ihr, ihre Gespielinnen führt man zu dir. Man führt sie hin mit Freude und Jubel, sie ziehen ein in des Königs Palast. An deiner Väter Stadt werden deine Söhne sein, die wirst du zu Fürsten setzen in aller Welt. Ich will deinen Namen kundmachen von Kind zu Kindeskind. Darum werden dir danken die Völker immer und ewig.
1: Ein feste Burg ist unser Gott. Ein Lied der Söhne Kora, vorzusingen nach der Weise Jungfrauen.
2: Gott ist unsere Zuversicht und Stärke, eine Hilfe in den großen Nöten, die uns getroffen haben. Darum fürchten wir uns nicht, wenngleich die Welt unterginge und die Berge mitten ins Meer senken, wenngleich das Meer wütete und wallte und von seinem Ungestüm die Berge einfielen. Dennoch soll die Stadt Gottes fein lustig bleiben mit ihren Brünnlein, da die heiligen Wohnungen des Höchsten sind. Gott ist bei ihr drinnen, darum wird sie festbleiben. Gott hilft ihr früh am Morgen. Die Heiden müssen verzagen und die Königreiche fallen. Das Erdreich muss vergehen, wenn er sich hören lässt. Der Herr Zebaoth ist mit uns, der Gott Jakobs ist unser Schutz. Kommt her und schauet die Werke des Herrn, der auf Erden solch ein Zerstören anrichtet, der den Kriegen steuert in aller Welt, der Wogen zerbricht, Spieße zerschlägt und Wagen mit Feuer verbrennt. Seid stille und erkennet, dass ich Gott bin. Ich will der Höchste sein unter den Heiden, der Höchste auf Erden. Der Herr Zebaoth ist mit uns, der Gott Jakobs ist unser Schutz.
1: Gott ist König über alle Völker. Ein Psalm der Söhne Kora, vorzusingen.
2: Schlagt froh in die Hände alle Völker und jauchzet Gott mit fröhlichem Schall, denn der Herr, der Allerhöchste, ist heilig, ein großer König über die ganze Erde. Er beugt die Völker unter uns und Völkerschaften unter unsere Füße. Er erwählt uns unser Erbteil, die Herrlichkeit Jakobs, den er lieb hat. Gott fährt auf unter Jauchzen, der Herr beim Hall der Posaune. Lob singet Gott! Lob singet unserem Könige. Denn Gott ist König über die ganze Erde, Lob singet ihm mit Psalmen. Gott ist König über die Völker, Gott sitzt auf seinem heiligen Thron. Die
3: Die Fürsten der Völker sind versammelt als Volk des Gottes Abrahams, denn Gott gehören die Starken auf Erden.
1: Psalm 48.
3: Er ist hoch erhaben.
1: Gottes Stadt. Ein Psalmlied der Söhne Korah.
3: Groß ist der Herr und hoch zu rühmen in der Stadt unseres Gottes auf seinem heiligen Berge. Schön ragt empor der Berg Zion, daran sich freut die ganze Welt, der Gottesberg fern im Norden, die Stadt des großen Königs. Gott ist in ihren Palästen, er ist bekannt als Schutz, denn siehe, Könige waren versammelt und miteinander herangezogen –

Welt enden. Deine Rechte ist Folgerechtigkeit. Dessen freue sich der Berg Zion, und die Töchter Judas seien fröhlich, weil du Recht richtest. Ziehet um Zion herum und umschreitet es, zählt seine Türme, habt gut Acht auf seine Mauern, durchwandert seine Paläste, dass ihr den Nachkommen davon erzählt. Wahrlich, das ist Gott, unser Gott für immer und ewig.

Auf dem See brach plötzlich ein gewaltiger Sturm los. Die Jünger riefen voller Angst: Herr, hilf uns, wir gehen unter. Jesus antwortete: Warum habt ihr Angst? Dann bedrohte er den Wind und die Wellen. Sofort legte sich der Sturm und es wurde ganz still.

auf dem breiten Weg, der zur Verdammnis führt, und war schon weit von Gott hinweg auf dieser Bahn geirrt. Da zeigte Gott mir ein Gesicht und führte mich in das Gericht. Mir träumte, doch ich sah's ganz klar, ich kann's auch heut noch sehen, dass ich im Todestalle war und musste durch dasselbe gehen. Wir gingen durch die Dunkelheit, mein teures Weib war mir zur Seit. Ein Engel, der uns hier geführt, der sprach sehr ernst zu mir. Wem's hier im Tale lichter wird, geht durch die Himmelstür. Doch wem das Licht nicht wird aufgetan, der muss für immer draußen stehen. Wir gingen durch das dunkle Tal und näher dem Gericht, da sprach mein Weib mit einem Mal, mir wird es jetzt schon Licht, ein heller, lichter Tag bricht an, dass ich fast nicht ertragen kann. Bei mir doch nicht, die Dunkelheit bei jedem Schritt vermehrte sich und fühlte, dass die Gnadenzeit auf ewig von mir wich. Mit einem Male waren wir da droben vor der Himmelstür, wo viele andere standen schon. Es dauert auch nicht lange, da kam zu uns der Gottessohn. Wie war mir Angst und Bange vom ewigen Himmelsglanz umwallt in einer hellen Lichtgestalt. Der Heiland gab ein weißes Kleid dem andern, die dabei. Auch meinem Weib an meiner Seite, an mir ging er vorbei. Und ohne dieses Hochzeitskleid geht niemand ein zur Seligkeit. Ich rief, o Jesu, hilf mir doch, blick du auf mich in Gnaden. Verleih das weiße Kleid mir noch, dass ich nicht komm zu Schaden. Voll Ernstes nun der Heiland spricht, es ist zu spät, du wolltest nicht. Da sah ich meine Mutter stehen vor mir im weißen Kleide, so schön, wie ich sie nie gesehen in süßer Himmelsfreude. Ihr Angesicht erstrahlte ganz von einem überirdischen Glanz. O Mutter, rief ich sehr betrübt, zum Heiland bete für mich doch, dass er das weiße Kleid mir gibt und meiner sich erbarme noch. Doch ach, wie ernst die Mutter spricht, o nein, mein Kind, du wolltest nicht. Noch konnte ich mein teures Weib im weißen Kleide bei mir sehen. Dann wandte sie sich von mir ab, ins ewige Gezelt zu gehen. Das Band der Liebe, unser Glück, zerriss in einem Augenblick. Ich rief in meiner Bändigkeit, willst du nun von mir gehen und nicht für mich das weiße Kleid vom Heiland mir erflehen? O Ehemann, so ernst die Teure spricht, es ist zu spät, du wolltest nicht. Da sah ich vor mir eine Tür, und schrecklich kann es sein, und dann der Feind, der winkte mir zum Gang in seine Tür. Was ich dort sah, durch jene Tür, der Rüberseele schweig ich hier. Ich schrie in meiner Bändigkeit in meinem Lager auf. Und dieser Schrei um weißes Kleid, der weckte mich dann auf. Ich fühlte nun, sobald ich wach, dass Gott im Traume zu mir sprach. Das war zu viel, es brach mein Herz in wahrer Reu und Buß. Ich fiel in meinem Seelenschmerz dem lieben Gott zu Fuß. Und Gott verstieß mich arme nicht und ging mit mir nicht ins Gericht. Nun ist mein heilige Pflicht, dass ich es anderen sage und bis mein Herz im Tode bricht, die Botschaft weitertrage. Ich frage dich an diesem Heut, wie steht es mit deinem Hochzeitskleid? Du eilst aus dieser Gnadenzeit.

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0: Schelmisch schlug die Märzsonne über die schwarzen Gewitterwolken. Den ganzen Morgen hat es in Strömen geregnet, doch nun durchstrahlt Winkelstädt wieder etwas warmes Sonnenlicht. Überall in den Straßen und Gärten tropft es von den Bäumen. Endlich hat der Regen ein Ende, und selbst die Vögel beginnen fröhlich in ihren Verstecken den kurzen Frühlingsmoment zu begrüßen. Derweil findet in Marks gerammelt vollem Zimmer eine für ihn und seine Gäste noch feierlichere Sache statt. Aber hört selbst.
1: Und gerade deswegen freuen wir uns, dass ihr, Alexander Stolzenstein, Thomas Stolzenstein und Matze Leibach und Erik
2: Buchholz, aber der ist ja leider krank,
1: den Roten Milan beitreten. Benny, hast du die Urkunde vorbereitet?
2: Natürlich, gerade noch ausgedruckt. Und hier habe ich das Tintenfass von meiner Oma. Hiermit erkläre ich, dass ich neben den Roten Milan keine Bande beitrete. Geheimnisse und geheime Orte der Roten Milan an Dritter nicht verraten. Meinen Kameraden immer, vor allem in der Schule, zur Hilfe zu kommen. Und die wöchentliche Versammlungen, sofern es an mir liegt, nicht zu versäumen. So, jetzt müsst ihr mit dem Federhalter hier euren Daumen mit Tinte anmalen und dann unter den Text hauen.
3: Na dann mal los. Mein schöner Daumen.
4: Und was machen wir mit Erik?
1: Ach, du kannst doch einfach einen Kreis malen. Den Abdruck kann er ja auch später noch machen.
2: Wir müssen auch noch unsere Abdrücke drunter setzen.
1: Okay, machen wir. Und machen wir dann auch noch zwei Kreise für Timo und Bastian, die gerade im Urlaub sind.
0: Die Bande der Roten Milane wird also vergrößert. Alle Jungen malen sich nacheinander den Daumen mit Hilfe des Füllers blau an und drücken ihn dann jeder unter die Urkunde.

0: Nach diesem feierlichen Akt entschließen sich die Jungen, nach dem Unterschreiben des Papiers zu einem verborgenen, nur ihnen bekannten Beobachtungsort zu gehen. Denn hier nistet seit ein paar Tagen ein echtes Rote Milan-Pärchen. Das haben sie von Bennys Vater erfahren, der der Förster im Winkelstädter Forst ist. Doch hierfür benötigten sie das Fernglas von Marks älterem Bruder Philipp.
1: Ja, hallo?
2: Hi, wir sind's.
1: Oh, die Roten Milane mit neuen Mitgliedern. Kommt rein. Warte, ich mach die Musik eben aus.
2: Ah, das ist mein Bruder Philipp.
3: Hallo.
2: Sag mal, Philipp, könntest du uns eventuell mal dein Fernglas ausleihen?
1: Mein Fernglas? In Ordnung. Aber pass bitte auf.
4: Was sind denn das alles für Bilder hier auf der Tafel?
5: Boah, guck mal, echt.
1: Ach, das sind Belagerungsmaschinen aus alten Zeiten. Die hier oben zum Beispiel, die ist noch von den Römern. So ein sogenannter Wildesel wegen seinem starken Rückschlag. Oder die hier haben die Engländer im Hundertjährigen Krieg benutzt. Katapulte, Kanonen und so weiter.
4: Oh, mein lieber Scholli, sowas bräuchten wir für unser Baumhaus.
2: Da hast du vollkommen recht.
4: Aber wie sollen wir sowas anstellen?
1: Warte, hier hinten habe ich eine Anleitung aus einem Buch. Sie beschreibt, wie man einen solchen Katapult zum Beispiel aus einem alten Fahrradschlauch und Holz selber herstellt.
2: Zeig mal. Wow, das Ding sieht ja umwerfend aus.
4: Was benötigt man denn für den Bau des Katapults?
1: Ja, wie gesagt, an sich nur Holzbretter und einen alten Fahrradschlauch, um das Ding auch unter Spannung zu kriegen.
4: Habt ihr den alten Fahrradschlauch?
5: Nein, letzte Woche war doch Sperrmüll und da hat mein Vater einen Riesenhaufen Zeug rausgestellt und da waren auch unsere alten Schläuche dabei.
2: Ach, und wir auch nicht. Wir haben auch alle Sachen vorige Woche zum Sperrmüll gebracht.
1: Wisst ihr was? Ich wollte gerade eine kleine Pause vom Lernen machen und wenn ihr wollt, können wir doch zusammen eben zum Baumarkt fahren und einen Schlauch holen.
5: Echt? Das wäre der Hammer.
2: Super, Philipp, dann schnell los.
4: Juhu!
0: Philipp und die Jungs rennen die Treppe hinunter und steigen in ihre Schuhe und schlüpfen in ihre dicken Jacken. Das ist auch nötig, denn draußen ist es wirklich noch richtig kalt. Nachdem sie das Haus verlassen haben, quetschen sie sich alle in Philipps alten kleinen VW-Bus. Schnell sind sie auf der Landstraße Richtung Stolzach, denn leider gibt es in Winkelstädt keinen Baumarkt.
2: Hoffentlich haben die auch so einen Schlauch.
1: Ach bestimmt, Mensch. Ah Mensch, diese elenden Geschwindigkeitsbegrenzungen. Ah, schon wieder, diese Dummköpfe. Nur 70 soll man hier fahren dürfen.
4: Ach. Hey, Philipp, die werden sich bestimmt was dabei gedacht haben. Boah, mir wird übel.
5: Denkst du nicht, dass du etwas zu schnell fährst? Sieh mal, es hat sogar wieder angefangen zu regnen.
1: Ach, bleib mal locker. Meistens übertreiben die sowieso mit den Schildern. Du darfst nicht überholen, du darfst nicht schneller als 70 fahren und so weiter und so weiter. Ich wette, dass die, die sich sowas ausdenken, uns nur den Spaß am Fahren verderben wollen. Elende Spaßverderber. So bald sind wir da.
5: Ah, die Kurve, langsamer!
4: Bremst doch, das schaffst du nicht!
1: Ah, oh, Mist!
0: Philipp hat den Wagen vor der letzten Kurve aus dem Wald heraus zu sehr beschleunigt. Folglich schafft er es nicht, den Wagen unter Kontrolle zu halten. Zwar gelingt es ihm noch, das Fahrzeug zu bremsen, leider kann er jedoch nicht verhindern, dass sie an der Leitplanke entlangschlittern und schließlich nach 20 Metern zum Stehen kommen.
1: Puh, irgendjemand verletzt?
2: Nein, ist alles in Ordnung.
4: Nein, nur zu gut, dass wir angeschnallt waren.
2: Nein, ist alles in Ordnung.
1: Gut.
2: Uns ist auch nichts passiert.
1: Gut. Oh nein, seht mal meinen guten alten Bus. Er qualmt aus allen Löchern. Erstmal alle raus aus dem Auto.
4: Oh, das dampft ja wie der Suppentopf meiner Mutter. Da ist ganz sicher irgendwas nicht in Ordnung.
1: Das glaube ich auch. Naja, dann wird wohl aus dem Baumarkt erstmal nichts. Sorry, Leute. Ich werde jetzt erstmal den Pannendienst anrufen.
2: Mann, und dabei habe ich mich so auf diesen Wildesel-Katapult gefreut.
5: Hey, guck mal. Da kommt ein Auto und es will hier halten.
4: Leute, das ist Pit und Etienne.
6: Hallo.
4: Hey, Pit. Etienne?
7: Laura, was ist hier geschehen? Grand Katastrophe. Geht's euch gut? Hallo, was ist passiert?
8: Leute, was denn hier passiert? Ist euch was geschehen?
2: Nein, bleibt mal locker. Uns geht's sehr gut.
4: Wir waren nur auf dem Weg zum Baumarkt, weil wir für die Roten Milane einen Wildesel bauen wollen.
8: Wie was? Ein Wildwechsel für Rote Milane? Hä?
7: Ihr redet wahr. Wir.
4: Nein, der Wildesel, das war ein alter römischer Katapult. Wir wollten so einen Teil für unsere Bande, die Roten Milane, nachbauen. Deswegen waren wir auch auf dem Weg zum Baumarkt, denn wir brauchen ja dazu auch einen Fahrradschlauch.
5: Und auf dem Weg hierhin ist Philipp zu schnell gefahren und aus der Kurve geflogen.
7: Alors, ihr habt geflogen? Mit dem Auto? Avec une voiture?
8: Da seid ihr aber bewahrt worden. Ah, Da kommt ja auch Philipp.
1: Hallo, Herr Diesel. Hallo, Herr...
7: Giroud. Etienne Giroud.
8: Und? Kommt der Pannendienst?
1: Ja, aber Sie meinten, dass es wohl noch 1 bis 2 Stunden dauern könnte.
8: Na dann, was haltet ihr davon, wenn die Roten Milane mit uns auf den Schanzerkopf fahren? Außerdem meine ich mich zu erinnern, dass wir dort noch mehrere alte Schläuche liegen haben.
5: Echt? Dass wir da nicht eher drauf gekommen sind? Sollen wir mitfahren?
4: Klar!
0: Schnell sitzen die Jungs im Auto ihrer beiden Freunde. Die haben sich für einen Einkauf im Baumarkt einen Bulli von einem Nachbarn ausgeliehen und somit passen alle Jungs in das Fahrzeug. Philipp bleibt bei seinem Wagen und muss auf den Pannendienst warten. Als die Roten Milane auf dem Schanzerkopf ankommen, helfen sie den beiden Männern zunächst einmal beim Ausladen. Danach machen sich alle auf die Suche nach einem passenden Schlauch für den Wildesel.
7: Also, Peter, was denkst du über das hier?
8: Die alte Kanne? Nee, ich denke nicht, dass wir die für den Wildesel gebrauchen können.
5: Hey, hier ist was. Jawohl, Benny, genau so was brauchen wir. Dürfen wir den haben, Pit?
8: Oh, tatsächlich, den alten Schlauch von Etiennes Vesperroller. Da müsst ihr Etienne selber fragen.
7: Aber natürlich, mes amis, bien sûr, ihr könnt das gerne haben, natürlich.
2: Super, vielen Dank.
8: Aber bevor ihr abhaut, kommt noch auf eine Limo rein zu Liesel.
4: Yeah!
0: Ja, das lassen sich die Jungen nicht zweimal sagen. Zusammen mit Pit und Etienne stürmen sie in die Wohnstube. Dort sitzt Liesel und liest in einer Illustrierten und erschrickt, als die Männerbande ins Zimmer kommt.
4: Hallo Liesel.
3: Hallo ihr alle.
8: Mein liebes Schwesterherz, kannst du uns durstige Männerkehlen wohl etwas von deiner guten Limonade vorsetzen? Wir sind hier alle am Verdursten, oder?
2: Richtig.
3: Ja, natürlich sehr gerne. Aber wo habt ihr denn die Jungs hier aufgegabelt?
0: Schnell erzählt Pit die Geschichte vom Unfall der Jungen und deren Plan zum Bau eines Katapultes. Erschrocken über den Unfall guckt Liesel ihn an.
3: Aber wie ist es denn zu dem Unfall gekommen?
5: Philipp hat sich über die Tempobeschränkung geärgert und ist eben für die Kurve einfach zu schnell gewesen. Er meinte, dass die Leute, die diese Schilder aufstellen, den Autofahrern nur den Spaß am Fahren verderben wollen. Naja, das hat er nun davon.
8: Wisst ihr was? Oft denken Menschen genauso über Gott.
4: Über Gott? Hä?
6: Weil er Schilder aufhängt?
7: Weil er Schilder aufhängt? Gott hängt Schilder auf, das ist doch komisch.
8: Zwar keine Schilder wie bei uns neben der Straße, aber ähnliche, die neben unserem Leben hängen sollten.
5: Und warum macht er das?
8: Ja, was meint ihr denn?
2: Also mein Bruder würde vermutlich sagen, dass er uns damit ärgern will und uns den Spaß verderben will.
8: Und? Denkt ihr, das stimmt?
5: Ich denke, dass so Schilder, wie zum Beispiel so ein Tempolimit, eine wichtige Aufgabe haben. Denn wenn man sich an sie hält, fährt man in der Regel sicher und kommt vor allem ans Ziel.
2: Und landet nicht so, wie wir irgendwo im Graben.
8: Genau das denke ich auch. Gott gibt uns Gebote, damit wir uns an sie halten. Wenn wir das tun, geht es uns gut. Wenn wir zum Beispiel nicht lügen, glaubt man uns und man wird zu einer vertrauenswürdigen Person. Genauso verhält es sich mit Stehlen, Neiden, den Eltern gehorchen und so weiter.
2: Den Eltern gehorchen ist auch ein Gebot.
8: Und sogar ein sehr wichtiges.
3: So, hier ist erstmal eure Limonade.

0: Es gibt sogar ein Gebot über Wildesel in der Bibel.
1: Über Wildesel? Also welche jetzt?
0: Ja, über einen Wildesel, wie ihr ihn bauen wollt. Also über eine Belagerungswaffe.
2: Echt? In der Bibel steht was über Belagerungswaffen?
0: Klar, die Bibel ist voll interessant. Lies die auch mal. Aber pass auf. Etienne, kannst du mir bitte mal eben meine Bibel geben?
3: Ah, bien sûr. Alors, hier ist sie. Bitte schön.
0: Danke. Das ist ein super Beispiel dafür, dass Gott uns Gebote nicht gibt, um uns zu ärgern, sondern um uns zu schützen. Hier, guck mal, in 5. Mose 20, Vers 20 steht. Hier, nur die Bäume, von denen du weißt, dass sie Bäume sind, von denen man nicht isst, die darfst du vernichten und umhauen. Und jetzt pass mal auf, kommt es. Und du kannst Belagerungsgerät davon bauen, gegen die Stadt, die Krieg mit dir führt, bis sie gefallen ist.
1: Boah, echt, ein Wildesel.
0: Und merkt ihr, wie wichtig Gottes Gebot hier war? Jetzt stellt euch mal vor, die Israeliten hätten alle Bäume mitsamt den Fruchtbäumen gefällt. Dann wäre doch schnell die Nahrung ausgegangen. Der Angriff hätte beendet werden müssen und die Feinde Israels hätten gewonnen. Gottes Gebote schützen uns also. Und er gibt sie uns nicht, um uns den Spaß zu verderben.
4: So ist das also. Habt ihr das auch verstanden? Gottes Gebote für unser Leben sind wie Straßenschilder neben der Straße. Derjenige, der sich an diese Regeln hält, kommt ans Ziel und landet nicht wie der arme Philipp im Straßengraben. Und genau deswegen dürfen wir wissen, dass Gott auch kein Spielverderber, sondern jemand ist, der uns echten Spaß und Freude gönnt und uns darum Gebote gibt, wie die Schilder neben der Straße. Er will dich in deinem Leben begleiten und bei dir sein, denn du bist ihm sehr, sehr wichtig.

Und übrigens, Pitt und Etienne helfen den roten Milan noch einen echten römischen Wildesel zu bauen. Bis in die Nacht sitzen sie zusammen im Hangar und schrauben, nageln, sägen, bis dann endlich unter einem klaren Sternenhimmel der erste Schuss mit ihrem Werk auf der Landebahn abgegeben werden kann. Aber das ist eine andere Geschichte.

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eingeführt worden sind. Gott kann man nur dienen, wenn man sein Wort hat und seinen Auftrag. Und meistens, wenn Gott dir einen Auftrag gibt, ich sage dir die Wahrheit, du willst nicht. Das Fleisch will nicht. Der Geist ist willig vielleicht, aber das Fleisch, das rebelliert. Weißt du, und da muss Gott einen überzeugen, und Gott spricht zwei oder dreimal ganz besonders zu einem Menschen. Ja, Herr, jetzt, du hast mich überredet, wie der Prophet Jeremia da. Sonst dient man seinem eigenen Willen, sonst dient man dem Irdischen, dem Sichtbaren. Und wenn du Gott dienst und Gott dich führt und Gott leitet, dann dienst du dem Unsichtbaren. Das ist ganz wichtig. Wir müssen lernen, dem Unsichtbaren zu dienen. Das ist erst der Segen. Da muss keiner sehen, da muss keiner Dankeschön sagen, da muss keiner anerkennen, da muss keiner die Streicheleinheiten geben und keinen Orden und keinen Titel. Viele fangen im Geist an und hören im Fleisch auf. Und der Teufel weiß, wie er dich kanalisieren und umlenken kann. Ich habe eines festgestellt, ich habe mal eine Arbeit über Erweckung geschrieben und mir Gedanken gemacht über Erweckung. Jede Erweckung hat wunderbar angefangen. Die ersten 3 Jahre war Feuer und Flamme. Und dann wird es kanalisiert. Dann kommt eine Vereinsgründung, bauen wir eine Missionsschule, dann bauen wir ein Gemeindehaus, dann machen wir das, dann machen wir das, dann schicken wir ein paar Missionare wieder raus, dann machen wir ein großes Bibelstudium. Das wird alles so kanalisiert. Aber Gott will Originale haben. Und keine Kopien. Und wir sollen Originale bleiben. Und die Frage ist immer, nur Originale werden richtig gesegnet. Weizen bringt Weizen. Und nicht irgendwas anderes. Und dann werden Regeln aufgesetzt und so weiter. Und keine Erweckung hat hier länger gedauert als 3 Jahre. Denk auch die Erweckung in Pfingsten in Jerusalem. Man wird oberflächlich. Ach, das kennen wir schon alles. Und das wird dann zur Gewohnheit, zur Routine. Wenn du Gott dienst und Gott dich segnet, der Segen kann nicht zur Routine werden. Wir müssen jeden Tag neu uns vom Herrn segnen lassen, vom Herrn berühren lassen. Und bei vielen Menschen wird dann der Segen zum Steckenpferd. Weißt du, ja, zur Bedeutungslosigkeit. Das ist immer so bei uns. Wir singen die 3. Strophe in 9 Sprachen. Nein, es kann sein, dass wir gar nicht in Sprachen singen und dass wir gar nicht mehr richtig singen, sondern wir singen nur noch in Sprachen. Und wie der Gottesdienst endet und anfängt, das müssen wir dem Heiligen Geist überlassen. Das können wir nicht selber bestimmen. Du willst was Gutes und der Teufel hackt ein, er ist ein Hacker. Verstehst du, der hackt ein und sagt, ja, das ist wunderbar, was du da machst. Und es braucht, rückt das Fleisch schon im Vordergrund, die Menschen, ich kenne deinen guten Pastor, ich kenne deinen guten Evangelisten, ich kenne deinen guten Musiker, ich kenne da, was weiß ich. Aber du dienst Gott nicht mehr mit dem Herzen, nur noch von den guten Leuten wirst du geführt und geleitet, und von den Gefühlen und seelisch. Und manchmal denken wir, das geht dann schneller und besser. Nein, Gott will in einer Schwachheit, dass wir in der Schwachheit ihm dienen. Und das ist der Segen. Lass dir an meiner Gnade genügen, denn meine Kraft ist in den Schwachen mächtig. Pass auf, wenn Gott dich segnet und der Himmel dir nahe ist und wenn du Gott spürst, die Gegenwart Gottes spürst, dann pass auf, dann nimm nichts mehr von der Welt an. Franz von Assisi hat einmal eine Botschaft gehalten, wenn Gott dich segnet, nimm nichts mit in dieser Welt. Gott hat uns nackt rausgeschickt praktisch, arm mit einer Jacke, einer Hose, ein paar Schuhe. Nimmt nichts mit. Verstehst du, wir sollen von der Welt nichts mitnehmen. Das ist die Botschaft, was der Franz von Assisi seinen Leuten gepredigt hat. Nimmt nichts mit, was nicht von Gott ist. Und was du nicht brauchst. Was alles überflüssig ist. Und unnötig. Lass uns drüber nachdenken. Eine großartige Botschaft hat er da gehabt. Alles, was nicht von Gott ist, das macht uns krank. Das macht uns blind. Das macht uns lahm. Das beschwert uns. Das bedrückt uns. Verstehst du, das alles noch mitschleppen, den ganzen Koffer. Verstehst? Das belastet uns. Und deshalb sind so viele Christen belastet. Weil sie zu viel mitschleppen, was Gott nicht will, dass sie mitschleppen. Der Segen ist, dass du vom Augenblick zu Augenblick lebst. Das ist der Segen. Schau dir die Vögel an. Jesus sagt, schau die Spatzen an. Die sammeln nicht. Und die bauen keine großen Scheunen und sonst nicht. Die leben vom Augenblick zu Augenblick. Und wir Christen müssen lernen, von Augenblick zu leben. Das ist der Segen Gottes. Gewiss, wir müssen planen und ein bisschen sparen, aber manche horten.
Und dann heißt es in der Bibel einmal von diesem reichen Kornbauer, und wem wird das gehören, was du da zusammengehortet hast? Viele sind belastet, weil sie immer wieder nur horten und horten und horten. Lass los. Verstehst? Nur so viel, was du brauchst, mitnehmen. Das ist der Segen. Die fünf Brötchen. Der Junge hat nur die fünf Brötchen mitgenommen. Und aus diesen fünf Brötchen sind Tausende satt geworden. Nimm mit, was du brauchst. So viele Belastete werden dann schnell krank, weil sie zu viel mitgenommen haben, sich übernommen haben. Ich kann nicht mehr, ich schaffe nicht mehr. Ich bin müde, ich bin schlapp. Kein Wunder, du schleppst zu viel. Viele haben viel zu viel zugelassen. Sie haben sich überfordert. Der Segen ist nicht dazu da, dass du dich überforderst, sondern dass du überläufst. Verstehst du das? Du hast dein Maß voll, deine Schüssel ist voll, dein Gefäß ist voll und das andere läuft über. Das sollen andere profitieren, verarbeiten oder was auch immer ist. Wenn Gott dich segnet, musst du das Weltliche ablehnen. Also, wir Christen müssen eines unterscheiden können, die Geister unterscheiden können. Nicht alles ist Segen, was als Segen aussieht. Viele sind gar nicht nötig, dass du es hast und brauchst und dich befriedigt. Weißt du, du willst von Babylon und von dieser Welt nichts mehr haben. Zu Abraham hat Gott gesagt, verlass das alles und ich will dir den Weg zeigen, wo du gesegnet und wie du gesegnet wirst. Und dann wartest du jahrelang auf deinen Isaak und er ist nicht da. Und dann sagt Gott, ich will dich wieder segnen und er führt uns und er fördert uns. Wir brauchen nichts von der Welt. Wir brauchen nichts von Babel. Wir brauchen nichts von Rom. Wir brauchen nichts von Berlin. Verstehst du? Die Gnade ist es, was uns stark macht. Wenn du einmal echt Jesus angebetet hast, dann gehst du einen anderen Weg nach Hause, so wie die Weisen aus dem fernen Osten. Du gehst nicht mehr nach Jerusalem, zum Herodes und sagst, ich habe den Heiland gefunden. Dann wirst du nicht der ganzen Welt erzählen, dass du den Heiland gefunden hast. Entschuldigung, Zeugnis ist wichtig. Wer mich bekennt vor den Menschen, den will ich auch bekennen vor meinem himmlischen Vater. Aber das ist nicht alles. Weißt du, die haben zu Hause erzählt, in Ekbatana, dort, wo sie kamen, aus dem fernen Osten. Du, wir waren bei Jesus in Bethlehem. Wir haben was Großes erlebt. Den König aller Könige. Du gehst nicht mehr nach einer echten Anbetung zum Herodes zurück, hast gar kein Verlangen mehr. Du hast Jesus gesehen. Und wenn du Jesus gesehen hast, dann wirst du die Perle nicht mehr vor die Säue werfen. Was es auch immer heißt. Denk drüber nach. Wenn Gott dich segnet, dann geht es nur um deine Beziehung zum Herrn. Nur um deine Beziehung zu ihm. Und der Teufel wird immer wieder versuchen, das alles auszublenden. Erzähl doch, geh jetzt. Jetzt hast du eine Missionsreise. Jetzt kannst du den Menschen unterwegs erzählen, was du alles erlebt hast. Nein, Gott muss uns die Menschen in den Weg schicken, denen wir erzählen sollen. Wie dem Philippus, den Kämmerer. Und der bekehrt eine ganze Nation, den Äthiopier. Der Teufel versucht uns immer wieder, Gott auszublenden, dass du etwas machst und denkst, ich muss jetzt erzählen. Weißt du, vom Flug zur Kanzel, wie ich das geschafft habe, wie ich das gemacht habe, oder vom Knast zur Kanzel, oder, weißt du, die Leute müssen gleich missionieren. Du musst nicht gleich missionieren. Paulus hat große Dinge mit Gott erlebt. Er ist sehr gesegnet worden geistlich. Und erst nach Jahren schreibt er, ich weiß gar nicht, was mit mir los war, wo ich gewesen bin und so weiter. Ich bin entrückt worden bis im dritten Himmel und sah unaussprechliche Dinge. Aber das sind 14 Jahre vergangen. Manche sind nicht einmal richtig bekehrt und schon gehen sie als Missionare in die Welt hinaus. In aller Liebe. Weißt du, Gott will, dass er im Mittelpunkt steht, dass er das Zentrum ist, dass sich alles um ihn dreht. Und der Teufel sorgt, dass du irgendwie Menschen in den Mittelpunkt setzt oder dich selbst, dein Ich, dein Ego. Ich habe Gott erlebt. Hört mir zu, Leute. Verstehst? Das will Gott gar nicht wissen. Wenn du Gott erlebt hast, werden die Menschen in deiner Umgebung merken, dass mit dir was nicht stimmt. Dass du, ja, Gott begegnet bist. Schau, Moses musste nicht erzählen den Israeliten, ich habe Gott von Angesicht zu Angesicht gesehen. Sein Angesicht strahlte und die Leute mussten sagen, Moses, deck dein Angesicht zu, wir können das nicht verkraften. Wenn du mit Gott geredet hast, und ich sage dir, das kannst dein Partner, deine Partnerin und Partner, die können erzählen, wenn du aus dem Heiligtum rauskommst, bist nicht mehr derselbe, du bist verwandelt, du strahlst. Der Stephanus, als er gesteinigt wurde,
und angefeindet wurde, er strahlte wie ein Engel. Und das hat sie noch wütender gemacht. Weißt du, und das ist diese große Veränderung, was Gott in uns wirkt. Der Segen. Du strahlst. Du bist glücklich. Der Gesegnete geht nicht mit dem Zeitgeist. Der Gesegnete macht nicht jeden Trend mit, jede Mode, jeden Modeschrei. Der Gesegnete lebt nach der Gnade. Mir ist Erbarmen widerfahren. Erbarmung, der ich gar nicht wert bin. Leute, müsst mal probieren, kommt zu Jesus. Das Leben eines Gesegneten ist von Gott geregelt. Wie wird man gesegnet? Du wirst von Gott geregelt, von Gott geführt. Und dann, wenn Gott dir grünes Licht gibt, dann kannst du gehen. Und das ist dann Rema. Das ist dann Kairos. Das Richtige im richtigen Augenblick. Gott muss uns den Rahmen für unser Leben vorgeben. Und solange wir nicht so weit sind, sind wir noch nicht gesegnet. Erst wenn wir überlaufen, wenn wir anderen abgeben können, wenn wir sagen, du, ich kann gar nicht alles verarbeiten, kannst nicht auch du noch was davon haben? Wir haben da in Kreuzberg, als wir hier nach Berlin gezogen sind, eine Armenierin, also armenische Christen, im Haus gehabt. Wir haben nur zufällig uns so kennengelernt, weil wir gesungen haben. Und die sagten, ja, ihr seid bestimmt auch Christen. Wir haben gesagt, ja, wir sind auch Christen. Und bei ihr ist das Folgendes passiert. Sie sagt immer, ich wusste gar nicht, was Burgül ist. Im Süddeutschen habe ich Burgül nicht gekannt. Da gab es Reis und was weiß ich. Aber hier Burgül, das ist so orientalische Körner sind das, okay. Und dann hat sie immer gekocht und dann sagte, wissen Sie, Frau Matudis, ich habe so viel gekocht, ich kann das gar nicht verarbeiten, meine Leute essen gar nicht so viel. Könnten Sie auch noch was haben? Das ist ein Segen, ein Zeichen des Segens. Sie hat so viel gekocht, so viel verarbeitet und ihre Familie kann das nicht aufessen, so kann ich noch jemand anders weitergeben. Segen ist, dass du weitergeben kannst. Und wenn du was weitergeben kannst, dann bist du erst gesegnet, Bruder, Schwester. So, der Segen Gottes, solange du Gott gehorchst, bist und bleibst gesegnet, halt dich an dem Gesegneten. Ohne diesen Beistand, ohne diese Hilfe Gottes kannst nicht gesegnet werden. So, ich möchte nur frei weg sagen, auch Gesegnete, weil manche Leute denken, wenn ich gesegnet bin, oh, ich habe ein fantastisches Leben, bin auf Wolke Nummer 7. Und manche Leute denken, alles ist nur rosa-rot. Nein, auch Gesegnete haben Schwierigkeiten. Auch Gesegnete haben Kämpfe. Auch Gesegnete werden angefochten. Auch Gesegnete müssen Tiefen durchmachen. Und auch Gesegnete werden krank. Aber was heißt denn Psalm 23? Und ob ich schon wandert im finstern Tal, fürchte ich kein Unglück, denn du bist bei mir. Weißt, auch Gesegnete, auch Gesalbte. Ich denke nur an David. David wurde als König gesalbt über Israel. Aber 15 Jahre seines Lebens war er in Lebensgefahr. 15 Jahre, die Anfangsjahre, wurde bedroht, gejagt wie ein Kaninchen vom König Saul. Aber Gott gab ihm Kraft durchzuhalten. Und das ist auch ein Segen, dass Gott dir Kraft gibt durchzuhalten, dass du Stehvermögen hast. Das ist Segen. Wenn du gesegnet bist, dann kann dir niemand widerstehen. Dann kann dir niemand schaden, kann dich niemand hindern. Und dich kann niemand zerstören und auch niemand verfluchen und aufhalten. Da kann dir niemand was tun. Denn der Herr ist mit dir und ist Gott für uns. Wer kann uns ruinieren? Wer kann uns zerstören? Ich lese in der Bibel hier. Aber der Herr, dein Gott, wollte Biliam nicht hören, als der Israel verfluchen wollte, sondern wandelte den Fluch in Segen um. Und Geschwister, genau das ist, die Leute können fluchen. Je mehr sie fluchen, je mehr sie zum Teufel reden und im Namen des Teufels reden, desto mehr segnet Gott dich. Und Gott wollte den Biliam und den Balak nicht hören. Und er verwandelte den Fluch in Segen. Denn der Herr hat sein Volk lieb. Gott hat dich lieb. Und deshalb verwandelt er jeden Fluch, der gegen dich ausgestoßen wird, welcher Form auch immer, der wird in Segen verwandelt. An dem Gesegneten beißt sich der Teufel die Zähne aus. Die Pforten der Hölle werden meine Gemeinde nicht überwältigen, hat der Herr gesagt. Und wenn Gott einen segnet, der ist gesegnet, der überlebt die Katastrophen. Wie heißt es in 1. Mose 9, Vers 1 vom Noah? Und Gott segnete Noah. Gott segnete Noah. Und wir alle stammen von dieser Sippe ab. Weißt du, der wurde hindurchgerettet durch die ganze Katastrophe. Weder Wasser, weder Feuer, noch der Teufel, noch wilde Tiere können den Gesegneten aufhalten. Ich bin begeistert. Schau den Abraham an. Gott sagt ihn hier 1. Mose 12, Vers 2.
und ich will dich segnen und du sollst ein Segen sein. Und du sollst ein Segen sein. Selbst wenn du Granit beißen musst, Gott wird dir Gnade schenken. Schau dir Josef an, und der Herr war mit Josef und segnete ihn. Und er wurde Prinz von Ägypten. Wenn Gott mit dir ist, kann der Teufel, das Böse, das Negative, dir den Puckel runterrutschen. Entschuldigung. Aber das kann er machen. Der Gesegnete bleibt gesegnet unter allen Umständen. Egal was die Situation ist, wie die Stimmung ist, wie die Lage ist, wie die Großwetterlage ist, wie die politische Lage ist, wie die Marktwirtschaft ist, spielt keine Rolle. Der Gesegnete ist gesegnet. Gott segnet das Werk seiner Hände, was er tut. Und jetzt pass auch auf, Gott segnet nichts, was du nicht tust. Er segnet nur deine Werke, was du tust. Deine Arbeit, das, was zu dir gehört. Was wir tun in aller Schwachheit, das segnet er. Bringt mir zuerst mal dieses Stückchen Kuchen, sagt Elia zu der Witwe. Er segnet, wenn wir hingehen, wenn wir anklopfen. Er segnet, wenn wir bekennen und zu ihm stehen, zum Herrn stehen. Er segnet uns, wenn wir dienen, auch in kleinen, belanglosen, bagatellen Dingen. Er segnet uns, wenn wir zu ihm rufen. Wie segnet uns Gott? Segen ist für mich eine Entlastung. Ich lass los. Oh Herr, du bist hier. Auf Menschen werden wir bedrückt. Von Menschen werden wir bedrückt, belastet. Da werden uns nur Lasten auferlegt. Aber wenn du zum Herrn gehst, Herr, hier, ich atme auf, ich lebe hier auf. Segen ist Befreiung. Der Segen nimmt dir den Druck weg. Deshalb heißt es in der Bibel, und er schüttete sein Herz vor dem Herrn aus. Das ist Segen. So viele positive Aspekte. Der Gesegnete wird nicht mehr bedrückt und erdrückt. Der hat Rückendeckung. Der Herr steht hinter ihm und sagt, mach, mach, mach, mach. Ich bin bei dir, ich werde dir helfen. Du hast Gottes Aufmerksamkeit als Gesegneter. Und du weißt, wo das hinführt, in welche Richtung das geht. Du wirst vom Herrn geleitet. Gott sagt, ich lasse mein Angesicht über dir leuchten. Das ist der Segen. Das Angesicht Gottes ist nett und freundlich und liebevoll. Er leuchtet über dich und du bist wie ein Schneekönig. Halleluja, Halleluja. Wie ein Schneekönig. Du kannst strahlen. Wenn Gott sein Angesicht über dein Leben leuchten lässt, dann strahlst du. Der Gesegnete weiß, ich bin von Gott so wertvoll geachtet. Gott hat mein Leben aufgewertet. Das ist ein Segen. Ich bin nicht mehr Hans Wurst. Ich bin nicht mehr Fußabstreifer. Ich bin nicht irgendwie ein Idiot und verrückt und so, was weiß ich. Auch wenn die Christen so bezeichnet werden. Zurzeit in Amerika geht eine ganz große Welle durch die Politik, durch die Medien, weil der Trump so ein bisschen religiös spielt und die Christen sind ein bisschen blemblem. Verstehst du, das sagen die Psychologen, die sind abergläubisch. Egal was sie glauben, verstehst du, die werden nicht mehr ernst genommen, weil die nur noch auf den Trump hören und so weiter. Nein, wir sollen auf Gott hören und nicht auf irgendeinen Politiker. Und auch wenn die Leute uns ein bisschen für dumm und unterbelichtet betrachten, wir wissen, wir sind Erleuchtete des Herrn in aller Liebe. Ich bin stolz. Ich kümmere mich nicht um die Ungläubigen, was die sagen. Die werden immer was zu sagen haben. Segen ist einfach, ich halte mich an die ewigen Zusagen Gottes, an seine Verheißungen. Was ich nicht habe, das werde ich mal haben. Was ich nicht bin, das werde ich einmal sein. Trotz aller Anfechtungen, der Gesegnete kennt Schwierigkeiten, weiß, was Krankheit, Nöte und Verluste und Misserfolge sind. Ja, der Gesegnete weiß, Niederlagen sind da. Die Feinde gönnen mir nichts. Denk an Isaak. Die Philister haben einen Brunnen nach dem anderen zugeschüttet. Aber das weitergemacht. Christen machen weiter. Egal wie die Leute sich verhalten. Sie rechnen mit Gott und in der Dürre, in der Trockenheit, in der Notzeit hat Isaak einfach weitergesät. Und er erntete, halt dich fest, hundertfach. So steht es in meiner Bibel. Christen, wahre Gläubige wissen, sie müssen sich vor gar nichts fürchten, vor etwas erschrecken. David wusste, Gott ist bei mir. Gott, seine Kraft ist bei mir. Er geht mir voran. Ich halte mich an Gott. Der Gesegnete weiß, wenn Gott segnet, dann wird man nicht bitter, traurig, dass man Depression bekommt. Weißt du, du kriegst nicht alles, aber du wirst eines Tages alles bekommen, was Gott verheißen hat. Denn Gottes Wege sind nicht unsere Wege und seine Gedanken sind nicht unsere Gedanken.

und dann schlägt bei mir die Sicherung aus oder die Lampe brennt durch, weil ich so voller Kraft, voller Lob, voller Herrlichkeit bin. Der Gesegnete ist auch in den schwersten Stunden ruhig und gelassen. Der Gesegnete, der kann auch Schmerzen ertragen. Und er weiß, ich werde von Gott getragen. Wenn ich nicht mehr laufen kann, ich werde von Gott abgeholt. Der Gesegnete, der spürt die Wirkung des Segens. Gott ist mit mir. Gott ist bei mir. Gott versorgt mich. Ich bin nicht unterversorgt. Auch wenn du Hartz IV hast, auch wenn du Mangel hast, auch wenn du nicht viel hast, auch wenn du ganz kleine Rente hast oder gar keine Rente hast. Weißt du, früher haben die Leute keine Rente gehabt und sind auch haben sie überlebt. Wie auch immer. Wer zum Volk Gottes gehört, der steht grundsätzlich unter dem Segen Gottes. Grundsätzlich. Wenn du Kind Gottes bist, wenn du Jesus aufgenommen hast, in einem ehrlichen Herzen, ja Herr, dann bist du ein Gesegneter Gottes. Da musst du nicht mehr Knöpfe abzählen. Bin ich nicht? Ja, ich bin. Doch, ich bin's. Nein, spare dir diese Mühe. Ich weiß, dass mein Erlöser lebt. Ich bin gesegnet. Auch wenn mir alles genommen wird. Auch wenn mir alles abbrennt. Auch wenn ich ausgeraubt werde. Gott hat schon allein den Menschen, wenn du an Gott anfängst zu glauben, schon allein der ganzen Menschheit versprochen, seid fruchtbar und mehret euch. Und er segnete, Gott segnete jeden Tag. Wenn morgens die Sonne aufgeht, da kommt die gesegnete Sonne auf. Und wenn du dann dein Salat isst oder dein Schnitzel, verstehst du, und Gott segnete die Tiere. Und ich brauche nichts anderes. Weißt du, es ist was ganz Schlimmes, ich werde am Sonntag noch darüber sprechen. Weißt du, die Moslems, die übernehmen mehr und mehr unsere Gesellschaft. Heutzutage die Hähnchen von Wiesenhof, die werden nach islamischem Recht geschlachtet. Verstehst du? Oder auch die ganzen Metzger, die haben sich so umgestellt, dass der Imam zuerst ein etwas aus der Sure liest und das Fleisch segnet. Die meisten wissen gar nicht, was mit denen passiert, wie muslimisch wir schon entschlossen sind. Ich brauche denen ihr Segen nicht. Mein Segen kommt vom Herrn, der Himmel und Erde gemacht hat. Und ich brauche keine muslimische Segnung in meiner Speise. Und deshalb, Geschwister, ist es so wichtig, dass wir vor dem Essen beten, Herr, segne du meine Speise. Und dann kann der Imam gehen, wo er will. Aber du siehst, wie unsere Gesellschaft schon übernommen ist. Und die meisten haben es gar nicht gemerkt. Und deshalb sagt auch Paulus an die Korinther, und wir müssen uns gar keine großen Gedanken machen, wenn es den Dämonen geweiht ist. Lasst euch schmecken. Verstehst? Aber segne du dein Essen. Segne du dein Salat. Verstehst? Was glaubst du, Demeter? Die Leute gucken nach dem Mond und sehen die Pflanzen nach der Mondstellung und Sternstellung und so weiter, diesen ganzen Aberglauben, dann dürft ihr so gar nichts mehr essen und gar nichts mehr trinken. Deshalb, ich segne immer das Essen. Brauchst nicht viel sagen. Herr, segne das Essen. Segne meine Mahlzeit. Danke, Herr, für diese Speise. Der Gesegnete bleibt gesegnet. Da kann der Teufel spucken, so viel er will. Den ganzen Koran vorlesen, von mir aus. Verstehst? Gegen den Segen Gottes ist der Mensch, die Menschen, die Religionen machtlos, die Dämonen machtlos gegen den Segen Gottes. Und Gott sagt, was ich gesegnet habe, das ist gesegnet. Die Tiere sind gesegnet, das Wasser ist gesegnet, die Erde ist gesegnet. Oh Gott, Gott segnet. Lies mal die ersten paar Kapitel der Bibel. Die Familie ist gesegnet. Nicht, meine Familie ist verdorben, verflucht und was weiß ich. Die mag sein, aber von Gott aus ist sie gesegnet. Du und dein ganzes Haus, ihr werdet gerettet werden. Gott gab uns sein Wort, seine Bestimmungen. Deshalb, ich reg mich nicht auf über die Ungläubigen, über die Moslems, über den Teufel, den Antichristen oder was weiß ich. Ich halte mich an die Zusagen Gottes. Er sagt, ich bin bei dir und ich werde mit dir sein. Gutes und Barmherzigkeit werden mir folgen mein Leben lang. Und das erwarte ich. Herr, segne diese Mahlzeit. Und dann nehme ich das Wasser. Was glaubst du, wie viel Chlor und wie viel, was weiß ich, was für Zeug da drin ist? Aber ich sage, danke, Vater. Und alles, was mit Danksagung empfangen wird, Geschwister, mit Danksagung, das ist gesegnet. Und das Geld ist ein schmutziges Geld. Jede Euronote ist, was weiß ich, Diebe haben in der Hand gehabt, Räuber haben es vielleicht in der Hand gehabt, Verbrecher haben es in der Hand gehabt, Hure haben es in der Hand gehabt. Aber Herr, das, was du gereinigt hast, ist rein. Den Reinen ist alles rein.

0: Halleluja. Deshalb, viele Leute sagen, ich nehme kein Geld in der Hand. Juden haben es nicht einmal das Geld auch in der Hand genommen. Dann sagt Jesus, wessen Bild trägt die Münze des Kaisers? Dann gib dem Kaiser, was dem Kaiser gehört, und Gott, was Gott gehört. Und weißt du, was Gott gehört? Die Ehre. Dir gehört, gebührt die Ehre. Halleluja. Erwarte Gutes und du wirst Gutes ernten, von Gott bekommen. Nicht alles ist für dich gut, was du denkst, dass es gut wäre, was du unbedingt haben müsstest. Lass dich segnen. Als der Herr Jesus von dieser Erde ging, weißt du, was er über die Gemeinde, die Gläubigen getan hat? Er hat seine Hände ausgestreckt und er segnete sie und er verschwand. Alles, was wir vom Glauben, vom Evangelium her haben, ist alles gesegnet. Da musst du nicht groß fragen, ist das gut? Nein, nimm das aus der Hand Gottes und steh zum Haus Gottes, zum Heiligtum Gottes, zur Gegenwart Gottes und ruhe in Gott. Auch das ist Segen. Eine gesegnete Ruhe. Das ist nicht auf dem Friedhof begraben werden. Nein, in Gott ruhen. Einfach in Gott geborgen sein. Gesegnete sind immun gegen alle Hektik, allen Stress, gegen Flüche, welcher Art auch immer. Du bist nicht mehr empfänglich dafür. Keine Sorge. Wenn du einmal gesegnet wurdest, einmal, und wenn du einmal so einen Lichtmoment hattest in deinem Leben, du bist für immer gesegnet. Wenn du das einmal in deinem Leben hast, es gibt kein Zurück für den Segen. Wie hat doch der Esau geplärrt und geheult und rumgemacht. Der wollte sogar seinen Bruder umbringen. Der dachte dann, der Segen würde auf mich kommen oder auf ihn kommen. Und dann sagt Isaac, Junge, ich habe keinen Segen mehr für dich. Der Segen ist schon vergeben. Und Gott hat an dir und für dich und mich den Segen schon vergeben. Es gibt keinen anderen Segen. Wir sind die Gesegneten des Herrn. Halleluja. Und der Herr Jesus wird eines Tages zurufen vom Himmel aus den Wolken und sagen, kommt her, ihr Gesegneten des Herrn. Was sind die Gesegneten des Herrn? Die durchgehalten haben, die treu waren, die einfach Ausdauer hatten, die nicht gleich das Handtuch geworfen haben. Das sind die Gesegneten, die nicht gleich weggelaufen sind und die nicht gleich frustriert waren. Ach, das klappt sowieso nicht. Nein, die Gesegneten, die haben nicht resigniert. Das sind die Gesegneten, weil sie in sich etwas haben. Das, der einzige große Unterschied ist zwischen Christen und Nichtchristen. Die Christen haben etwas, das sie 5 Sekunden länger durchhalten. 5 Sekunden. Verstehst du? Nicht gleich alles hinschmeißen und weglaufen und schimpfen, wenn Schwierigkeiten kommen. Sie wissen, das ist alles normal. Gott selbst wacht dann über seine Kinder. Und der Gesegnete kann sagen, komm, macht, was ihr wollt. Regt euch nicht auf. Ich denke nur an Abraham. Als Lot und Abraham auseinandergingen, da ist der Gesegnete so arrogant, so eingebildet. Willst du zur Linken gehen, gehe ich zur Rechten. Willst du zur Rechten, gehe ich zur Linken. Will, du kannst überall hingehen. Gott segne mich überall auf der Höhe und auch im Tal. Und du wirst gesegnet. Egal wo du bist, wenn du das Gesegnete tust, wirst du Kraft haben, durchzuhalten. Und auch in der kargen Gegend wirst du die Herrlichkeit Gottes erleben, wirst du die Wunder Gottes sehen. Wohlergehen ist ein Ausfluss der Gnade Gottes, des Segens Gottes. Wenn du über eine Sache keinen Frieden hast, dann ist kein Segen. Deshalb Segen ist auch, dass du Frieden hast. Oh, ich habe so Frieden. Ich weiß, es ist hart, es ist nicht einfach, es wird mir nichts erspart, aber ich habe Frieden. Auch wenn du nichts zu bringen hast, auch wenn es nichts passiert. Wir können einfach uns an den Herrn halten, auch sogar in unfruchtbare Gegenden können wir glücklich sein. Wie heißt es vom Josef hier? Josef hier, Gott machte ihn aus ihm einen Mann, dem alles glückte. Das ist gesegnet sein, dem alles glückte. Auch wenn er ins Gefängnis kam, es glückte ihm. Auch wenn er Probleme hatte und vergessen wurde, es glückte ihm. Viele Leute verstehen den Segen nicht. Die denken, es muss alles funktionieren, es wird gebuttert und wie geschmiert, alles gehen wie auf Rosen. Nein, bei Josef lief alles gar nicht so, wie es laufen sollte, aber bei ihm glückte es alles, weil Gott seine Hände mit dem Spiel hatte. Noch ein paar Worte ganz schnell. 5. Mose 11, Vers 8, Vers 26. Und Gott spricht hier, was wir tun sollen, wenn es wenn er segnet oder wie er uns segnet und dass er uns segnet. Und er spricht hier, ich lege euch heute vor den Segen und den Fluch. Den Segen, wenn ihr gehorcht den Geboten eures Gottes. Ich lege euch den Segen vor. Psalm 1, da wird uns der Segen nochmals vorgelegt. Wohl dem, der nicht wandelt im Rat der Gottlosen, noch tritt auf dem Weg der Sünde, noch sitzt, wo die Spötter sitzen, sondern hat Lust am Gesetz des Herrn und denkt über sein Gesetz nach, Tag und Nacht. Der ist wie ein Baum gepflanzt am Wasser und er bringt seine Frucht nicht immer, nicht jede Woche. Er bringt seine Frucht zu seiner Zeit. Und unsere Zeit ist nicht immer, dass wir nur produzieren, produzieren, produzieren. Zu seiner Zeit. Der Gesegnete ist wie ein Baum an den Wasserbächen. Und Sprüche 10, Vers 6. Der Herr, des Herrn Segen macht reich ohne Mühe. Ohne Schwitzen, habe ich vorhin gesagt. Und Sprüche 11, Vers 11. Durch den Segen der Frommen wird eine Stadt erhoben, eine Gemeinde, eine Familie. 5. Mose 16, Vers 15. Der Herr dein Gott wird dich segnen in all deinem Einkommen, egal wie hoch dein Einkommen ist. Und Jeremia 17, Vers 7. Gesegnet ist der Mann, der sich auf den Herrn verlässt. Verlass dich auf den Herrn. Nicht auf Menschen, auch nicht auf den Pastor, auch nicht auf den Bruder und Schwester. Verlass dich auf den Herrn. Und Gott wird dich mit allen Segnungen überschütten. Weil du der Stimme des Herrn deines Gottes gehorchst und gehorsam gewesen bist, werden über dich kommen, 5. Mose 28, Vers 2, werden über dich kommen die Segnungen und zuteil werden alle diese Segnungen, die Gott hier gesprochen hat. Gesegnet wirst du sein in der Stadt, gesegnet wirst du sein auf dem Acker. Kannst ja selber weiterlesen. Verstehst? Und das ist keine Spekulation. Du wirst gesegnet, wenn du das tust. Und zwar hör auf die Stimme des Herrn. Die Leute damals haben keine Bibel gehabt, kein Altes und kein Neues Testament. Aber sie haben die Stimme Gottes im Herzen gehabt. Weißt du, sie haben Gott gehört. Oh, das ist der Heilige. Die Leute haben früher gewusst, was der Heilige ist. So wie heute jeder weiß, wie benimmt sich ein Christ. Ein Christ, weißt du, da brauchst du keine Bibel. Ich brauche keine Bibel. Ich weiß, wie ich benehmen soll. Frag noch, was würde Jesus tun? Das ist ganz einfach. Und du durchbrichst die Barrieren. Und du wirst gesegnet. Und schau dir den Hiob noch ganz kurz an. Der Hiob wurde, dem wurde alles genommen. Er hat sehr viel gelitten. Und da heißt es, und der Herr segnete fortan Hiob mehr als einst. Bleib Gott treu. Und Gott wird dich segnen. Vater im Himmel, ich danke dir, dass du uns hilfst, treu zu bleiben, in kleinen Dingen, auf die innere Stimme zu hören, auf den Heiligen Geist zu hören, auf dein Wort. Heute haben wir die Bibel und wie glücklich sind wir zu preisen, dass wir die Bibel haben. Herr, und du willst unsere Seele reinigen von allen negativen Dingen. Du willst uns lehren, auf dich zu hören, so wie du die Alten da gesegnet hast, den Abraham, den Hiob, den Isaak, den Jakob, den Josef. Herr, du hast die Kinder Gottes Israel gesegnet und versorgt mit allem, was sie brauchten. Genau das Gleiche kannst du auch heute tun. Danke, Herr Jesus. Du bist noch der gute alte Gott von einst. Du veränderst dich nicht. Du bleibst derselbe in alle Ewigkeit. Nur wir Menschen, wir haben den Glauben an dich verloren. Der Teufel hat uns so viel Negatives erzählt und uns belogen und betrogen, aber ich freue mich, dass ich dein Wort habe und dein Wort ist meines Fußes Leuchte, auch in dunklen Stunden. Danke, Herr Jesus. Segne meine Geschwister, segne meine Freunde, segne die diese Predigt heute hören, noch im Internet, Herr Jesus. Sei du mit ihnen und gib ihnen viel Gnade, dass es Segen Gottes fließen möge, dass Ströme lebendigen Wassers von ihren Leibern fließen möge und alles, was überfließt und überläuft, ist der Segen Gottes. Herr, ich möchte ein überlaufendes Leben für mich haben, für die Gemeinde und meine Geschwister und Freunde miterleben, dass sie das erleben. Groß ist der Herr. Halleluja. Amen. Du bist gesegnet.
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Jesus, deine Vergebung kennt keine Grenzen. Dafür danken wir dir. Bei dir wollen wir bleiben. Dir wollen wir folgen. Wir wollen keine anderen Götter und Herren neben dir haben.

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1: Psalm 41. Gebet in Krankheit. Ein Psalm Davids vorzusingen.
2: Wohl dem, der sich des Schwachen annimmt, den wird der Herr erretten zur bösen Zeit. Der Herr wird ihn bewahren und beim Leben erhalten und es ihm lassen wohlgehen auf Erden und ihn nicht preisgeben dem Willen seiner Feinde. Der Herr wird ihn erquicken auf seinem Lager, du hilfst ihm auf von aller seiner Krankheit. Ich sprach, Herr, sei mir gnädig, heile mich, denn ich habe an dir gesündigt. Meine Feinde reden Arges wider mich. Wann wird er sterben und sein Name vergehen? Sie kommen nach mir zu schauen und meinen's doch nicht von Herzen, sondern sie suchen etwas, das sie lästern können, gehen hin und tragen's hinaus auf die Gasse. Alle, die mich hassen, flüstern miteinander über mich und denken Böses über mich. Unheil ist über ihn ausgegossen, wer so daliegt, wird nicht wieder aufstehen. Auch mein Freund, dem ich vertraute, der mein Brot aß, tritt mich mit Füßen. Du aber, Herr, sei mir gnädig und hilf mir auf, so will ich ihnen vergelten. Daran merke ich, dass du Gefallen an mir hast, dass mein Feind über mich nicht frohlocken wird. Mich aber hältst du um meiner Frömmigkeit willen und stellst mich vor dein Angesicht für ewig. Gelobt sei der Herr, der Gott Israels, von Ewigkeit zu Ewigkeit.
1: Psalm 42.
2: Amen.
1: Verlangen nach Gott aus fremdem Land. Eine Unterweisung der Söhne Korah vorzusingen.
2: Wie der Hirsch lechzt nach frischem Wasser, so schreit meine Seele Gott zu dir. Meine Seele dürstet nach Gott, nach dem lebendigen Gott. Wann werde ich dahin kommen, dass ich Gottes Angesicht schaue? Meine Tränen sind meine Speise Tag und Nacht, weil man täglich zu mir sagt, wo ist nun dein Gott? Daran will ich denken und ausschütten mein Herz bei mir selbst, wie ich einherzog in großer Schar, mit ihnen zu wallen zum Hause Gottes mit Frohlocken und Danken in der Schar derer, die da feiern. Was betrübst du dich, meine Seele, und bist zu unruhig in mir? Harre auf Gott, denn ich werde ihm noch danken, dass er meines Angesichts Hilfe und mein Gott ist. Mein Gott, betrübt ist meine Seele in mir, darum gedenke ich an dich aus dem Land am Jordan und Hermon vom Berge Misar. Deine Fluten rauschen daher, und eine Tiefe ruft die andere, alle deine Wasserwogen und Wellen gehen über mich. Am Tage sendet der Herr seine Güte, und des Nachts singe ich ihm und bete zu dem Gott meines Lebens. Ich sage zu Gott, meinem Fels, warum hast du mich vergessen? Warum muss ich so traurig gehen, wenn mein Feind mich dränget? Es ist wie Mord in meinen Gebeinen, wenn mich meine Feinde schmähen und täglich zu mir sagen, wo ist nun dein Gott? Was betrübst du dich, meine Seele, und bist so unruhig in mir? Harre auf Gott, denn ich werde ihm noch danken, dass er meines Angesichts
1: Psalm
2: Hilfe
1: 43.
2: Und mein Gott ist. Gott, schaffe mir Recht und führe meine Sache wider das unheilige Volk und errette mich von den falschen und bösen Leuten. Denn du bist der Gott meiner Stärke. Warum hast du mich verstoßen? Warum muss ich so traurig gehen, wenn mein Feind mich dränget? Sende dein Licht und deine Wahrheit, dass sie mich leiten und bringen zu deinem heiligen Berg und zu deiner Wohnung, dass ich hineingehe zum Altar Gottes, zu dem Gott, der meine Freude und Wonne ist, und dir, Gott, auf der Harfe danke, mein Gott. Was betrübst du dich, meine Seele, und bist zu unruhig in

ausgebreitet. Denn sie haben das Land nicht eingenommen durch ihr Schwert, und ihr Arm half ihnen nicht, sondern deine Rechte, dein Arm und das Licht deines Angesichts, denn du hattest Wohlgefallen an ihnen. Du bist es, mein König und mein Gott, der du Jakob Hilfe verheißest. Durch dich wollen wir unsere Feinde zu Boden stoßen, in deinem Namen niedertreten, die sich gegen uns erheben. Denn ich verlasse mich nicht auf meinen Bogen, und mein Schwert kann mir nicht helfen. Sondern du hilfst uns von unseren Feinden und machst zu Schanden, die uns hassen. Täglich rühmen wir uns Gottes und preisen deinen Namen ewiglich. Warum verstößest du uns denn nun und lässest uns zu Schanden werden und ziehst nicht aus mit unserem Heer? Du lässest uns fliehen vor unserem Feind, das uns berauben, die uns hassen. Du gibst uns dahin wie Schlachtschafe und zerstreust uns unter die Heiden. Du verkaufst dein Volk um ein Nichts und hast mit ihrem Kaufgeld nichts gewonnen. Du machst uns zur Schmach bei unseren Nachbarn, zu Spott und Hohn bei denen, die um uns her sind. Du machst uns zum Sprichwort unter den Heiden, lässt die Völker das Haupt über uns schütteln. Täglich ist meine Schmach mir vor Augen, und mein Antlitz ist voller Scham, weil ich sie höhnen und lästern höre und muss die Feinde und Rachgierigen sehen. Dies alles ist über uns gekommen, und wir haben doch dich nicht vergessen, an deinem Bund nicht untreu gehandelt. Unser Herz ist nicht abgefallen, noch unser Schritt gewichen von deinem Weg, dass du uns so zerschlägst am Ort der Schakale und bedeckst uns mit Finsternis. Wenn wir den Namen unseres Gottes vergessen hätten und unsere Hände aufgehoben zum fremden Gott, würde das Gott nicht erforschen? Er kennt ja unseres Herzens Grund. Doch um deinetwillen werden wir täglich getötet und sind geachtet wie Schlachtschafe. Wache auf, Herr! Warum schläfst du? Werde wach und verstoß uns nicht für immer. Warum verbirgst du dein Antlitz, vergissest unser Elend und unsere Drangsal? Denn unsere Seele ist gebeugt zum Staube, unser Leib liegt am Boden. Mache dich auf, hilf uns und erlöse uns um deiner Güte.

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0: Gott ist Liebe. Weil Gott Liebe ist, schuf er das gesamte Universum und gab uns das Leben. Seine Liebe ist vollkommen, rein und sagt die Wahrheit.
1: Wir sehen Gottes Liebe zu uns darin, dass er Jesus, seinen einzigen Sohn, für unsere Sünden sterben ließ, damit wir die Versöhnung

Und es wird gepredigt werden, das Evangelium vom Reich in der ganzen Welt zu einem Zeugnis über alle Völker, und dann wird das Ende kommen.

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Liebe Familie, ich werde fortgehen. Es tut mir so leid, dass ich euch das antue, aber ich weiß keinen anderen Ausweg mehr. Ihr kennt meine Not, die der Herr in meinem Leben zugelassen hat. Ich bete doch zum Herrn, dass er mich erhört, dass er mich da durchführt. Möchte er mich durch diese Not prüfen? Möchte er, dass ich durch sie ihm näher komme? Möchte er mich durch sie auf die Knie zwingen, dass ich nachts aufstehe zu beten, dass ich faste, dass ich mich ändere? Aber ich habe dafür doch keine Kraft. Liebe Mama, lieber Papa, ich kann nicht mehr. Oft weine ich, weil ich nicht mehr weiter weiß und dann verzweifle ich. Ab und zu habe ich diese Sicherheit, dass Gott mich da durchführt, dass er will, dass ich das durchmache, um mich ihm näher zu bringen. Aber Mama, warum habe ich diese Sicherheit nur ab und zu? Warum nicht immer? Warum verlässt mich manchmal dieser Mut? Sieht Gott denn nicht, wie oft ich deshalb kaputt bin, wie oft ich mich durch diese Not von ihm entferne, nicht mehr bete, nicht mehr Bibel lese? Sieht er nicht, dass es mich oft so niederdrückt? Bitte, Mama, sag mir, warum ist das so? Sag meinen Freunden Bescheid, dass ich weggehe. Dass ich gehe, weil Gott mir nicht hilft. Dass ich ein Versager bin, dass die Welt geschafft hat, mich zu holen. Dass es mir dort leichter sein wird. Auch die Gemeinde wird es mitbekommen, dass ich weg bin. Erkläre es bitte allen, Papa. Ich liebe euch und ich weiß, dass ich euch damit sehr weh tue. Aber Gott hört mich einfach nicht. So liege ich nachts wach und im Gedanken verfasse ich diesen Abschiedsbrief. Ich weiß, dass ich dies niemals umsetzen würde. Niemals könnte ich mein geliebtes Elternhaus verlassen und einfach gehen. Aber warum spiele ich denn überhaupt mit diesen Gedanken? Wieso habe ich den Wunsch, einfach zu gehen, alles hinter mir zu lassen, einfach weg zu sein von allem? Weil ich einfach nicht mehr kann. Gott verlangt wahrscheinlich viel zu viel von mir. Er hat mir zu viel auferlegt. Ich werde abfallen. Ich werde gehen. Aber so kann doch mein Gott nicht sein. So kann dieser Gott nicht sein, der Himmel und Erde gemacht hat, der alles geschaffen hat, der mich liebt jeden Tag. Nie lässt er mich allein. So kann mein Gott nicht sein. Das kann nicht mein Gott sein. Ich liege im Bett und ich versuche, mich irgendwie zu beruhigen. Ich denke zurück und mir wird klar, dass diese Not mir auch Gutes gebracht hat, dass ich Gott durch das viele Beten und Flehen näher gekommen bin. Und ich weiß, dass jeder Christ nun mal Nöte hat und mal auch Zeiten kommen, in der es stockdunkel ist. Nur in Leid kommen wir dem Herrn näher. Und mir wird klar, ich habe mich verändert. Dass Gott vielleicht nun mal fordert, dass ich dies durchmachen muss, um im Glauben stärker zu werden. Ja, diese Not hat in mir gearbeitet und mich verändert. Aber Herr, warum ist im Moment denn alles so schlimm? Warum geht es im Moment nicht weiter? Warum bleibe ich im Moment stehen und ich kann nicht mehr? Warum, mein Herr? Ich weiß doch, dass du mich liebst. Du würdest nie sowas zulassen, um mich damit kaputt zu machen. Ich spüre doch täglich deine Hand. Nein, nein, ich werde weiterkämpfen. Gott wird mich führen. Er wird mir helfen. Er hat es in seinem Wort versprochen. Alles, was wir bitten im Glauben, das werden wir empfangen. Vor allem, wenn es etwas ist, das deinem Wille entspricht. Lass mich nicht aufhören zu kämpfen. Lass mich dir vertrauen, Vater. Ich will dir folgen. Ich will dir näher kommen, jeden Tag. Dann werde ich Kraft haben. Dann werde ich Kraft haben, diese Not zu beseitigen, zu besiegen. Und so liege ich im Bett und ich spüre, wie ich ruhiger werde. Ich verdränge alle Gedanken vom Feind, der mich drückt, der mir die Hoffnungslosigkeit vor Augen führen will, der mich zerstören will, der mir zeigen will, es gibt keinen Gott. Diesen Gott, der euch gepredigt wird, der so viel Liebe hat zu den Sündern, den gibt es nicht. Und ich schaffe, diese Gedanken zu verdrängen und sagen, nein, Satan, weiche, der Herr ist mein Hirte, er ist bei mir. Und so schlafe ich in Ruhe ein, in der Geborgenheit, dass Gott mich führen wird, dass Gott noch nie ein Kind allein gelassen hat und dass er auch mich nicht alleine lassen wird, nicht in dieser Not. Gott wird mich nicht verstoßen, ich weiß es ganz genau. Wie oft geht es einem jeden von uns so?
Wie oft fühlen wir uns wie dieser eine Mensch? Wie oft denken auch wir, dass wir einfach nicht mehr weiter können? Wie dieser Mensch, der mit den Gedanken spielt, einfach alle zu verlassen, alles hinter sich zu lassen, einfach wegzulaufen, weit, weit weg zu sein, weil wir keine Kraft mehr haben. Wie oft scheint uns dies als allereinfachste Lösung. Aber ohne Gott ist niemand glücklich. Lieber Mensch,

Gott spricht: Ein Fremdling soll bei euch wohnen wie ein Einheimischer unter euch. Und du sollst ihn lieben wie dich selbst.

0: Der auferstandene Jesus sagt: Mir ist gegeben alle Gewalt im Himmel und auf Erden. Darum geht hin und mache zu Jüngern alle Völker. Das können wir nicht aus eigener Kraft tun. Deshalb hat Jesus versprochen: Ihr werdet die Kraft des Heiligen Geistes empfangen, der auf euch kommen wird, und werdet meine Zeugen sein. Lass uns deshalb um eine neue Erfüllung mit seinem heiligen, guten Geist beten.
1: Herr, wir brauchen deine Kraft. Ohne dich können wir nichts tun. Erfülle uns neu mit deinem heiligen Geist. Wir wollen deine Boten sein. Gib uns Mut, dein Wort ohne Angst weiterzusagen, damit viele dich kennenlernen. Herr, wir bitten, gieße Ströme des lebendigen Wassers aus, auf uns, auf unsere Jugendkreise, auf unsere Gemeinden und auf junge Leute.

Deismus ist wahrscheinlich die größte Religion in Deutschland. Was ist die Deismus? Deismus ist eine religiöse Anschauung, die aus Vernunftsgründen einen Weltschöpfer anerkennt, aber den Glauben an sein weiteres Einwirken auf das Weltgeschehen ablehnt. So das deutsche Wörterbuch Wahrig. Ich wiederhole die Definition. Deismus ist eine religiöse Anschauung, die aus Vernunftgründen einen Weltschöpfer anerkennt, aber den Glauben an sein weiteres Einwirken auf das Weltgeschehen ablehnt. Warum sage ich, dass es viele Menschen in Deutschland gibt, die von dieser Ansicht geprägt sind? Es ist, weil es viele Menschen gibt, die zwar die Existenz Gottes nicht bestreiten würden, die würden das auch zugeben, aber sie wollen behaupten, dass Gott sich nicht sehr dafür interessiert, was hier auf Erden geschieht. Und diese Ansicht ist sehr bequem. Man hat eine vernünftige Erklärung für das, was man sieht, aber man kann weiterhin die Herrschaft über seinem Leben beibehalten. Das heißt, man kann Gott als Schöpfer anerkennen, aber man bildet sich ein, dass er kümmert sich nicht um das, was hier auf Erden geschieht. Das heißt, es wird gesagt, dass er Naturgesetze hineingeführt hat, dass er alles geregelt hat und jetzt auf Französisch wird es gesagt, laissez-faire, das heißt, er hält die Hände weg, er mischt sich nicht mehr ein in dem, was auf Erden geschieht. Und das ist eine sehr bequeme Ansicht, nicht wahr? Man kann an Gott glauben, aber weiterleben, wie man will, ohne Konsequenz. Und das ist die Ansicht von vielen hier in Deutschland, selbst wenn sie es nicht zugeben. Diese Denkweise, wie gesagt, ist sehr beliebt unter Ungläubigen. Aber wir werden im Psalm 10 heute sehen, und ich bitte euch, diesen Psalm aufzuschlagen, einen starken Kontrast zwischen dem Gerechten und dem Gottlosen. Der gerechte Mensch sehnt sich nach dem Tag des Eingreifens Gottes. Er kann nicht warten, bis Gott aufsteht und ein Ende des Bösen herbeiführt. Der Gottlose aber täuscht sich und meint, dass Gott das Geschehen auf Erden nicht sieht oder wenn er es sieht, es schnell vergisst. Er glaubt, dass er nie zur Rechenschaft gezogen wird, denn er meint, dass das Leben hier auf Erden Gott völlig egal ist. Aber er täuscht sich. Lass uns diesen Psalm gemeinsam lesen. Warum, Herr, stehst du fern, verbirgst dich in Zeiten der Drangsal? In Hochmut verfolgt der Gottlose den Elenden. Sie werden erfasst von den Anschlägen, die jene ersonnen haben. Denn der Gottlose rühmt sich wegen des Begehrens seiner Seele. Und der Habsüchtige lästert, er verachtet den Herrn. Der Gottlose denkt hochnäsig, er wird nicht nachforschen. Es ist kein Gott, sind alle seine Gedanken. Erfolgreich sind seine Wege alle Zeit. Hoch oben sind deine Gerichte, weit von ihm entfernt. Alle seine Widersacher, er bläst sie an. Er spricht in seinem Herzen, ich werde nicht wanken, von Geschlecht zu Geschlecht in keinem Unglück sein. Voll Fluch ist sein Mund, voll Hinterlist und Bedrückung. Unter seiner Zunge ist Mühsal und Unheil. Er sitzt im Hinterhalt der Höfe, in Verstecken bringt er den Unschuldigen um. Seine Augen spähen dem Armen nach. Er lauert im Versteck wie ein Löwe in seinem Dickicht. Er lauert, um den Elenden zu fangen. Er fängt den Elenden, indem er ihn in sein Netz zieht. Er zerschlägt, duckt sich nieder und die Armen fallen durch seine gewaltigen Kräfte. Er spricht in seinem Herzen, Gott hat vergessen, hat verborgen sein Angesicht. Ewig sieht er nicht. Steh auf, Herr Gott, erhebe deine Hand, vergiss nicht die Elenden. Warum darf der Gottlose Gott verachten, sprechen in seinem Herzen, du wirst nicht nachforschen?
Du hast es gesehen, denn du schaust auf Mühsal und Gram, um es in deine Hand zu nehmen. Dir überlässt es der Arme, der Vaterlose, du bist ja Helfer. Zerbrich den Arm des Gottlosen und des Bösen, ahnde seine Gottlosigkeit, dass du sie nicht mehr findest. Der Herr ist König immer und ewig, verschwunden sind die Nationen aus seinem Land. Den Wunsch der Sanftmütigen hast du gehört, Herr. Du festigst ihr Herz, lässt aufmerken dein Ohr, dass du Recht zu schaffen, der Weise und dem Unterdrückten, dass künftig kein Mensch von der Erde mir zusammenschrecke. Der erste Punkt hier ist die Frage an Gott, Vers 1. Wenn wir das Geschehen auf Erden betrachten, dann sind wir in der Versuchung zu denken, dass es Gott völlig egal ist, was hier geschieht. Er lässt das Böse zu, er greift anscheinend nicht ein, er lässt die Schwachen von den Starken ausplündern. Die Frage taucht auf, schläft Gott? Ist er machtlos? Sind wir ihm egal? Manchmal kommt es Menschen vor, als ob Gott nicht immer auf seinem Thron sitzt oder sogar, als ob Gott Gefallen an dem Bösen hat. Hier stellt der Schreiber dieses Psalms die Frage dar, warum, Herr, stehst du fern, verbirgst dich in Zeiten der Not? Man könnte auch die Frage so formulieren, warum wartest du, Gott? Warum greifst du nicht ein? Warum lässt du das zu? Dass die Elenden leiden, dass Menschen ihre Macht missbrauchen. Warum lässt du das zu, Gott? Hast du Gefallen daran? Diese zweite Frage, hast du Gefallen daran, hat der Schreiber nicht im Kopf, denn er ist überzeugt von der Güte Gottes. Der Schreiber zweifelt nicht daran, ob Gott gut ist. Dies steht für ihn fest. Sonst wäre es kein Rätsel für ihn, warum Gott nicht ein Ende von dem Bösen macht. Gerade weil er das Wesen Gottes kennt, nämlich dass Gott gut ist, ist es schwer für ihn zu verstehen, warum Gott den Arm der Gottlosen nicht jetzt bricht. Warum zögert er? Das ist die Frage für ihn. Die Frage ist nicht, ob Gott gut ist. Das weiß er. Aber die Frage für ihn ist, warum wartest du? Warum brichst du den Arm der Gottlosen jetzt nicht? Er weiß, dass Gott unmöglich daran gefallen haben kann, dass gottlose Menschen den Elenden unterdrücken. Diese Frage wird in diesem Psalm nicht beantwortet. Er stellt die Frage dar, aber er beantwortet die Frage nicht. Aber er beendet diesen Psalm mit Zuversicht, dass Gott eines Tages doch aufstehen wird und doch richten wird und doch eingreifen wird. Und er ist auch der Zuversicht, dass auch teilweise im Jetzt greift Gott ein und bewirkt den Gerechten zum Guten. Aber die Frage wird nicht direkt beantwortet. Anstattdessen in Vers 2 beschreibt er den Gottlosen. Und jetzt, das ist der zweite Punkt jetzt, Gottes Beschreibung von den Gottlosen. Wir wollen die Gedanken und das Handeln der Gottlosen hier betrachten. Erstens sehen wir, dass sie sehr hochmütig sind, dass sie arrogant sind. In Vers 2, in Vers 3, in Vers 4 und Vers 5 und Vers 6 wird es immer wieder betont, wie hochmütig oder hochnäsig diese Leute sind. Wir lesen in Vers 2, in Hochmut verfolgt der Gottlose den Elenden. Sie werden erfasst von den Anschlägen, die jene ersonnen haben. Das heißt, warum sagt man in Hochmut tun sie das? Weil sie meinen, dass sie dabei nicht ertappt werden. Sie meinen, dass sie davon wegkommen. Und das ist Hochmut. Wenn ein Mensch meint, dass er das, was in den Augen Gottes böse ist, tun kann und davon wegkommen, dann ist er sehr arrogant. Und dann lesen wir in Vers 3, und ich möchte die Übersetzung ein bisschen ändern, denn das Wort, das hier als lästert,
ist eigentlich das Wort segnen in der Urschrift. Die meinen hier, dass es euphemistisch oder das heißt ironisch angewendet wird, aber ich denke, es soll wörtlich verstanden werden. Ich lese vor, wie ich diesen Vers übersetzen würde. Denn der Gottlose rühmt sich wegen des Begehrens seiner Seele, und den Habsüchtigen segnet er, aber er verachtet den Herrn. Das heißt, der liebt das, was böse ist, und lehnt Gott ab. Der hat gerne den Umgang mit Gleichgesinnten, Menschen, die genauso böse sind wie er, mit Habgierigen, hat er gerne Umgang. Der segnet den Habgierigen. Menschen, die so sind, wie er ist, liebt er. Aber Gott lehnt er ab. Gott verachtet er. Er segnet böse Menschen, aber Gott lehnt er ab. Er will mit Gott nichts zu tun haben, aber freut sich über den Umgang mit Gleichgesinnten, Menschen, die genauso böse sind wie er. Dann in Vers 4 lesen wir, der Gottlose denkt hochnäsig, noch einmal sehen wir den Stolz, er wird nicht nachforschen, denkt er über Gott. Es ist kein Gott, sind alle seine Gedanken. Das heißt, wenn wir diese Übersetzung nehmen, dann heißt es, seine Gedanken sind so. Gott wird nicht nachforschen. Es ist ihm egal, was hier auf Erden geschieht. Und er denkt sogar, es gibt keinen Gott. Es mag einen Gott geben, der weit weg wohnt, aber hier auf Erden gibt es keinen Gott. Es wird keine Rechenschaft geben. Wenn man die Schlachtübersetzung nimmt, ist der Vers ganz anders. Wir lesen, der Gottlose in seinem Hochmut fragt nicht nach Gott. Alle seine Pläne sind ohne Gott. Das heißt, er berücksichtigt den Willen Gottes überhaupt nicht. Es ist ihm gleichgültig oder egal, was Gott denkt und was Gott meint. Er lebt, als ob es keinen Gott gäbe. Das ist Hochmut. Der Schreiber nennt das hochnäsig. Vers 5. Erfolgreich sind seine Wege alle Zeit. Hier möchte ich umsteigen und die Mengeübersetzung vorlesen. Alle Zeit hat er ja Glück in seinem Tun. Deine Strafgerichte bleiben himmelweit fern von ihm. Alle seine Gegner erbietet ihnen Hohn. Das heißt, er verachtet die Leute, die gegen ihn sind. Und in aller Zeit gelingt ihm das, was er tut. Und wie oft lesen wir das in der Bibel, dass die Gerechten eine Klage heben bei Gott und sagen, Gott, es geht den Ungerechten so gut. Die haben Erfolg in ihrem Geschäft. Die werden noch reicher und die sind gesund und ihnen geht's gut. Und uns als Gerechten geht's dreckig. Wie kann das sein? Immer wieder lesen wir diese Klage in der Schrift und diese Frage wird gestellt, warum? Und was man sieht hier ist, dass Gott lässt den Gottlosen weiterhin so denken, wie er denkt. Dass er Gericht auf sich häuft und wenn sein Gericht genügend ist, dann schlagt Gott zu. Und es steht hier, dass er ist voller Stolz, weil Gott sein Geschäft gelingen lässt. Und dann Vers 6, er denkt im Herzen, nie komme ich zu Fall. Nun und nimmer wird Unglück mich treffen. So arrogant ist der Gottlose. Er meint, dass ihm wird's gut gehen, hier auf Erden und dann auch später. Das ist sehr naiv, so zu denken. Es ist mehr als naiv. Es ist arrogant zu denken, dass morgen wird's mir gut gehen. Was hat der Jakobus geschrieben? Er sagte, wer bist du, oh Mensch? Du bist ein Dampf, das hier für eine kurze Zeit ist und dann verschwindet. Du bist mit dem Gras oder mit Blumen zu vergleichen, die heute prächtig sind, aber morgen verwelkt sind. Und er sagte in Jakobus, der Mensch soll nicht sagen, morgen gehe ich zu dieser Stadt und Geschäft machen und dies und jenes tun werden, sondern soll er sagen, wenn der Herr es will, werde ich dies und jenes tun. Und so ein Mensch
schließt Gott vollkommen aus dem Bild aus. Er handelt, als ob es keinen Gott gibt. Und dann lesen wir weiter hier ab Vers 7. Sein Mund ist voll Fluchens, voll Täuschung und Gewalttat. Unter seiner Zunge birgt sich Unheil und Frevel. Hier sehen wir, dass sein Mund offenbart die bösen Überlegungen seines Herzens. Wenn wir Matthäus Kapitel 12 aufschlagen, dann sehen wir, was Jesus über das Herz gesagt hat und die Verbindung zwischen dem Herzen und dem Munde. Matthäus Kapitel 12, die Verse 33 bis 37.

Entweder macht den Baum gut, dann ist seine Frucht gut. Oder macht den Baum faul, dann ist seine Frucht faul. Denn an der Frucht wird der Baum erkannt. Otternbrut, wie könnt ihr Gutes reden, da ihr böse seid? Denn aus der Fülle des Herzens redet der Mund. Der gute Mensch bringt aus dem guten Schatz Gutes hervor, und der böse Mensch bringt aus dem bösen Schatz Böses hervor. Ich sage euch aber, dass die Menschen von jedem unnützen Wort, das sie reden werden, Rechenschaft geben müssen am Tag des Gerichts. Denn aus deinen Worten wirst du gerechtfertigt werden, und aus deinen Worten wirst du verdammt werden. Hier sehen wir, dass dieser Mensch täuscht sich, erstens, indem er glaubt, dass es kein Gericht gibt. Und zweitens sehen wir, dass seine Gedanken sind nur böse den ganzen Tag. Sein Mund ist voll Fluchens. Das ist ein Mensch, der so bitter ist anderen gegenüber. Jesus hat gesagt, oder Paulus spricht auch davon, dass das Gesetz Jesu Christi ist es, deinen Nächsten nichts Böses zu tun. Wenn wir die Lasten voneinander tragen, dann erfüllen wir das Gesetz Jesu Christi. Und so, dieser Mensch ist nicht so. Er wünscht seinen Nächsten nichts Gutes, sondern ein Fluch. In der Bibel steht es sogar, dass wir unsere Feinde lieben sollen. Und diese Menschen sind nicht mal in der Lage, gute Menschen zu lieben. Die wollen Menschen nur ausplündern, ausnützen. Zu ihrem eigenen Guten. Drittens sehen wir hier, dass sie die Elenden als Opfer aussuchen. In den Versen 8 bis 10 sehen wir, wie sie mit den Elenden umgehen. Und hier verachtet man Gott großartig, wenn man den Elenden plündert. Wenn man ihnen nicht hilft, sondern ausnützt, ihren Zustand. Das ist etwas, was Gott hasst. Wir haben hier gelesen, dass sie lauern wie ein Löwe. Und viele denken, hier geht es nur um Mord. Aber ich sage euch, geschäftlich wird das häufig getan. Ich weiß, als dieser Hurricane Andrews durch Florida gegangen ist und die Leute hatten keinen Strom. Und die Geschäfte vor Ort haben die Gelegenheit ausgenutzt und sie haben für ihre Stromerzeuger den doppelten Preis verlangt über Nacht. Könnt ihr euch sowas vorstellen? Sie haben diese böse Gelegenheit ausgenutzt, um Menschen zu berauben. Anstatt den normalen Preis zu verlangen, haben sie das Doppelte verlangt. Unglaublich. Das ist nur ein Beispiel von heute, wie Leute mit den Elenden zu seinen Gunsten umgeht. Und das ist in den Augen Gottes böse. Es steht in den Sprüchen, wer den Armen Geld ausleiht, leiht dem Herrn. Oder gibt, leiht dem Herrn. Gott nimmt das, als ob man ihm das Geld ausgeliehen hatte. Wenn man den Armen gibt. So ist die Einstellung, die Gott sehen will. Aber diese Menschen sind nicht so. Sie suchen die Elenden als Opfer aus. Sie nennen das, was schlecht ist, gut, aber Gott verachten sie. Das war Vers 3, wo ich schon erklärt habe, wie ich das übersetzen würde. Ich würde es so verstehen, und den Habsüchtigen segnet er, aber Gott oder der Herr verachtet er. Und das ist wichtig für uns zu verstehen, dass die Gottlosen wollen keinen Umgang mit Gott haben. Ich habe einen guten Freund und ich bete für seine Rettung seit Jahren. Und ich habe ihm eine Bibel geschenkt, aber der hat Angst davor. Der liest in der Bibel nicht. Er will nicht zu nah an Gott kommen. Obwohl er es zugibt, dass er an Gott glaubt. Und der Gottlose will mit Gott nichts zu tun haben. Und das, was in seinen Augen gut ist, nennt er gut. Aber das ist genau das, was in den Augen Gottes schlecht ist. Das sind drei Hauptgedanken der Gottlosen, die wir hier kurz zusammenfassen wollen. Einmal sagt er, Gott existiert nicht, Vers 4. Der Gottlose denkt hochnäsig, er wird nicht nachforschen. Es ist kein Gott, sind alle seine Gedanken. Er meint,
dass wenn es einen Gott gibt, ist er so weit entfernt, dass das ihm völlig egal ist, was hier geschieht. Ich werde nicht zur Rechenschaft gezogen. Aber Römer Kapitel 1, die Verse 18 bis 20 steht es da, dass durch die Schöpfung Gottes unsichtbares Wesen ist klar zu erkennen, so dass alle Menschen, die seine Existenz ablehnen und sein Recht über sie zu herrschen ablehnen, es steht, dass sie ohne Ausrede sind und werden von ihm gerichtet. Es steht auch der Grund, warum sie versuchen, Gott wegzuerklären. Es steht, sie halten die Wahrheit nieder wegen ihrer Sünde. Ihre Sünden wegen tun sie das. Weil es ist klar, wenn man Sünde genießen möchte, dann muss man sich selbst betrügen, dass er nie dafür gerade stehen muss. Und das tun sie, indem sie verleugnen, dass Gott existiert. Zweitens, sie sagen, und wenn Gott existiert, dann sieht er nicht. Vers 11 lesen wir hier. Er spricht in seinem Herzen, Gott hat vergessen, hat verborgen sein Angesicht, ewig sieht er nicht. Der Ungläubige täuscht sich. Der meint, dass es alles Gott gleichgültig ist, was hier geschieht. Wenn er existiert, er sieht nicht das, was hier auf Erden geschieht. Aber lass uns seine Einstellung mit der Aussage in Hebräer 4 vergleichen. Hebräer 4, Vers 13. Wir lesen Vers 12 auch mit. Hebräer Kapitel 4, Vers 12. Denn das Wort Gottes ist lebendig und wirksam und schärfer als jedes zweischneidige Schwert und durchdringend bis zur Scheidung von Seele und Geist, sowohl der Gelenke als auch des Markes, und ein Richter der Gedanken und Gesinnungen des Herzens. Und kein Geschöpf ist vor ihm unsichtbar, sondern alles bloß und aufgedeckt vor den Augen dessen, mit dem wir es zu tun haben. Das ist die Aussage der Schrift überall. Gott sieht alles. Ein Übeltäter ist immer sofort oder wird immer sofort von Gott ertappt. Selbst wenn er so klug ist in seinen eigenen Augen und in seinem Handeln, dass er von der Polizei oder von den Beamten nicht ertappt wird, wird er immer von Gott ertappt. Sofort. Und er wird zur Rechenschaft gezogen werden. Selbst wenn es hier auf Erden das, was er getan hat, nicht aufgedeckt wird, es wird eines Tages von Gott aufgedeckt und er wird dafür bestraft. Wir lesen auch hier, dass er meint, dass dem Gott alles egal ist, was hier auf Erden geschieht. Er wird nicht nachforschen, sagt er in Vers 4, denn er vergisst das, was hier geschieht, Vers 11. Wenn wir das mit Offenbarung Kapitel 20 vergleichen, dann sehen wir, dass der Gottlose sich täuscht, gewaltig. Offenbarung 20, 11 bis 15. Und ich sah einen großen weißen Thron und den, der darauf saß, vor dessen Angesicht die Erde entfloh und der Himmel, und keine Stätte würde für sie gefunden. Und ich sah die Toten, die Großen und die Kleinen, vor dem Thron stehen, und Bücher wurden geöffnet, und ein anderes Buch wurde geöffnet, welches das des Lebens ist. Und die Toten wurden gerichtet nach dem, was in den Büchern geschrieben war, nach ihren Werken. Und das Meer gab die Toten, die in ihm waren, und der Tod und der Hades gaben die Toten, die in ihnen waren, und sie wurden gerichtet, ein jeder nach seinem Werken. Und der Tod und der Hades wurden in den Feuersee geworfen. Dies ist der zweite Tod, der Feuersee. Und wenn jemand nicht geschrieben gefunden wurde in dem Buch des Lebens, so wurde er in den Feuersee geworfen. Hier sehen wir, dass das, was auf Erde geschieht, Gott nicht gleichgültig ist. Gott zieht doch jeden zur Rechenschaft über wie er hier auf Erden lebt. Es macht so scheinen, als ob Gott sich für das, was hier
auf Erden geschieht, nicht interessiert. Aber das ist nicht der Fall. Die Schrift sagt uns, dass das nicht der Fall ist. Der dritte Punkt heute im Psalm 10 ist ein Ruf an Gott einzugreifen. Der Schreiber dieses Psalms bittet Gott oder fleht Gott an, einzugreifen, aufzustehen, etwas zu unternehmen. Und das lesen wir in den Versen 12 bis 15. Steh auf, Herr Gott, erhebe deine Hand, vergiss nicht die Elenden. Warum darf, und hier würde ich das Wort darf nicht so sehen, ich würde lieber das Wort soll hier verwenden, wie manche andere Übersetzungen. Beide würden hier passen, aber ich denke, der Punkt ist eher soll. Warum soll der Gottlose Gott verachten? Sprechen in seinem Herzen, du wirst nicht nachforschen. Du hast es gesehen, denn du schaust auf Mühsal und Gram. Und um es in deine Hand zu nehmen, dir überlässt es der Arme, der Vaterlose. Du bist ja Helfer. Und dann in Vers 15 möchte ich von der Luther-Übersetzung vorlesen. Zerbrich den Arm des Gottlosen und Bösen und suche seine Bosheit heim, dass man nichts mehr davon fände. Das heißt, er bittet Gott, das Böse auszurotten hier auf Erden. Er will, dass Gott aufsteht und das Böse von Erden entfernt. Ich möchte als Vorbild hier stellen, dieses Verlangen in seinem Herzen. Ich möchte sagen, dass jeder Gerechte soll dieses Verlangen in seinem Herzen haben, dass Gott eingreift und das Heil bewirkt hier auf Erden. Wir beten sehr oft das Vaterunser, aber sehr oft verstehen wir nicht mal das, was wir beten. Wie oft haben wir gebetet, dein Reich komme, dein Wille geschehe auf Erden wie im Himmel. Und dabei haben wir nicht verstanden, was wir gebetet haben. Wenn wir dafür beten, dass sein Reich komme, dann wofür beten wir? Dass er kommt und richtet, dass er eingreift, dass er aufsteht, dass er seinen Thron in Jerusalem auf dem Berg Zion einnimmt und dass er über die ganze Erde herrscht, wie er es auch gesagt hat, dass er tun wird. Das ist, wonach wir verlangen als Gerechten. Das ist, wenn wir keine Scheuklappen draufgesetzt haben. Es gibt viele Christen, die sich viel zu wohl fühlen hier auf Erden. Sie sind nicht mal gestört bei diesen Plakaten für eine erotische Messe. Die sehen einfach darüber hinweg und das stört sie nicht mehr. Die sind nicht mal bewegt von dem Bösen, das überall stattfindet. Solange nichts ihr Leben antastet, ist alles in Ordnung. Das ist nicht das Verlangen eines Gerechten. Dieser Mensch will, dass Gott aufsteht und dass er etwas unternimmt. Der betet, dein Reich komme, dein Wille geschehe auf Erden wie im Himmel. Wie der Apostel Johannes, nachdem er die Offenbarung Jesu Christi

Ein Verlangen, dass Gott ein Ende macht von dem, was böse ist. Wir wissen, warum, obwohl die Frage hier nicht beantwortet wird, wir wissen die Antwort auf diese Frage. In Matthäus Kapitel 13 gibt es ein Gleichnis, wo ein Mensch hat gute, sagt man, Saat gesät und der Feind aber kam und hat Unkraut gesät da. Und die sehen sehr ähnlich, diese zwei Arten von Pflanzen. Und die haben das erst später festgestellt. Und die Arbeiter haben gefragt, was sollen wir tun? Sollen wir jetzt diese, wie heißt diese Unkraut auf Deutsch? Wheat and tares auf Englisch, aber ich weiß nicht. Ja. Ich dachte, es gibt vielleicht einen gewissen Namen. Wir hätten diese Bibelstelle aufschlagen müssen, aber ich dachte, ich spare ein bisschen Zeit. Aber der Punkt hier ist, die Frage ist gestellt, sollen wir diesen Unkraut ausreißen jetzt? Und er hat gesagt, nein, warte bis zur Zeit der Ernte. Lass sie beide zusammenwachsen, weil wenn wir jetzt den Unkraut rausreißen, könnte es sein, dass wir auch das Gute mit herausreißen. Das heißt, Gott zögert. Und in 2. Petrus sagt Petrus das auch. Wir sollen die Zögerung Gottes mit seinem Gericht nicht falsch verstehen. Er zögert aus einem gewissen Grund, wegen den Geliebten. Und dann sagt er immer, wer Ohren hat zu hören, der höre, sagte Jesus. Der flieht von diesem Zorn, der gewiss kommt. Gott zögert nur für eine kurze Zeit unseretwegen. Aber dieses Verlangen nach Gerechtigkeit sollen wir haben. Und wir sollen danach sehnen, dass Gott sein Reich aufbaut. Noch ein Punkt unter ein Ruf an Gott einzugreifen ist es, es wird eine Frage hier gestellt über die Einstellung der Gottlosen in Vers 13. Und wie ich vorhin gesagt habe, ich glaube nicht, dass das Wort darf richtig hier ist, sondern das Wort soll. Ich bin dieser Meinung, weil ich glaube, dass der Schreiber sich fragt nicht, warum es dem Gottlosen erlaubt wird, so zu denken, sondern er stellt die Frage dar, warum ist er so töricht, so zu denken. Das heißt, warum soll er so denken? Warum ist er so frech? Warum besitzt er so viel Dreistigkeit und Torheit, so zu denken, wie es hier in Vers 13 geschrieben steht, nämlich, er sagt in seinem Herzen, du wirst nicht nachforschen. Wie kann ein Mensch so dreist sein oder so töricht sein, dass er meint, dass Gott ihn nicht zur Rechenschaft zieht? Und ich möchte euch sagen, ich möchte diese Frage ein bisschen anders stellen. Wie kann ein Mensch Sonntag für Sonntag in einer Gemeinde sein, das Wort ständig hören und nicht zu Jesus fliehen? Wie kann ein Mensch Jahr für Jahr in der Kirche gehen, selbst wenn es nur zum Ostern und zu Weihnachten ist? Wie kann er immer wieder die Botschaft hören und es zögern, Frieden mit Gott zu suchen? Wie kann das sein? Wie kann ein Mensch so töricht sein, dass er denkt, ach, später werde ich diese Entscheidung treffen. Später werde ich den Frieden mit Gott suchen. Man stellt Gott damit auf die Probe. Und das ist ganz gefährlich. Es steht in der Schrift, heute ist der Tag des Heils. Verschiebt bitte nicht diese Sache nach hinten in deinem Leben. Der vierte Punkt, Zuversicht, dass Gott richten wird. Dieser Psalm, wie gesagt, gibt uns nicht die Antwort auf die Frage, warum zögert Gott. Es endet nur mit der Zuversicht eines Gläubigen. Nämlich, er ist zuversichtlich, dass Gott doch aufstehen wird, dass Gott doch etwas unternehmen wird, dass Gott doch den Arm des Gottlosen eines Tages zerbrechen wird. Er weiß das, dass das stattfinden wird. Wie ich am Anfang gesagt habe, die Antwort kommt nicht, sondern nur der Glaube hier als Anwendung für uns. Ich habe drei Anwendungspunkte heute zum Schluss. Erstens, wir sollen die Geduld Gottes nicht für Gleichgültigkeit schätzen. Da Gott zögert, heißt, dass er geduldig ist. Seine Geduld bedeutet nicht Gleichgültigkeit, sondern Rettung für die, die Ohren zu hören haben.

0: Wir sollen seine Geduld und seine Zögerung mit seinem Gericht nicht falsch interpretieren. Zweitens, Übeltäter werden immer erwischt. Gott sieht alles, er kennt sogar unsere Überlegungen, unsere Gedanken. Wir werden auch gerichtet, nicht nur für das, was wir gesagt haben, sondern für das, was wir gedacht haben. Weil es gibt viele Menschen, die Böses tun wollen, aber sie sind zu feige dazu. Die wollen die Konsequenzen, wenn sie erwischt werden, nicht ertragen, aber sie würden es gerne tun. Und das ist schon vor Gott Sünde. Es steht, ein Mensch, der eine Frau anschaut, um sie zu begehren, hat schon Ehebruch in seinem Herzen begangen, sagt Jesus. Der ist schon ein Übeltäter in den Augen Gottes. Der zweite Punkt ist sehr ähnlich, nämlich jeder Mensch ist böse in den Augen Gottes. Viele würden diesen Psalm lesen und denken, Mensch, ich bin erleichtert. Wenn ich das lese, wie ein Gottloser aussieht, das bin ich nicht. Ich bin erleichtert. Ich bin nicht so schlimm wie dieser Mensch, der hier beschrieben wird. Aber was ich eben gesagt habe, trifft zu auf uns allen. Wir alle haben böse Gedanken. Wir sind alle Nachkommen von Adam und Eva. Und ich möchte euch sagen, diese Grundeinstellung des Gottlosen, der hier beschrieben wird, besitzt jeder Ungläubige. Jeder Mensch, der ungläubig ist, denkt, wozu Gott? Ich brauche ihn nicht. Ich komme gut zurecht ohne Gott. Er denkt, es ist kein Gott. Oder er denkt, er wird nicht nachforschen. Oder er denkt, Gott hat vergessen, hat verborgen sein Angesicht. Ewig sieht er nicht. Oder wie es hier in der Schlachtübersetzung geschrieben steht, der Gottlose in seinem Hochmut fragt nicht nach Gott. Alle seine Pläne sind ohne Gott. Und ich sage euch, auch Menschen, die anscheinend sehr gut sind, wenn sie ungläubig sind, so handeln sie und so leben sie. Und ich muss euch sagen, diese Grundeinstellung ist böse. Deswegen hat Jesus dies geschrieben über liebevolle Eltern. Er sagte, wenn nun ihr, die ihr böse seid, euren Kindern gute Gaben zu geben wisst, wie viel mehr wird euer Vater, der in den Himmeln ist, Gutes geben denen, die ihn bitten? Da war die Frage, wenn dein Sohn bittet um ein Stück Brot, wer von euch wird ihm einen Stein geben? Und Jesus sagte, und ihr seid böse. Gott sieht jeden Menschen als böse an. Von der Geburt an ist der Mensch böse. Jedes Baby ist böse in den Augen Gottes. Und die Überlegungen eines Menschen werden nicht besser mit der Zeit. Es kann sein, dass durch Gottes große Gnade zu solchen Gesellschaften, so christliche Gesellschaften wie hier in Deutschland, dass Gott gewisse Bremsen oder Schränke aufgebaut hat innerhalb der Gesellschaft, so dass das Böse, was in uns steckt, eingedämpft wird. Versteht ihr, was ich meine? Das heißt, die Erziehung, die wir erfahren haben und diese allgemein denkende heutigen Gesellschaft bremst das Böse, schränkt das Böse ein bisschen ein in uns. Aber Gott sieht das, was aus Potenzial auch in uns ist. Selbst wenn keine Gelegenheit in deinem Leben kommt, wo das zur Schau gestellt wird, Gott sieht das, was in uns ist. Nämlich diese Grundgedanken, ich will mein Leben ohne einen König leben. Ich komme zurecht ohne einen König. Und ich muss euch sagen, alle Menschen sind vor Gott böse und brauchen die Rettung, die in Jesus Christus allein ist. Noch ein Punkt der Anwendung. Gott wird aufstehen und ein Ende der Bosheit machen. Und ich möchte jetzt einen Vergleich zum Schluss machen, auch als Schlusswort von Habakkuk. Wenn wir Habakkuk aufschlagen, und ich weiß, das Buch ist nicht nur schwer auszusprechen, sondern auch zu finden in der Bibel. Ist auch von den kleinen Propheten. Es kommt nach Nahum. Erstmal Mika, Nahum und dann Habakkuk. Und hier sehen wir eine Anklage, die sehr ähnlich ist, oder nicht Anklage, sondern Klage von dem Prophet Habakuk. Ich lese ab Vers 1, Kapitel 1. Der Ausspruch, den der Prophet Habakuk geschaut hat: Wie lange, Herr, rufe ich schon um Hilfe und du hörst nicht? Wie lange schreie ich zu dir, Gewalttat, doch du rettest nicht? Warum lässt du mich Unrecht sehen und schaust dem Verderben zu, so dass Verwüstung und Gewalttat vor mir sind, Streit entsteht und Zank sich erhebt? Darum erstirbt die Weisung und der gerechte Rechtsspruch kommt nie mehr herein oder heraus. Denn der Gottlose kreist den Gerechten ein, darum kommt ein verdrehter Rechtsspruch heraus. Er spricht von seiner Zeit, wo unter den Israeliten so viel Gewalttat, so viel Sünde verübt worden ist. Er dachte, Mensch, Gott, kümmerst du dich überhaupt darum? Ist es dir gleichgültig, dass sie sich so benehmen? Herr, steht bitte auf, tut etwas. Und dann Gott sagt ihm, was er vorhatte. Ab Vers 5. Gott antwortet ihm und sagte, die Chaldäer kommen. Und du wirst nicht mal glauben, was ich dir jetzt sage. Ich werde die Chaldäer nehmen als eine Rute meines Zorns und ich werde das Volk Israel mit den bestrafen, züchtigen. Und dann sagt der Mensch, aber Gott, die sind noch ungerechter als wir. Wie kannst du dann Menschen, die noch böser sind als wir, nehmen und uns mit ihnen bestrafen? Und dann Gott offenbart ihn, was er mit denen, mit den Chaldäern vorhat. Und man sieht, dass er immer wieder eine klare Antwort von Gott bekommt. Und hier muss ich die Notizen finden. Und ja, in Kapitel 2, wenn wir die Verse 2 bis 5 lesen, dann sehen wir, wie Gott darauf reagiert. Und der Herr erwiderte mir und sprach, schreib das Gesicht auf, und zwar deutlich auf die Tafeln, damit man es geläufig lesen kann. Das heißt, beim Laufen, dass man es lesen kann. So deutlich muss es geschrieben sein. Denn das Gesicht gilt erst für die festgesetzte Zeit und es strebt auf das Ende hin und lügt nicht. Wenn es sich verzögert, wartet darauf, denn kommen wird es. Es wird nicht ausbleiben. Das ist die Anwendung für uns heute, auch vom Psalm 10. Auch wenn das Gericht Gottes sich zögert, sollen wir darauf warten. Es wird kommen. Damit will er sagen, es lohnt sich für den Gerechten, mitzuleiden hier auf Erden. Es lohnt sich für uns, weiterhin zu glauben und Gerechtigkeit auszuüben, wie Lot in Sodom und Gomorra, wie Noah zu seiner Zeit, wie vielen Menschen, die als Einzelne da waren, die gerecht waren und so viel Druck von der Gesellschaft widerstehen müssten und weiterhin Gott wohlgefällig wandeln müssten. Und Gott sagt, Habakuk, es lohnt sich zu warten. Es ist eine festgesetzte Zeit. Diese Zeit wird eintreten, sie wird kommen und alle diese gottlosen Menschen, sie täuschen sich. Genau wie zur Zeit Noah. Stellt ihr vor, als es anfing zu regnen, was in ihnen losging. Sie haben die ganzen Jahre, wo die Arche gebaut worden ist, gedacht, das ist ein Spinner. Die haben bestimmt Stammplätze auf den Hügeln ringsherum gehabt und haben gespottet und sich totgelacht. Aber als die ersten Tropfen fingen an zu kommen vom Himmel, was noch nie zuvor stattgefunden hatte, was meinst du, was in ihnen geschehen ist? Sie haben an diese Tür geklopft, aber Gott hat nicht aufgemacht. Es war zu spät. Da ist eine festgesetzte Zeit und das, was Sodom und Gomorra geschehen ist und in der Zeit Noah geschehen ist, dienen als Beispiele dafür, dass diese Tage kommt. Vers 4, siehe, die verdiente Strafe für den, der nicht aufrichtig ist, der Gerechte aber wird durch seinen Glauben leben. Und Paulus zitiert diesen Vers in dem Römerbrief, zu beweisen, dass der Mensch nicht aufgrund von Gesetzeswerken vor Gott gerechtfertigt wird, sondern allein durch den Glauben. Und hier ist der Punkt, wenn wir diese Gottlosigkeit rings um uns her sehen, dann sollen wir nicht mitmachen. Wir sollen uns nicht mitreißen lassen, sondern in Glauben fürchten wir Gott, und wir handeln weiter nach seinem Wohlgefallen, selbst wenn es weh tut. weil wir wissen, dass es sich lohnt. Wir wollen diese Einstellung des Habakuk nachahmen, die in Kapitel 4 zu sehen ist. Und hier müssen wir eine andere Übersetzung ab Vers 17 nehmen, aber ich lese von aus der Elberfelder noch von Kapitel 4, Vers 16 und dann in Vers 17 steige ich um auf die Menge-Übersetzung. Habakuk Kapitel 4, Vers 16. Es sind nur drei. Tut mir leid, ich habe euch durcheinander gebracht. Tut mir leid. 3, Vers 16. Ich vernahm es, da erbebte mein Leib. Bei dem Schall erzitterten meine Lippen. Fäulnis drang in meine Knochen und unter mir bebte mein Schritt. Jetzt will ich auf den Tag der Bedrängnis warten, dass er heraufkomme gegen das Volk, das uns angreift. Das heißt, als er erfahren hat, was Israel geschehen sollte, sein Herz hat gebebt. Und dann sagt er, jetzt bleibt ihm nichts übrig, außer nur zu warten, bis Gott den Chaldäern, die das den Israeliten antut, bestraft. Und dann lesen wir hier ab Vers 17, und hier ist ganz anders geschrieben, wie in den anderen Übersetzungen. Denn wenn auch der Feigenbaum nicht zur Blüte kommt und die Reben keinen Ertrag geben, der Trieb des Ölbaums fehlschlägt und die Felder keine Nahrung liefern, das Kleinvieh aus den Hürden verschwunden ist und keine Rinder mehr in den Ställen stehen, so will ich dennoch frohlochen im Herrn, will jubeln im Gott meines Heils. Das heißt, er sagt, es ist mir egal, was kommt. Selbst wenn ich mit dem Volk Gottes leiden muss, weil sie gegen Gott gehandelt haben und sie werden jetzt von den Chaldäern gezüchtet werden. Und gezüchtet ist richtig, Mensch, weil ich Hühnerzüchter bin, habe ich richtig Angst, dass ich das Wort falsch anwende. Tut mir leid. Aber er sagte, selbst wenn wir als Gerechten Gottes eingreifen, wann er doch eingreift in diesen Welt vor dem Tag des Herrn, wenn wir selbst da leiden müssen, und das war immer der Fall, Daniel musste leiden auch mit den Israeliten während der Wegführung. Der musste auch mitgeschleppt werden nach Babylon, danke. Und das war für ihn auch unangenehm, seine Heimat verlassen zu müssen. Aber Habakuk sagte, selbst wenn wir als Gerechten leiden müssen, sagt er, dennoch frohlocken im Herrn, will jubeln im Gott meines Heils. Gott, der Herr, ist meine Kraft. Er macht meine Füße schnell wie die der Hirsche und lässt mich einherschreiten auf meinen Höhen. Und so ist es wichtig für uns zu verstehen, dass wir so eine Einstellung auch haben sollen. Lass uns beten.
1: Die Fortsetzung folgt morgen um die gleiche Zeit.

Solches redete Jesus und hob seine Augen zum Himmel empor und sprach: Ich bitte aber nicht für diese allein, sondern auch für die, welche durch ihr Wort an mich glauben werden, auf dass sie alle eins seien, gleich wie du, Vater, in mir und ich in dir. Auf dass auch sie in uns eins seien, damit die Welt glaube, dass du mich gesandt hast. Und ich habe die Herrlichkeit, die du mir gegeben hast, ihnen gegeben, auf dass sie eins seien, gleich wie wir eins sind. Ich in ihnen und du in mir, auf dass sie zu vollendeter Einheit gelangen, damit die Welt erkenne, dass du mich gesandt hast und sie liebst, gleich wie du mich liebst.

Gott spricht: Ein Fremdling soll bei euch wohnen wie ein Einheimischer unter euch. Und du sollst ihn lieben wie dich selbst.

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Jesus, deine Vergebung kennt keine Grenzen. Dafür danken wir dir. Bei dir wollen wir bleiben. Dir wollen wir folgen. Wir wollen keine anderen Götter und Herren neben dir haben.

bist Retter meines Herzens und immer noch da. Du bist Alpha und Omega und das ist immer noch wahr. Du bist die Zuversicht und du bist Zärtlichkeit. Du reichst bis in mein Herz und Millionen Mal so weit. Du bist Zeit und Unendlichkeit. Deine Liebe reicht so weit, dass dein Leid mich befreit. Bis in alle Ewigkeit. 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
1: Psalm 45. Lied zur Hochzeit des Königs. Eine Unterweisung der Söhne Kora, vorzusingen nach der Weise Lilien. Ein Brautlied.
2: Mein Herz dichtet ein feines Lied, einem König will ich es singen, meine Zunge ist ein Griffel eines guten Schreibers. Du bist der Schönste unter den Menschenkindern, voller Huld sind deine Lippen, wahrlich, Gott hat dich gesegnet für ewig. Gürte dein Schwert an die Seite, du Held, und schmücke dich herrlich. Es möge dir gelingen in deiner Herrlichkeit. Zieh ein Heer für die Wahrheit in Sanftmut und Gerechtigkeit, so wird deine rechte Hand Wunder vollbringen. Scharf sind deine Pfeile, dass Völker vor dir fallen, sie dringen ins Herz der Feinde des Königs. Gott, dein Thron bleibt immer und ewig, das Zepter deines Reichs ist ein gerechtes Zepter. Du liebst Gerechtigkeit und hassest gottloses Treiben. Darum hat dich der Herr, dein Gott, gesalbt mit Freudenöl wie keinen deinesgleichen. Deine Kleider sind lauter Myrrhe, Aloe und Kassia. Aus Elfenbeinpalästen erfreut dich Seitenspiel. In deinem Schmuck gehen Töchter von Königen. Die Braut steht zu deiner Rechten in Goldschmuck aus Ophir. Höre, Tochter, sieh und neige dein Ohr, vergiss dein Volk und dein Vaterhaus. Den König verlangt nach deiner Schönheit, denn er ist dein Herr, und du sollst ihm huldigen. Die Tochter Tyrus kommt mit Geschenken, die Reichen im Volk suchen deine Gunst. Die Königstochter ist mit Perlen geschmückt, sie ist mit goldenen Gewändern bekleidet. Man führt sie in gestickten Kleidern zum König, Jungfrauen folgen ihr, ihre Gespielinnen führt man zu dir. Man führt sie hin mit Freude und Jubel, sie ziehen ein in des Königs Palast. An deiner Väter Stadt werden deine Söhne sein. Die wirst du zu Fürsten setzen in aller Welt. Ich will deinen Namen kundmachen von Kind zu Kindeskind. Darum werden dir danken die Völker immer und ewig.
1: Ein feste Burg ist unser Gott. Ein Lied der Söhne Kora, vorzusingen nach der Weise Jungfrauen.
2: Gott ist unsere Zuversicht und Stärke, eine Hilfe in den großen Nöten, die uns getroffen haben. Darum fürchten wir uns nicht, wenngleich die Welt unterginge und die Berge mitten ins Meer senken, wenngleich das Meer wütete und wallte und von seinem Ungestüm die Berge einfielen. Dennoch soll die Stadt Gottes fein lustig bleiben mit ihren Brünnlein, da die heiligen Wohnungen des Höchsten sind. Gott ist bei ihr drinnen, darum wird sie fest bleiben. Gott hilft ihr früh am Morgen. Die Heiden müssen verzagen und die Königreiche fallen. Das Erdreich muss vergehen, wenn er sich hören lässt. Der Herr Zebaoth ist mit uns, der Gott Jakobs ist unser Schutz. Kommt her und schauet die Werke des Herrn, der auf Erden solch ein Zerstören anrichtet, der den Kriegen steuert in aller Welt, der Bogen zerbricht, Spieße zerschlägt und Wagen mit Feuer verbrennt. Seid stille und erkennet, dass ich Gott bin. Ich will der Höchste sein unter den Heiden, der Höchste auf Erden. Der Herr Zebaoth ist mit uns, der Gott Jakobs ist unser Schutz.
1: Gott ist König über alle Völker. Ein Psalm der Söhne Kora, vorzusingen.
2: Schlagt froh in die Hände alle Völker und jauchzet Gott mit fröhlichem Schall, denn der Herr, der Allerhöchste, ist heilig, ein großer König über die ganze Erde. Er beugt die Völker unter uns und Völkerschaften unter unsere Füße. Er erwählt uns unser Erbteil, die Herrlichkeit Jakobs, den er lieb hat. Gott fährt auf unter Jauchzen, der Herr beim Hall der Posaune. Lob singet Gott! Lob singet unserem Könige. Denn Gott ist König über die ganze Erde, Lob singet ihm mit Psalmen. Gott ist König über die Völker, Gott sitzt auf seinem heiligen Thron.
3: Die Fürsten der Völker sind versammelt als Volk des Gottes Abrahams, denn Gott gehören die Starken auf Erden.
1: Psalm 48.
3: Er ist hoch erhaben.
1: Gottes Stadt. Ein Psalmlied der Söhne Korah.
3: Groß ist der Herr und hoch zu rühmen in der Stadt unseres Gottes auf seinem heiligen Berge. Schön ragt empor der Berg Zion, daran sich freut die ganze Welt, der Gottesberg fern im Norden, die Stadt des großen Königs. Gott ist in ihren Palästen, er ist bekannt als Schutz, denn siehe, Könige waren versammelt und miteinander herangezogen. Sie haben sich verwundert, als sie solches sahen, sie haben sich entsetzt und sind davongestürzt. Zittern hat sie da erfasst, Angst wie eine Gebärende. Du zerbrichst die großen Schiffe durch den Sturm vom Osten. Wie wir es gehört haben, so sehen wir es an der Stadt des Herrn Zebaoth, an der Stadt unseres Gottes. Gott erhält sie ewiglich. Gott, wir gedenken deiner Güte in deinem Tempel. Gott, wie dein Name, so ist auch dein Ruhm bis an der Welt enden. Deine Rechte ist voll Gerechtigkeit. Dessen freue sich der Berg Zion und die Töchter Judas seien fröhlich, weil du Recht richtest. Ziehet um Zion herum und umschreitet es, zählt seine Türme, habt gut Acht auf seine Mauern, durchwandert seine Paläste, dass ihr den Nachkommen davon erzählt. Wahrlich, das ist Gott, unser Gott für immer und ewig.

Auf dem See brach plötzlich ein gewaltiger Sturm los. Die Jünger riefen voller Angst: Herr, hilf uns, wir gehen unter. Jesus antwortete: Warum habt ihr Angst? Dann bedrohte er den Wind und die Wellen. Sofort legte sich der Sturm und es wurde ganz still.

auf dem breiten Weg, der zur Verdammnis führt, und war schon weit von Gott hinweg auf dieser Bahn geirrt. Da zeigte Gott mir ein Gesicht und führte mich in das Gericht. Mir träumte, doch ich sah's ganz klar, ich kann's auch heut noch sehen, dass ich im Todestalle war und musste durch dasselbe gehen. Wir gingen durch die Dunkelheit, mein teures Weib war mir zur Seite. Ein Engel, der uns hier geführt, der sprach sehr ernst zu mir. Wem's hier im Tale lichter wird, geht durch die Himmelstür. Doch wem das Licht nicht wird aufgetan, der muss für immer draußen stehen. Wir gingen durch das dunkle Tal und näher dem Gericht, da sprach mein Weib mit einem Mal, mir wird es jetzt schon Licht, ein heller, lichter Tag bricht an, das ich fast nicht ertragen kann. Bei mir doch nicht, die Dunkelheit bei jedem Schritt vermehrte sich und fühlte, dass die Gnadenzeit auf ewig von mir wich. Mit einem Male waren wir da droben vor der Himmelstür, wo viele andere standen schon. Es dauert auch nicht lange, da kam zu uns der Gottessohn. Wie war mir Angst und Bange, vom ewigen Himmelsglanz umwallt in einer hellen Lichtgestalt. Der Heiland gab ein weißes Kleid dem andern, die dabei, auch meinem Weib an meiner Seite, an mir ging er vorbei. Und ohne dieses Hochzeitskleid geht niemand ein zur Seligkeit. Ich rief, o Jesu, hilf mir doch, blick du auf mich in Gnaden, verleih das weiße Kleid mir noch, dass ich nicht komm zu Schaden. Voll Ernstes nun der Heiland spricht, es ist zu spät, du wolltest nicht. Da sah ich meine Mutter stehen, vor mir im weißen Kleide, so schön, wie ich sie nie gesehen, in süßer Himmelsfreude. Ihr Angesicht erstrahlte ganz von einem überirdischen Glanz. O Mutter, rief ich sehr betrübt, zum Heiland bete für mich doch, dass er das weiße Kleid mir gibt und meiner sich erbarme noch. Doch ach, wie ernst die Mutter spricht, o nein, mein Kind, du wolltest nicht. Noch konnte ich mein teures Weib im weißen Kleide bei mir sehen. Dann wandte sie sich von mir ab, ins ewige Gezelt zu gehen. Das Band der Liebe, unser Glück, zerriss in einem Augenblick. Ich rief in meiner Bändigkeit, willst du nun von mir gehen und nicht für mich das weiße Kleid vom Heiland mir erflehen? O Ehemann, so ernst die Teure spricht, es ist zu spät, du wolltest nicht. Da sah ich vor mir eine Tür, und schrecklich kann es sein, und dann der Feind, der winkte mir zum Gang in seine Tür.

ich dort sah, durch jene Tür, der Rüberseele schweig ich hier. Ich schrie in meiner Bändigkeit in meinem Lager auf. Und dieser Schrei um weißes Kleid, der weckte mich dann auf. Ich fühlte nun, sobald ich wach, dass Gott im Traume zu mir sprach. Das war zu viel, es brach mein Herz in wahrer Reu und Buß. Ich fiel in meinem Seelenschmerz dem lieben Gott zu Fuß. Und Gott verstieß mich arme nicht und ging mit mir nicht ins Gericht. Nun ist mein heilige Pflicht, dass ich es anderen sage und bis mein Herz im Tode bricht, die Botschaft weitertrage. Ich frage dich an diesem Heut, wie steht es mit deinem Hochzeitskleid? Du eilst aus dieser Gnadenzeit.

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